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2: Es muss nicht immer Berlin sein, auch nicht Hamburg oder München. Anna Lian kommt aus Amberg in der Oberpfalz. Ja.

0: Gerade mal 17 Jahre jung ist Anna Leanne. Mit ihrer ersten Single setzte sie schon mal ein fettes Ausrufezeichen. Slow Burn ist ein verträumter, aber kraftvoller Popsong. Anna Leanne besticht mit einer tollen Stimme. Musik, so erzählt sie, war schon immer Teil ihres Lebens.
1: Also Musik begleitet mich eigentlich schon seitdem ich denken kann. Ich habe mit 7 angefangen, Gitarre zu spielen. Mit 8 habe ich das erste Mal für Wohltätigkeitsorganisation Straßenmusik gemacht. Und ja, dann habe ich irgendwann begonnen, meine eigenen Songs zu schreiben. Mittlerweile bin ich bei Valeria Music gesigned und habe jetzt das große Glück, meine eigene Musik endlich releasen zu dürfen. Das ist mein Werdegang bis jetzt. Ich bin gespannt, was noch alles so kommt.
0: Anna Leanne will nichts überstürzen. Der Weg ist das Ziel, philosophiert sie. Auch wenn sie natürlich stolz ist, in Berlin und Bochum mit renommierten Songschreibern arbeiten zu dürfen und ihren Song in Bayern 3 zu hören.
1: Ich habe meine ganze Kindheit immer Bayern 3 gehört. Und jetzt auf einmal meine eigene Musik da zu hören, ist wirklich verrückt einfach.
0: 2026 wird garantiert ein spannendes Jahr für Anna Leanne. Doch unsere Oberpfälzerin bleibt geerdet. Amberg ist und bleibt ihre Heimat.
1: Also ich finde, Amberg ist eine mega tolle Stadt. Man ist schnell in Regensburg, man ist schnell in Nürnberg. Die Altstadt ist wunderschön. Man muss nur ein paar Schritte gehen oft und dann ist man schon in der Natur. Das ist ja auch nicht immer gegeben. Und ja, man kennt viele Leute, wir kennen uns alle untereinander und das ist einfach total schön. Also ich bin ein großer Amberg-Fan und sehr zufrieden.
0: Und die Ambergerin weiß, dass sie mit 17 Jahren jede Menge Zeit hat, um ihre Karriere behutsam aufzubauen. Das gilt übrigens auch für die Liebe. Auch mit den ersten großen Gefühlen darf man sich ruhig ein bisschen Zeit lassen. Auf ihrer neuen Single Set My Heart on Fire geht's um Herzschmerz, Sehnsucht und den Mut, einen Menschen loszulassen. Ein energiegeladener Song mit starken Emotionen. Anna Leanne, ein Tipp von Dagmar Golle.
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1: Die A3 Nürnberg-Passau ist zwischen Kreuz-Deggendorf und Hengersberg bis ca. 14 Uhr in beiden Richtungen gesperrt. Die A6 Heilbronn Richtung Nürnberg ist zwischen Ansbach und Lichtenau nach einem Unfall gesperrt.
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0: Auch Eltern, die so total auf dem E-Bike-Trip sind und gerade ungefähr überall mit dem Elektrodrahtesel hinfahren. Also mein Papa zum Beispiel, der hat die letzten Tage bei mir Pflanzen gegossen, als ich im Urlaub war. Und dafür ist er wirklich jeden Morgen die 20 Kilometer hin und zurück mit dem E-Radl gefahren. Hat er ganz stolz erzählt. Danke nochmal, Papa. Und wenn ihr selbst auch E-Bike fahrt und euer E-Bike noch besser schützen wollt, gibt es jetzt ein neues Alarmsystem, das nicht nur den Antrieb vom E-Bike blockiert, sondern auch während des Diebstahls mit einer menschlichen Stimme interveniert. Also da spricht dann einfach eine menschliche Stimme. Habe ich mir gerade vorgestellt, welche Stimme ich da nehmen würde. Gibt es da nur eine für euer E-Bike. Kennt ihr noch den cholerischen Andreas aus der Sendung Frauentausch? Der wurde mal zum deutschlandweiten Meme. Ich stelle mir gerade vor, der Dieb schnappt sich euer E-Bike und genau in dem Moment, wo er draufsteigt aufs Pferd, schaltet es raus aus eurem Radl.
1: Halt, stopp! Das bleibt alles so, wie es hier ist. Und es wird hier nichts dran rütteln.
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1: Um 3 Uhr mit Klaus Regineck. In Sachsen-Anhalt wird heute ein neuer Landtag gewählt. Knapp 1,7 Millionen Wahlberechtigte sind zur Stimmabgabe aufgerufen. Aus der Nachrichtenredaktion dazu Torben Müller.
2: Wie stark schneidet die AfD ab? Kommt sie erstmals an die Regierung? Das sind die Fragen, die heute in Deutschland und auch im Ausland viele Beobachter interessieren. Die in Sachsen-Anhalt vom Verfassungsschutz als rechtsextremistisch eingestufte Partei mit ihrem Spitzenkandidaten Siegmund hat es zu ihrem Ziel erklärt, eine Alleinregierung zu stellen. Die Umfragen sahen die AfD zwar deutlich vor der CDU von Ministerpräsident Schulze, zur absoluten Mehrheit fehlte demnach aber ein Stück. Schulzes Ziel ist es, die absolute Mehrheit der AfD zu verhindern und im Amt zu bleiben. Unklar ist, ob und mit wessen Unterstützung er regieren kann. Aktuell regiert die CDU gemeinsam mit SPD und FDP.
1: Nach dem Vorfall am Leipziger Flughafen plant das Bundesinnenministerium Spezialtruppen zur Drohnenabwehr. Die sollen nach einem Bericht der Bild am Sonntag die großen Städte und deren Flughäfen und Bahnhöfe schützen. Bundesinnenminister Dobrindt sagte dazu dem Blatt, entsprechende Angriffe würden zunehmen. Dobrindt will zudem unter anderem Wasser- und Elektrizitätsfirmen sowie Rüstungsunternehmen das Recht einräumen, selbst aktiv Drohnen abzuwehren. Das US-Verteidigungsministerium überprüft laut Medienberichten hochrangige Militärs mit Lügendetektortests. Hintergrund sind Berichte über Munitionsmängel bei den US-Streitkräften. Unter anderem die New York Times und CBS News melden, das Pentagon wolle auf diese Weise herausfinden, wer Medien Informationen über die Munitionsbestände zugespielt hat. Im Juli hatten US-Medien berichtet, Washington müsse nach dem monatelangen Krieg gegen den Iran seine Munition rationieren. Die US-Regierung hat dem mehrfach widersprochen. Wir unterbrechen für eine Gefahrenmeldung. Achtung, Falschfahrer auf der A7 Hannover-Hamburg. Zwischen Garlsdorf und Horster Dreieck A1 kommt Ihnen ein Falschfahrer entgegen. Fahren Sie äußerst rechts und überholen Sie nicht. Auf der A7 Hannover-Hamburg zwischen Garlsdorf und Horster Dreieck A1 ist ein Falschfahrer unterwegs. Vorsicht in beiden Richtungen. Weiter mit den Nachrichten. Schalke hat am zweiten Spieltag der Fußball-Bundesliga überrascht. Der Aufsteiger erkämpfte sich zu Hause ein 0:0 gegen Bayern München. Nach Aussage von Schalke-Trainer Miron Muslic ein gutes Gefühl.
3: Es fühlt sich nach einem hochverdienten Punkt an. Ich glaube, wir haben einen guten Plan gehabt, aber die Jungs haben den auch schon auch ausführen müssen in Perfektion, weil sonst die Bayern einfach da sind, dass sie alles bestrafen. Aber wir haben heute sehr, sehr viel investiert für diesen Punkt. Die Fans haben uns getragen von der ersten Sekunde, vor der ersten Grätsche. Diese Energie haben wir gebraucht, aber das ist halt Schalke zu Hause.
1: Das waren die Nachrichten, die Zeit, 3.03 Uhr.
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4: Die A3 Nürnberg-Passau ist zwischen Kreuzdeggendorf und Hengersberg bis ca. 14 Uhr in beiden Richtungen gesperrt. Die A6 Heilbronn Richtung Nürnberg ist zwischen Ansbach und Lichtenau nach einem Unfall gesperrt. Die A96 Lindau Richtung München ist in Höhe Kohlbergtunnel gesperrt.
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2: Fettes Dankeschön an alle Baywatch Boys und Girls, die gerade zuhören, an alle Bademeister und Wasserwachtler in Bayern-Rheinland, die vielleicht auf uns schauen. Und zwar immer. Und dafür sorgen, dass alle sicher im Wasser sind. Der Matti Hercek zum Beispiel und sein Team von der Wasserwacht am Steinsee im Landkreis Ebersberg, die haben sich jetzt was ganz Besonderes überlegt für euch. An den Bojen im Wasser, da sind jetzt nämlich nicht nur eine Pfeife und ähnliche Sachen dran, mit der Schwimmer auf sich aufmerksam machen können, sondern seit kurzem gibt es einen Alarmknopf.
3: Den haben wir jetzt letztens in unseren Bojen verbaut. Und da haben wir dann so ein Gerät, was wir einschalten können, was dann das Signal empfängt und uns Bescheid sagt, auf welcher Boje der Alarm gerade ist.
2: Das heißt, wenn ihr jetzt merkt, boah, mir geht wirklich die Luft aus, ich habe einen Krampf oder da ist jemand, der Hilfe braucht, dann können wir einfach den Knopf an der Boje drücken und die Wasserwacht kommt. Genial, oder? Gerade so konnten jetzt die Wasserwachtler eine Frau retten aus dem Steinsee.
3: Die Personen, die bei ihr waren, haben gepfiffen. Das hat die Wasserwacht wegen dem Lautstärkepegel und wegen den Windverhältnissen nicht gehört. Dann haben die Personen bemerkt, dass es da den Notfallknopf auch gibt. Der wurde dann gedrückt und so wurde tatsächlich die Wasserwacht erfolgreich dann dazu alarmiert.
2: Wahnsinn, einfach ein Leben gerettet. Hoffentlich hören das jetzt gerade ganz viele Wasserwachtler und rufen bei der Crew im Steinsee in Oberbayern an. Denn die haben seit kurzem Bojen mit Alarmknopf im Wasser.
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1: Die A3 Nürnberg-Passau ist zwischen Kreuz-Deggendorf und Hengersberg bis ca. 14 Uhr in beiden Richtungen gesperrt. Die A6 Heilbronn Richtung Nürnberg ist zwischen Ansbach und Lichtenau nach einem Unfall gesperrt.
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2: Was haben Oasis, The Beach Boys und die Kelly Family gemeinsam? Alle sind Geschwisterbands. Auch Jakob und Matti Bruckner aus dem Chiemgau sind Brüder und auf der Bühne ein eingeschworenes Team. Ihr Vater, ein Musiklehrer, weckte ihr Interesse, Instrumente zu lernen. 2017 legten sie los mit folkiger Lagerfeuermusik und unter dem Familiennamen

0: Ich habe ja vorher als Jakob Bruckner Musik gemacht, aber da war der Matt ja auch schon immer der Gitarrist. Also wir hatten das erste Konzert zusammen und dann habe ich auch nie ohne ihn gespielt. Und dann war es irgendwie, haben wir dann glaube ich schon so an die 100 Konzerte runtergerissen gehabt und wir haben dann ganz oft auch nur zu zweit gespielt ohne Band. Und dann war auf der Bühne, habe ich immer gesagt, hey, ich bin Jakob Bruckner und das ist meine fantastische Band, mein Bruder Matti. Und es war irgendwie so lang, wir können einfach so sagen, hey, wir sind Bruckner. So.
1: Und Bruckner kommen an. 2 Jahre später spielen sie bereits beim Reeperbahn-Festival in Hamburg. Und eine große Plattenfirma klopft an. Im Sommer 2020 erscheint ihr erstes Album hier und landet prompt im oberen Drittel der Albumcharts. Und das mit einem völlig neuen, poppigen Sound.
2: Da standen ein paar Synthis rum und wir haben einfach mal drauf losgetippt. Und
3: es war schon auch so ein bisschen eine bewusste Überlegung. Ne? Also wir wollten schon mehr weiter weg von diesem Singer-Songwriter-Sound und wollten auch ein bisschen anders wahrgenommen werden.

0: Heute leben die Bruckner-Brüder in einer Fünfer-WG südlich von München. Trotz vieler Konzerte in deutschen Metropolen zieht es sie auch immer wieder in den Chiemgau.
1: Es klingt so ein bisschen cheesy, konservativ, aber keine Ahnung. Wir haben so geile Bergen und Seen, wir sind damit aufgewachsen irgendwie. Wenn man es dann mal lang genug nicht hat, dann vermisst man es schon krass. Und wenn man dann heimkommt und so ein paar Tage irgendwie mit den Mountainbikes rumheizt und an der frischen Luft ist und dann wieder so merkt, wie man wieder so offen wird und emotional, dann checkt man halt, wie wichtig das ist für inneren Frieden und mentale Gesundheit.
0: Im Herbst gehen Bruckner wieder auf Tour. In der Zwischenzeit können wir ihre neue Single in Dauerschleife hören. Gute Dinge ist ein positiver Song mit ordentlich Tempo und ein Mutmacher in schwierigen Zeiten. Bruckner, ein Tipp von Dagmar Golle.
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1: Bruckner aus München. Gute Dinge.
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1: Um 4 Uhr mit Klaus Regineck. Der Kreml hat sich zufrieden über die Gespräche der US-Gesandten Witkow und Kushner mit dem russischen Präsidenten Putin in Moskau geäußert. Das Treffen dauerte rund 3 Stunden. Aus der Nachrichtenredaktion dazu Betül Sarikaya.
2: Kreml-Berater Uschakow sprach vor der Presse von nützlichen und konstruktiven Gesprächen über eine Reihe von Vorschlägen für eine Friedenslösung. Die Amerikaner hätten versprochen, Putins Einschätzungen in Kiew einfließen zu lassen, um eine dauerhafte Vereinbarung zur Beendigung des Krieges zu erreichen. Der Nachrichtenagentur TASS zufolge haben Witkow und Kushner Moskau inzwischen verlassen. Sie werden für Gespräche in Kiew erwartet, die im Laufe des Tages stattfinden sollen.
1: In Sachsen-Anhalt wird heute ein neuer Landtag gewählt. Knapp 1,7 Millionen Wahlberechtigte können teilnehmen. Auch im Ausland wird mit Interesse verfolgt, wie stark die AfD abschneidet und ob sie erstmals in einem Bundesland an die Regierung kommt. Die Partei ist in Sachsen-Anhalt vom Verfassungsschutz als gesichert rechtsextrem eingestuft. Ihr 35 Jahre alter Spitzenkandidat Ulrich Siegmund hatte zum Ziel erklärt, die absolute Mehrheit zu erreichen, ohne Koalitionspartner regieren zu können. Zuletzt hatte er diese Aussagen aber relativiert. Bei einer Demonstration in Köln hat es gewaltsame Krawalle gegeben. Zu der Abschlussdemo eines Anti-Kriegscamps waren 400 Menschen angemeldet, laut Polizei kamen aber Tausende. Ein Teil der Demonstranten warf demnach Farbbeutel, brannte Pyrotechnik ab und trat Beamte. Auf einige Einsatzkräfte wurde auch mit Stahlkugeln geschossen. Nach bisherigen Angaben wurden 11 Polizisten zum Teil schwer verletzt. Schon im letzten Jahr war bei der Abschlussdemo des Protestcamps 13 Polizisten und mindestens 9 Demonstranten verletzt worden. Das bayerische Raumfahrt-Startup ESA Aerospace hat am Abend eine Trägerrakete vom norwegischen Weltraumbahnhof Andøya erfolgreich gestartet. Damit ist der erste Orbitalflug einer privat entwickelten Rakete von europäischem Boden aus gelungen. Aus der Nachrichtenredaktion dazu Katharina Scheer.
3: Um 22.12 Uhr hob die Rakete Spektrum ab, wie auf einem Livestream zu sehen war. Nach 10 Minuten stoppte die Videoübertragung zum Boden, als sie die maximale Reichweite der Verbindung überschritten hatte. Für den Hersteller, ein Unternehmen in Ottobrunn bei München, ist der gelungene Start ein Riesenerfolg. Zuvor hatte es monatelang Verzögerungen gegeben. 5 kleine Wissenschaftssatelliten hat die Rakete nach Unternehmensangaben an Bord. Ob sie erfolgreich in die Umlaufbahn gesetzt werden konnten, ist bisher noch unklar.
1: Das Wetter in Deutschland, nachts meist locker bewölkt oder klar bei 14 bis 6 Grad, am Tag im Nordosten wolkig, sonst viel Sonne bei bis zu 29 Grad. Die Zeit 4.03 Uhr.
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4: Die A3 Nürnberg-Passau ist zwischen Kreuz-Deggendorf und Hengersberg bis ca. 14 Uhr in beiden Richtungen gesperrt.
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1: Die A3 Nürnberg-Passau ist zwischen Kreuz-Deggendorf und Hengersberg bis ca. 14 Uhr in beiden Richtungen gesperrt.
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2: Knapp 3000 Einwohner zählt die Gemeinde Weißenstadt im Fichtelgebirge. Und die saßen garantiert alle vor dem Fernseher, als die Oberfränkin Jasmina Escher im Oktober 2024 bei einer Castingshow ihren großen Auftritt hatte. Mit mächtiger Stimme sang sie Stand Up von Cynthia Erivo.

0: Auch wenn die strenge Jury sie damals nicht ins Finale wählte, kennt ganz Deutschland seitdem die junge Weißenstädterin, die sich heute Mina nennt. Ihre tolle Stimme, so sagt sie, hat sie quasi in die Wiege gelegt bekommen.
1: Ich habe ja als Kind schon in Gummistiefeln und Windeln vorm Fernseher gestanden und bei Heidi ganz laut mitgesungen. Erzählt mir meine Mama zumindest immer. Aber ja. Danach bin ich ganz viel auf Stadtfesten aufgetreten und habe eigentlich immer nur Coversongs gesungen. Und seit letztem Jahr jetzt mache ich eigene Musik.
0: Mina ist eine ziemlich kreative Frau. In Nürnberg hat sie einige Zeit bei einem privaten Radiosender moderiert. Als Model stand sie

0: hat sie sich zuerst bei Bayern 3 beworben. Eine Woche lang lief der Song daraufhin als Newcomer der Woche. Über ihre neue Single Mit der Zeit sagt Mina, es gehe um die Ungeduld, die wir manchmal uns selbst gegenüber haben und dabei die schönen Momente verpassen, die gerade um uns herum passieren. Und trotzdem hat Mina große Träume.
1: Natürlich will ich auf die großen Bühnen wie alle anderen Künstler irgendwann auch. Ich möchte den Leuten ins Gesicht schauen. Aber wie es mein Song so schön sagt, mit der Zeit Stück für Stück.
0: Mina, vorgestellt von Dagmar Golle.
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1: Nina aus Weißenstadt in Oberfranken. Mit der Zeit.
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0: Guten Morgen. Hier ist der Bayerische Rundfunk, eine Anstalt des öffentlichen Rechts. 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Programmdirektion Information Thomas Hinrichs. Programmdirektion Kultur Björn Wilhelm. 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
2: Um 5 Uhr mit Klaus Reginek. In Deutschland soll es bald Spezialeinheiten gegen Drohnenangriffe geben. Das plant laut einem Bericht der Bild am Sonntag Bundesinnenminister Dobrindt. Details dazu aus der Nachrichtenredaktion von Caro Knape.
3: Nach Informationen der Zeitung soll es bald mobile Einheiten für strategisch wichtige Städte wie Berlin, Hamburg, München, Leipzig oder Frankfurt geben. Deren Aufgabe? Auch den Luftraum über den Flughäfen und die Bahnhöfe schützen, sowie in Berlin das Regierungsviertel. Unter anderem sollen sie Drohnen abfangen und deren Bomben entschärfen. Darüber hinaus sollen aber auch Wasserwerke, Stromanbieter und zum Beispiel Rüstungsbetriebe die Erlaubnis bekommen, Drohnen aktiv abzuwehren, so der Bericht.
2: In Sachsen-Anhalt wird heute ein neuer Landtag gewählt. Knapp 1,7 Millionen Wahlberechtigte können teilnehmen. Auch im Ausland wird mit Interesse verfolgt, wie stark die AfD abschneidet und ob sie erstmals in einem Bundesland an die Regierung kommt. Die Partei ist in Sachsen-Anhalt vom Verfassungsschutz als gesichert rechtsextrem eingestuft. Ziel von Spitzenkandidat Ulrich Siegmund ist nach eigenen Worten, die absolute Mehrheit zu erreichen und ohne Koalitionspartner regieren zu können. Der Kreml hat die Gespräche der US-Gesandten Witkoff und Kushner mit Präsident Putin als konstruktiv, inhaltsreich und vertrauensvoll bezeichnet. Das Treffen habe gut 3 Stunden gedauert, sagte Putins außenpolitischer Berater Ushakov. Putin habe dabei die Erfolge der russischen Armee betont. Der Präsident setze jetzt darauf, dass die US-Gesandten die russische Sicht dem ukrainischen Präsidenten Selenskyj übermittelten. Den treffen die US-Vermittler heute in Kiew. Nach Ansicht von Beobachtern sprechen die Aussagen Ushakovs nicht dafür, dass es in dem Konflikt Bewegung geben könnte. Das bayerische Raumfahrt-Startup ESA Aerospace hat am Abend eine Trägerrakete vom norwegischen Weltraumbahnhof Andøya gestartet. Die unbemannte Rakete Spectrum erreichte wie geplant die Erdumlaufbahn. Damit ist der erste Orbitalflug einer privat entwickelten Rakete von europäischem Boden aus gelungen. Die Rakete hat nach Unternehmensangaben 5 kleine Satelliten sowie ein technologisches Experiment an Bord. Im Abendspiel der Fußball-Bundesliga ist kein Tor gefallen. Schalke 04 und Bayern München trennten sich 0:0. In der zweiten Liga konnte sich Bochum in Dresden mit 2:1 durchsetzen. Die deutschen Basketballerinnen haben bei der Heim-WM nach dem Fehlstart gegen Spanien den ersten Sieg gefeiert. Sie gewannen 74:58 gegen Japan. Das waren die Nachrichten mit Klaus Reginek. Das Wetter in Deutschland? Heute ist es nur im Nordosten wolkig. Sonst gibt es viel Sonne. Die Tageshöchsttemperaturen steigen bis zu 29 Grad. 5 Uhr.
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4: Die A3 Nürnberg-Passau ist zwischen Kreuz-Deggendorf und Hengersberg bis ca. 14 Uhr in beiden Richtungen gesperrt.
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0: halb sechs ist es. Und jetzt kompakt und zuverlässig das Bayernwetter auf Bayern 1. Mancherorts noch neblig, sonst ist es wolkenlos oder leicht bewölkt im Freistaat. Noch ziemlich frisch ist es, aktuell 8 Grad in Bamberg, deutlich wärmer in Oberbayern, 15 Grad sind es in Chieming. Wo es noch Frühnebel hat, der löst sich heute rasch auf und dann startet ein Spätsommerwochenende wie aus dem Bilderbuch. Viel Sonnenschein im ganzen Freistaat, nur vereinzelt kann es ab dem späten Nachmittag ein paar hohe, dünne Wolkenfelder geben. Auch die Temperaturen passen dazu, 20 bis 26 Grad heute Nachmittag. Und auch die bayerischen Seen sind noch angenehm warm, 21 Grad hat der Starnberger See, 20 Grad der kleine Brombachsee. Die neue Woche startet morgen, teils sonnig, teils wolkig. Vereinzelt kann es auch ein paar Schauer geben. Bisschen wärmer wird's noch. Bis 30 Grad sind morgen vereinzelt noch mal drin. Der Bayern 1 Verkehrsservice mit einer Meldung aus Niederbayern. A3 Nürnberg Richtung Passau. Zwischen Kreuz Deggendorf und Hengersberg Sperre wegen einer Baustelle. Dort gibt's deswegen einen Stau. Wenn Sie unterwegs sind, gute Fahrt.
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1: Um 6 Uhr mit Sarah Möller, guten Morgen. Ein bayerisches Start-up schreibt Weltraumgeschichte. Die Spektrum-Rakete des Unternehmens ESA Aerospace ist bei ihrem zweiten Testflug erfolgreich ins All gestartet. Einzelheiten dazu von Ronald Lessig.
2: Nach Angaben des Unternehmens erreichte die 28 Meter lange Rakete eine erdnahe Umlaufbahn. Sie hat 5 kleine Satelliten zu wissenschaftlichen Zwecken an Bord. Beim ersten Startversuch im Frühjahr vergangenen Jahres war der Flugkörper nach 30 Sekunden ins Meer gestürzt. Bundesforschungsministerin Beer erklärte, dass eine deutsche Trägerrakete nun den Erdorbit erreicht habe, sei ein Meilenstein. Bundeskanzler Merz sprach vom Beginn einer neuen Ära. Das erste Mal gelinge ein solcher Flug in die Erdumlaufbahn vom europäischen Kontinent.
1: Die Menschen in Sachsen-Anhalt sind heute aufgerufen, einen neuen Landtag zu wählen. Rund 1,7 Millionen können ihre Stimme abgeben. Der letzten Umfrage der Forschungsgruppe Wahlen zufolge waren noch rund 26% der Bürger unentschlossen, wo sie ihr Kreuz machen werden. Demnach liegt die AfD mit 41% vor der CDU mit 23%. Dahinter folgen Linke, SPD und die Grünen. AfD-Spitzenkandidat Siegmund hat angekündigt, nur im Falle einer absoluten Mehrheit Ministerpräsident werden zu wollen. Eine solche Mehrheit bemühen sich die anderen Parteien zu verhindern. Rund 3 Stunden hat das Treffen von Russlands Präsident Putin und den US-Sondergesandten Kushner und Witkow in Moskau gedauert. Was darüber bekannt ist, fasst Betül Sarikaya zusammen.
3: Kreml-Berater Uschakow sprach vor der Presse von nützlichen und konstruktiven Gesprächen über eine Reihe von Vorschlägen für eine Friedenslösung. Die Amerikaner hätten versprochen, Putins Einschätzungen in Kiew einfließen zu lassen, um eine dauerhafte Vereinbarung zur Beendigung des Krieges zu erreichen. Der Nachrichtenagentur TASS zufolge haben Witkow und Kushner Moskau inzwischen verlassen. Sie werden für Gespräche in Kiew erwartet, die im Laufe des Tages stattfinden sollen.
1: Nach Oberbayern in Rosenheim wird heute begleitend zum Herbstfest Erntedank gefeiert. Nach einem Kirchenzug, einem Gottesdienst unter freiem Himmel, wird der Festzug durch die Innenstadt zur Wiesen ziehen. Getragen werden dabei auch das 5 Meter hohe Erlerkreuz und die gebundene Erntekrone. Zahlreiche Vereine und Musikkapellen nehmen teil. Der Kirchenzug beginnt um kurz nach 9 Uhr. Und mehr Nachrichten aus allen bayerischen Regionen gibt's auf bayern3.de. Zum Sport. In der Fußball-Bundesliga hat der FC Bayern am Abend ein Unentschieden bei Aufsteiger Schalke 04 geholt. 0:0 endete die Partie. Zudem wurden die Paarungen für die zweite Runde des DFB-Pokals ausgelost. Titelverteidiger Bayern München empfängt den ersten FC Magdeburg aus Liga 2. Augsburg ist zu Gast bei Drittligist Groß Aspach. Nürnberg reist nach Leverkusen. Und die deutschen Basketballerinnen haben bei der Heim-WM gegen Japan ihren ersten Sieg gefeiert mit 74:58.
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4: Wir starten mit Nebel in den Sonntag rein, aber der wird sich verziehen und dann haben wir richtig viel Sonne. Morgen gibt's auch erstmal viel Sonne, aber am Nachmittag sind Regen und Gewitter möglich. So geht's am Dienstag auch weiter. Temperaturen liegen im Schnitt bei 26 Grad.
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4: Um 6:03 und ich habe eine Meldung für euch. Die A3 Nürnberg Richtung Passau zwischen Kreuz Deggendorf und Hengersberg ist eine Sperre wegen einer Baustelle. Deswegen ist dort Stau. Ansonsten eine gute und vor allen Dingen sichere Fahrt wünsche ich euch.
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4: Wie schön, dass wir zusammen in den Sonntag reinstarten, während ihr vielleicht schon hellwach seid oder sich langsam ein Augenlid zum nächsten nach oben gesellt, begleiten wir euch rein in den Tag mit Sarah Larsen und Lush Life. Kommt gut rein.

0: Der ist nicht nur ganz neu für euch. Er kommt aus Landsberg am Lech, Malik Harris. Und seine ganz, ganz neue Nummer für euch, Make You Mine, hier in eurem Hitradio Nummer 1 in Bayern 3. Wir sind hier auch schon voller Vorfreude, denn am Samstag sehen wir uns endlich in Straubing. Leonie, Fastboy und die Bayern 3 Band sind da. Außerdem schmeißen wir noch eine Afterparty mit vielen immer noch Geil-Hits für euch. Natürlich ist das alles auch noch for free. Und einer freut sich schon besonders drauf und kann die Füße quasi gar nicht mehr stillhalten.
1: Achtung, Achtung, hier meldet sich der König von Bayern. Auch ich werde übrigens auf dem Bayern 3 Pop-Up-Festival tanzen, liebe Freundinnen und Freunde. Und zwar mit Volldampf, ohne Lederhose. Ist geil, ich weiß. Ich kann auch singen Lieder wie Drei Franken mit dem Kontrapass. Wir wollen niemals auseinandergehen. Oder das Lied von Tic-Tac-Toe, ich find dich scheiße, liebe Freundinnen und Freunde. Und ich frage euch, kann ich dabei auf euch zählen? Herzlichen Dank.
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0: zum Nachdenken von Ariadne von Schirach.
1: Früher sagte man, was Hänschen nicht lernt, lernt Hans nimmermehr. Aber das ist falsch. Unser Gehirn ist neuroplastisch, also bis ins hohe Alter fähig, neue Nervenzellen und Verbindungen zu bilden. Mehr noch, diese neuen Verknüpfungen stärken es und tun ihm gut. Aber was können wir uns beibringen? Türkisch, Tango, einen unvergleichlichen Schokoladenkuchen zu backen. Das Gesamtwerk einer Autorin, Kopfstand, Programmieren, Gedichte zu schreiben. Alles, was wir uns aneignen, kann uns glücklich machen. Ob das nun Pfeifen auf zwei Fingern ist oder chinesische Kalligrafie. Es geht nicht um den Inhalt, sondern um ein Gefühl von Wachstum und Bereicherung. Der Mensch ist immer größer als außen und alles, was unsere innere Mannigfaltigkeit erhöht, beglückt. Wenn wir uns darauf einlassen, etwas Neues zu lernen, sagen wir uns selbst damit, dass wir uns ernst nehmen und uns wertschätzen. Alle Zeit, die wir dem Erwerb neuer Fähigkeiten widmen, bringen wir für uns selbst auf. Lernen ist Selbstwürdigung und zugleich der beste Weg, etwas für unser rastloses und veränderungssüchtiges Gehirn zu tun. Denn Lernen ist nur ein anderes Wort für Üben. Unlust, Rückfälle und Scheitern inbegriffen. Am Anfang zählt die Begeisterung und danach das Durchhaltevermögen.

0: Rein in den Sonntag mit Olivia Rodrigo und Drop Dead in eurem Hitradio Nummer 1.
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0: Wir starten heute erstmal mit Nebel in diesen Sonntag rein, aber der wird sich verziehen und dann haben wir wirklich einen richtig sonnigen Sonntag vor uns. Morgen gibt es auch viel Sonne, aber am Nachmittag sind Regen und Gewitter möglich. So geht es dann auch am Dienstag weiter und der Mittwoch, der wird dann eher bewölkt und verregnet. Die Temperaturen liegen im Schnitt bei 26 Grad die nächsten Tage.
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0: Um 6.30 Uhr eine Meldung habe ich für euch. Auf der A3 Nürnberg Richtung Passau zwischen Kreuz Deggendorf und Hengersberg ist eine Sperre wegen einer Baustelle. Deswegen ist dort Stau. Ansonsten eine gute und vor allen Dingen sichere Fahrt wünsche ich euch.
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Der lässt sich auch um 6.40 Uhr schon sehr, sehr gut mitsingen hier in eurem Hitradio Nummer 1. Natasha Bedingfield und Unwritten in Bayern 3. Das kennt ihr garantiert, dieses Gefühl, Dinge, die ihr täglich seht und irgendwann fragt ihr euch, warum ist das eigentlich so? Quasi tausendmal gesehen und tausendmal ist nichts passiert, tausend und einmal und es hat warum eigentlich gemacht? Und genau solche Fragen, die klären wir für euch. Heute Morgen, warum ist der rote Teppich, auf dem Hollywood-Stars und auch Staatschef laufen, eigentlich rot? Ja, das liegt daran, dass Rot früher eine der teuersten Farben überhaupt war. Damals hieß es auch nicht Rot, sondern Purpur und wurde aus Purpur Schnecken gewonnen. Und die waren eben richtig, richtig teuer und daher nur den Mächtigen und wirklich Reichen vorbehalten, die mit dem roten Teppich gezeigt haben, wie viel Geld sie haben. Und diese Farbe steht bis heute eben immer noch für Prunk, Glanz und eine ganz, ganz besondere Ehrung. Ja, gern geschehen, euer kleiner Wissenshappen beim oder sogar noch vor dem Frühstück. Hier in eurem Hitradio Nummer 1 in Bayern 3. Tampa City und Self-Aware. Kommt gut rein in diesen Sonntag.

0: schönen, gute Laune Sonntagsstart sorgt hier gleich Alex Warren für euch. Mit Fever Dream. Außerdem stehen hier auch noch The Weeknd und Beyoncé in der Schlange, um euch euren Sonntag zu versüßen. Gleich nach den News.
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2: Um 7 Uhr mit Sarah Möller. Guten Morgen. Die Spektrumrakete des bayerischen Startups ESA Aerospace ist bei ihrem zweiten Testflug erfolgreich ins All gestartet. Mehr dazu von Katharina Scheer.
3: Um 22.12 Uhr hob die Rakete Spektrum ab, wie auf einem Livestream zu sehen war. Nach 10 Minuten stoppte die Videoübertragung zum Boden, als sie die maximale Reichweite der Verbindung überschritten hatte. Für den Hersteller, ein Unternehmen in Ottobrunn bei München, ist der gelungene Start ein Riesenerfolg. Zuvor hatte es monatelang Verzögerungen gegeben. 5 kleine Wissenschaftssatelliten hat die Rakete nach Unternehmensangaben an Bord.
2: Die Satelliten wurden erfolgreich in die Erdumlaufbahn gesetzt. Rund 1,7 Millionen Wahlberechtigte sind heute in Sachsen-Anhalt aufgerufen, ihre Stimme abzugeben. Die letzten Umfragen vor der Landtagswahl hatte die AfD mit großem Abstand vor der CDU angeführt. Dahinter liegen Linke, SPD und Grüne. FDP und BSW würden hingegen an der 5%-Hürde scheitern. Gut ein Viertel der Wähler sind demnach noch unentschlossen, wo sie ihr Kreuz machen wollen. Die Wahllokale öffnen in einer Stunde. In Indonesien sorgt ein Vulkanausbruch für Einschränkungen im Flugverkehr. Rund 200 Flüge wurden am Airport der Hauptstadt Jakarta gestrichen. Grund dafür ist Vulkanasche. Sie ist für Flugzeuge gefährlich, weil sie unter anderem Triebwerke beschädigen kann. Die Asche stammt vom Vulkan Anna Krakatau, rund 150 Kilometer vom Flughafen Jakarta entfernt. Der jüngste Ausbruch des Vulkans im Meer zwischen den indonesischen Inseln Sumatra und Java hatte am Freitag begonnen. Wir blicken ins Allgäu. Nach rund 100 Jahren endet heute das klösterliche Leben im Kloster Altstetten bei Sonthofen.
4: Aus dem traditionsreichen Kloster Altstetten im Oberallgäu sollen künftig seniorengerechte Wohnungen werden. Am Sonntag verlassen die letzten Borromäerinnen das Kloster nach rund einem Jahrhundert. Auch die Klosterkirche verliert ihre bisherige Funktion als Gotteshaus. Augsburgs Bischof Bertram Mayer wird sie deshalb offiziell profanieren, also von ihrem kirchlichen Zweck entwidmen. Die Borromäerinnen haben das religiöse und soziale Leben in Altstetten über Jahrzehnte geprägt. Der Orden engagiert sich vor allem in der Kranken-, Alten- und Bildungsarbeit. Grund für die Schließung ist der fehlende Ordensnachwuchs. Aus dem BR-Studio Allgäu, Christian Michael Hammer, Bayern 3.
2: Und mehr Nachrichten aus allen bayerischen Regionen immer auf bayern3.de. Zum Sport. Die deutschen Basketballerinnen haben bei der Heim-WM ihren ersten Sieg gefeiert. Gegen Japan gewannen sie 74-58. Im Abendspiel der Fußball-Bundesliga ist der FC Bayern nicht über ein 0-0 gegen Aufsteiger Schalke 04 hinausgekommen. Und bei der Auslosung der zweiten Runde des DFB-Pokals wurden folgende Paarungen ermittelt. Bayern München muss zum Zweitligisten Magdeburg, Augsburg ist bei Drittligist Groß Asbach gefordert, Nürnberg spielt gegen Leverkusen.
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0: Mit ein bisschen Nebel starten wir noch rein in diesen Sonntag, aber der wird sich verziehen und dann haben wir wirklich Sonne satt heute. Morgen gibt es auch erstmal viel Sonne zum Start, aber am Nachmittag sind dann Regen und Gewitter möglich. Und so geht es auch am Dienstag weiter. Der Mittwoch, der wird dann wirklich eher bewölkt und verregnet. Temperaturen liegen im Schnitt bei 26 Grad.
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0: Um 7:03 mit einer Meldung. Die A3 Nürnberg Richtung Passau zwischen Kreuz Deggendorf und Hengersberg ist eine Sperre wegen einer Baustelle. Und deswegen habt ihr dort Stau. Ansonsten eine gute und vor allen Dingen sichere Fahrt euch.
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0: und mit Sine. Die hat uns hier wirklich eine ganz entzückende Nachricht in die Frühzentrale reingeschickt. Was macht ihr so am Sonntag früh? Ich bin gerade Tante geworden mit so einem süßen Foto. Wahnsinn. Herzlichen Glückwunsch. Auch wenn es bei euch vielleicht ein bisschen ruhiger zugeht an diesem Sonntagmorgen, freuen wir uns, dass wir euch begleiten dürfen. Schön, dass ihr dabei seid. The Weeknd gibt's jetzt hier für euren Start in den Sonntag. Blinding Lights.

Eine der berühmtesten aus der Musikgeschichte, würde ich sagen. Beyoncé und Single Lady hier in eurem mit Radio Nummer 1 in Bayern 3. Sport machen oder einfach fränkisches Essen genießen. Und zwar da, wo sonst Autos langdüsen. Das ist ein ganz besonderer Freizeittipp, den ich hier für euch habe. Zwischen Weilersbach und Pottenstein ist die Bundesstraße B470 zwischen 7 und 18 Uhr heute für euch komplett gesperrt. Also wenn ihr noch nach einem Ferienziel sucht in Oberfranken, werdet ihr aber sowas von fündig. Auf einem Teil der Strecke findet ein Marathon statt. Der traditionelle fränkische Schweiz-Marathon, der zum 25. Mal stattfindet. Ein anderer Teil ist frei für Radler und Wanderer, worauf ihr halt mehr Lust habt. Und in vielen Orten an der Strecke gibt es Straßenfeste, Musik und eben leckeres fränkisches Essen. Also wirklich für jeden sportlichen Grad und Gaumen ist da was dabei. Eine ganz besondere Gelegenheit heute und vor einer Viertelstunde ging es los und noch bis 18 Uhr zwischen Weilersbach und Pottenstein auf der B470. Gotye und Kimbra and Somebody That I Used to Know. Jetzt hier für euren Start in den Sonntag im Bayern 3.

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3: Der Nebel, der verzieht sich jetzt so ganz langsam und macht dann der Sonne Platz. Wir haben einen sehr, sehr sonnigen Sonntag vor uns. Morgen gibt's auch erstmal viel Sonne, aber am Nachmittag sind dann Regen und Gewitter möglich. Und genauso sieht dann auch der Dienstag aus. Der Mittwoch, der wird dann wirklich eher bewölkt und verregnet den ganzen Tag lang. Temperaturen liegen im Schnitt bei 26 Grad die nächsten Tage.
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3: Um 7.31 Uhr mit einer Meldung. Die A3 Nürnberg Richtung Passau zwischen Kreuz Deggendorf und Hengersberg ist eine Sperre wegen einer Baustelle. Deswegen steht ihr da im Stau. Ansonsten eine gute und vor allen Dingen sichere Fahrt euch.
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0: Swift. I knew it, I knew you hier in Bayern 3, eurem Hitradio Nummer 1. Es könnte sein, wenn ihr gerade beim Frühstück sitzt, dass ihr die nächste Minute keine Flüssigkeiten in den Mund nehmen solltet. Es könnte sein, dass sie auf eurem Gegenüber landen. Denn wir kommen zur lustigsten, aber auch schwersten Challenge eures Sonntagmorgens. Stefan Kreuzer und Sebastian Schaffstein, aka die Samstagscrasher, verwöhnen euch jetzt mit dem Witzigsten, was das Witzegehirn herzugeben hat.
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0: gibt's gleich für euch, genauso wie Sabrina Carpenter und The Kid Laroi gleich nach den News.
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2: Um 8 Uhr mit Sarah Möller. Guten Morgen. In Sachsen-Anhalt öffnen zur Stunde die Wahllokale. Knapp 1,7 Millionen Bürger sind zur Stimmabgabe für ein neues Landesparlament aufgerufen. Torben Müller mit den Details.
3: Wie stark schneidet die AfD ab? Kommt sie erstmals an die Regierung? Das sind die Fragen, die heute in Deutschland und auch im Ausland viele Beobachter interessieren. Die in Sachsen-Anhalt vom Verfassungsschutz als rechtsextremistisch eingestufte Partei mit ihrem Spitzenkandidaten Siegmund hat es zu ihrem Ziel erklärt, eine Alleinregierung zu stellen. Die Umfragen sahen die AfD zwar deutlich vor der CDU von Ministerpräsident Schulze, zur absoluten Mehrheit fehlte demnach aber ein Stück.
2: Bundesinnenminister Dobrindt soll eine Spezialeinheit gegen Drohnenangriffe planen. Das berichtet die Bild am Sonntag. Einzelheiten dazu von Caro Knape.
4: Nach Informationen der Zeitung soll es bald mobile Einheiten für strategisch wichtige Städte wie Berlin, Hamburg, München, Leipzig oder Frankfurt geben. Deren Aufgabe? Auch den Luftraum über den Flughäfen und die Bahnhöfe schützen, sowie in Berlin das Regierungsviertel. Unter anderem sollen sie Drohnen abfangen und deren Bomben entschärfen. Darüber hinaus sollen aber auch Wasserwerke, Stromanbieter und zum Beispiel Rüstungsbetriebe die Erlaubnis bekommen, Drohnen aktiv abzuwehren, so der Bericht.
2: Die Spektrum-Rakete des bayerischen Unternehmens ISA Aerospace ist bei ihrem zweiten Testflug erfolgreich ins All gestartet. Nach Angaben des Startups erreichte die 28 Meter lange Rakete eine erdnahe Umlaufbahn. Sie hat 5 kleine Satelliten zu wissenschaftlichen Zwecken an Bord. Bundesforschungsministerin Baer sprach von einem Meilenstein. Beim ersten Startversuch im Frühjahr vergangenen Jahres war die Rakete nach 30 Sekunden ins Meer gestürzt. In Berlin ist der Gedenkbaum für die Opfer des Anschlags auf den Christopher Street Day herausgerissen worden. Wie die Polizei dem RBB mitteilte, bemerkte eine Streife den Schaden in der Nacht. Jetzt ermittelt der Staatsschutz. Erst Anfang der Woche war auch die gegenüberstehende Sitzbank in Regenbogenfarben zerstört worden. Bei einem Terroranschlag Ende Juli war ein islamistischer Attentäter in eine Menschengruppe gefahren. Eine Frau wurde getötet, mehr als 30 Menschen teils schwer verletzt. Zum Sport. Alexander Zverev ist bei den US Open ins Achtelfinale eingezogen. Die Nummer 2 der Tennis-Weltrangliste gewann das Match gegen den Chilenen Alejandro Tabilo. Für uns berichtet Tim Brockmeier aus New York.
5: Es geht also auch schneller und deutlicher. Anders als bei den Marathon-Matches in den ersten beiden Runden ist Alexander Zverev durch sein Drittrunden-Match gegen den Chilenen Tabilo verhältnismäßig fix gekommen. 2,5 Stunden und 3 Sätze, dann stand der Achtelfinaleinzug des Deutschen fest. Zverev spielte nicht die Sterne vom Himmel, aber doch deutlich stabiler beim Aufschlag und der Vorhand als noch bisher bei den US Open. Eine Leistungssteigerung war deutlich erkennbar. In diesem Achtelfinale trifft Zverev auf den Italiener Luciano Daderi.
2: Und noch Fußball. Im Abendspiel der Bundesliga haben sich der FC Bayern und Schalke 04 0:0 getrennt.
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6: Das hat Gerhard Amberger für euch.
7: Hoch Ulrich bringt uns heute sonniges Spätsommerwetter. Über Nacht hat sich in einigen Regionen Nebel gebildet. Der verschwindet am Vormittag und dann scheint überall die Sonne. Die Temperaturen erreichen 20 Grad im Frankenwald und bis zu 26 Grad am Bodensee und auch an der Donau in der Oberpfalz. Am späten Nachmittag ziehen von Baden-Württemberg her einige dünne, hohe Wolken zu uns. Morgen wird die Luft dann feuchter. Neben Sonnenschein gibt es auch kompakte Wolken. Vereinzelt kann es mal ein paar Tropfen geben. Am Untermain wird es morgen bis zu 30 Grad warm.
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6: Um 8:03 mit einer Meldung. Die A3 Nürnberg Richtung Passau zwischen Kreuz Deggendorf und Hengersberg ist eine Sperre wegen einer Baustelle. Deswegen steht ihr dort im Stau. Ansonsten eine gute und vor allen Dingen sichere Fahrt euch.
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6: Und mit Richard. Der schickt uns allen ganz liebe Grüße. Für ihn und seine Family geht's jetzt los in den Urlaub. Sie machen gerade ihre erste Pause und wir sind alle mit dabei. Wenn ihr schon wieder zu Hause seid und das Urlaubsgefühl noch ein bisschen verlängern wollt, dann habe ich hier gleich was für euch nach The Kid Laroi.

0: Den musikalischen Wachmacher gibt's von Sabrina Carpenter und Espresso in Bayern 3, eurem Hitradio Nummer 1. Vielleicht schielt euch zu Hause schon der Wäscheberg entgegen und ihr versucht euch an die Urlaubserinnerungen zu krallen wie ein Eichhörnchen an seine Lieblingsnuss. So ganz langsam, ganz, ganz langsam gehen die Sommerferien zu Ende und wir haben Tipps, wie ihr euch dieses entspannte Sommersonnenentspannungsgefühl bewahren könnt. Der entspannte Sonntagsmorgenkaffee ist schon mal ein Anfang. Für mehr Tipps haben wir eine professionelle Urlaubsstimmungsverlängerungsexpertin dazu geholt, Emma-Luise Rothschild aus der ARD-Verbraucherredaktion. Und sie meint, Urlaubserinnerungen gehen vor allen Dingen auch durch den Gaumen.
1: Gewürze, die mich erinnern, sind ein toller Weg, weil oft verknüpfen wir Geschmäcker und Gerüche besonders stark mit Emotionen. Also am Wochenende Zeit nehmen, Rezepte nachkochen. So bleibt der Urlaub auch nachhaltig als emotionaler und gefühlter Ruhepol im Alltag erhalten.
0: Warum aber auch ein Stift bei der verlängerten Urlaubserholung helfen kann, weiß Emma-Luise auch.
1: Wenn mir etwas auffällt, was ich besonders schön finde, kann ich mir das auch direkt mal merken. In einem Urlaub habe ich oft mehr Ruhe, mir zu überlegen, was vielleicht im Alltag auch gut tun würde. Hilfreich ist auch, die Gedanken ganz kurz aufzuschreiben. Ja, und vorplanen. Wenn möglich, 1 bis 2 Tage nach dem Urlaub noch frei haben, erstmal in Ruhe wieder ankommen und eine To-Do-Liste erstellen.
0: Ah, also richtig gute Tipps finde ich. Viel Spaß beim Verlängern und vor allen Dingen jetzt erstmal Kaffee genießen. Avril Lavigne, Skaterboy, jetzt hier für euch am Sonntagmorgen in Bayern 3.

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7: Die Sonne scheint in vielen Regionen heute Morgen. In Würzburg bei 10, in Augsburg und Nürnberg bei 7 und in München bei 12 Grad. Zum Teil hält sich noch Nebel, der löst sich aber am Vormittag auf und dann wird es überall sonnig. Am späten Nachmittag kommen zum Sonnenschein ein paar Wolken. Die Topwerte heute 20 bis 26 Grad. Morgen wird es am Untermain bis zu 30 Grad warm. Zum Sonnenschein gibt es dann auch kompakte Wolken. Vereinzelt kann es morgen etwas regnen.
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1: Um 8.30 Uhr und eine Meldung habe ich für euch. Die A3 Nürnberg Richtung Passau zwischen Kreuz Deggendorf und Hengersberg ist eine Sperre wegen einer Baustelle. Deswegen staut es sich dort. Ansonsten eine gute und vor allen Dingen sichere Fahrt euch.
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0: All-Time-High, Nico Santos in Bayern 3, eurem Hitradio Nummer 1. 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

0: Diese butterweiche Stimme wartet hier für euren Sonntag auf euch. Teddy Swims. Mr. Know-It-All. Außerdem Alex Warren und Lea Geishauser. Ich verabschiede mich und wünsche euch einen wundervollen Sonntag. Die News gibt's jetzt für euch.
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2: Um 9 Uhr mit Sarah Möller. Rund 1,7 Millionen Bürger sind in Sachsen-Anhalt heute zur Wahl aufgerufen. Die Abstimmung ist von besonderem Interesse. Erstmals könnte die vom Verfassungsschutz in Sachsen-Anhalt als rechtsextremistisch eingestufte AfD in einem Bundesland die Landesregierung stellen.
3: Seit Monaten liegt die AfD in Sachsen-Anhalt in allen Umfragen weit vor allen anderen Parteien. Spitzenkandidat Ulrich Siegmund hat die absolute Mehrheit zum Wahlziel erklärt und strebt eine Alleinregierung an. Sachsen-Anhalts Ministerpräsident Sven Schulze, der Spitzenkandidat der CDU, will das verhindern, wäre aber für eine Regierungsbildung auf die Unterstützung anderer Parteien angewiesen, möglicherweise sogar auf die Linkspartei. Jochen Müller, Magdeburg.
2: EU-Kommissionspräsidentin von der Leyen reist heute nach Grönland, um die Beziehungen mit der EU weiter zu vertiefen. Dabei soll eine EU-Grönland-Erklärung unterzeichnet werden. Katrin Schmidt berichtet.
4: Sehr konkret ist damit auch mehr EU-Geld für Grönland verbunden. Die EU-Kommissionschefin von der Leyen, die wird voraussichtlich nachlegen bei den bisherigen Hilfen. Das heißt, zusätzlich rund 200 Millionen Euro sind geplant. Und das Geld soll in den nächsten 2 Jahren vor allem in die kritische Rohstoffindustrie fließen, in erneuerbare Energien in Grönland und die digitale Infrastruktur. Das heißt, so Dinge wie Unterseekabel, Satellitenverbindungen oder auch Rechenzentren. Und die Idee der EU dahinter ist, sie will ihre wirtschaftliche Präsenz in der Arktis deutlich ausbauen.
2: Ein Startup aus Bayern hat Weltraumgeschichte geschrieben. Die Spektrumrakete des Unternehmens ESA Aerospace ist bei ihrem 2. Testflug erfolgreich ins All gestartet. Einzelheiten dazu von Ronald Lessig.
5: Nach Angaben des Unternehmens erreichte die 28 Meter lange Rakete eine erdnahe Umlaufbahn. Sie hat 5 kleine Satelliten zu wissenschaftlichen Zwecken an Bord. Beim ersten Startversuch im Frühjahr vergangenen Jahres war der Flugkörper nach 30 Sekunden ins Meer gestürzt. Bundesforschungsministerin Baer erklärte, dass eine deutsche Trägerrakete nun den Erdorbit erreicht habe, sei ein Meilenstein. Bundeskanzler Merz sprach vom Beginn einer neuen Ära. Das erste Mal gelinge ein solcher Flug in die Erdumlaufbahn vom europäischen Kontinent.
2: In Rosenheim wird heute begleitend zum Herbstfest Erntedank gefeiert. In diesen Minuten beginnt ein Kirchenzug. Es gibt zudem einen Gottesdienst unter freiem Himmel. Danach wird ein Festzug durch die Innenstadt zur Festwiese ziehen. Getragen werden dabei auch das 5 Meter hohe Erler Kreuz und die gebundene Erntekrone. Zahlreiche Vereine und Musikkapellen nehmen teil. Und mehr News aus allen bayerischen Regionen gibt's auf bayern3.de. Zum Tennis. Alexander Zverev hat das Achtelfinale der US Open erreicht. Er setzte sich in 3 Sätzen gegen den Chilenen Alejandro Tabilo durch. Im Achtelfinale trifft Zverev auf den Italiener Luciano Daderi. Und noch Fußball. Der FC Bayern hat in der Bundesliga beim Aufsteiger Schalke 04 ein Unentschieden geholt. 0:0 endete die Partie.
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7: Die meisten Nebelfelder haben sich schon aufgelöst. Der Nebel verschwindet. Dann scheint überall in Bayern heute die Sonne. Noch ist es frisch. Bis zum Nachmittag erreichen die Temperaturen 20 Grad im Frankenwald, bis zu 26 Grad rund um Regensburg und auch am Bodensee. Am späten Nachmittag kommen zum Sonnenschein aus Baden-Württemberg einige Schleierwolken zu uns. Morgen wechseln sich dann Sonnenschein und Wolken ab. Zum Teil sind die Wolken dann kompakter. Meist bleibt es trocken. Vereinzelt können mal Regentropfen dabei sein. Es wird morgen spätsommerlich warm. Bei 23 bis 30 Grad.
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8: Hältst du euch auf die Straßen um gleich 8:45? Wir haben nur eine Meldung, die kommt von der A3 Nürnberg Richtung Passau. Zwischen dem Kreuz Deggendorf und Hengersberg gesperrt wegen einer Baustelle und deswegen staut sich's auch schon. Gute Fahrt euch!
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8: Sommerferienwochenende Nummer 6. Nächste Woche dann Sommerferienwoche Nummer 6. Und wirklich Endspurt. Manche von euch können es wahrscheinlich kaum erwarten, dass die Ferien endlich rum sind. Und die anderen sind so, was, Ferien aus? Nein, la, la, la, la. Damit euch die Ideen nicht ausgehen, gleich ein Tipp für einen coolen Familientag für euch.
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0: Liebe ich ja, den neuen Hit von Teddy Swims, Mr. Know-It-All, irgendwie mit diesen Harmonien. Das klingt einfach sauschön für euch hier in der Bayern 3 Family Playlist um 8:45 an diesem Sonntag. Eine gute Woche noch, dann geht der normale Wahnsinn wieder los. Oder hat ein Ende, weil ihr endlich wieder im Alltag angekommen seid, je nachdem. Und bis dahin könnt ihr natürlich noch überlegen, was ihr noch unternehmen könnt, aber vielleicht gehen euch langsam die Ideen aus und deswegen gibt's uns.
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0: Eigentlich ist der Mais schon überall abgeerntet. Aber in Biberit in Unterfranken, da steht er noch, aus einem ganz besonderen Grund. Da hat nämlich Landwirt Silan Stolz ein Maislabyrinth errichtet.
2: So viel gibt es ja jetzt in der ländlichen Region doch nicht. Und wenn man dann irgendein Ausflugsziel schaffen kann, das jetzt auch in Verbindung mit der Landwirtschaft steht, dann ist es natürlich auch mal was Tolles.
0: Eine Woche habt ihr noch da vorbeizuschauen. Der Mais insgesamt hat dieses Jahr, alle Landwirte von euch wissen es noch viel besser als ich, unter extremer Hitze und Dürre gelitten und an vielen Orten musste der schon früh geerntet werden, sagt Silan Stolz.
2: Wenn es in dieser Wachstumszeit enorm trocken ist, dann reift er eben früher ab und durch dieses frühere Abreifen ist jetzt natürlich auch der Mais trockener und abgesehen vom Maislabyrinth hier in der Region ist der Mais zu großen Teilen schon gehäckselt, aber für das Maislabyrinth ist eben jetzt die Ausnahme gemacht worden, dass das eben noch bis zum Ende der Sommerferien geöffnet bleiben kann.
0: Deswegen habt ihr da eben noch ein bisschen Zeit reinzugehen, so wie die Natascha, die hat das mit ihrer Tochter und Freunden schon mal ausprobiert und hat einen kleinen Tipp für euch.
3: Also mit Kindern ist es auf jeden Fall sehr spaßig. Vor allem dann, wenn sie auch meinen, sie haben den richtigen Weg und denken sich, war doch nichts. Ich würde allerdings eine Handynummer mitnehmen, dass man das Kind auch wieder findet.
0: Das habe ich jetzt auch schon gehört, just gestern von einer Freundin, dass deren kleiner Sohn immer abhauen wollte im Maislabyrinth, was dann natürlich gar nicht so cool ist, weil man sich auch als Erwachsener ziemlich schnell verlaufen kann. Aber probiert's einfach mal aus. Für 3,50 könnt ihr den Spaß noch mitmachen bis zum 13. September und euch mit euren Kids da durch den Mais schlagen.
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2: Wie wird dieser Sonntag, Gerhard Amberger?
3: Dieser Sonntag ist perfekt für einen Ausflug. Auch in den Bergen gibt es heute viel Sonnenschein. Jetzt noch einige Nebelfelder, die lösen sich auf. Die Temperaturen erreichen bis zum Nachmittag 20 bis 26 Grad. Am wärmsten wird es an der Donau in der Oberpfalz und auch am Bodensee. Und am späten Nachmittag ziehen aus Baden-Württemberg einige dünne, hohe Wolken zu uns. Morgen wird es wärmer, die Luft aber feuchter. Dadurch gibt es zum Sonnenschein auch kompaktere Wolken.
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2: Um genau 9:30 Uhr. A3 Nürnberg Richtung Passau zwischen dem Kreuz Deggendorf und Hengersberg gesperrt wegen einer Baustelle. Deswegen staut sich's hier auch. Gute Fahrt euch.
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2: Hallo.

0: Pink hier im Bayern 3 Family am Sonntagvormittag. Die Amsel auf die 1. Das ist rausgekommen bei quasi Deutschland sucht den Superstar Singvogel. Die Uni Tübingen, die hat eine Studie gemacht, welche Vogelart am schönsten singen kann. Und dabei ist dann wie so eine Art Vogel-Chartshow-Ranking rausgekommen. Und die Amsel ist eben ganz oben gelandet auf der 1. Wir hören mal rein, wie so eine Amsel so singt. Das klingt schon auch wirklich sehr, sehr schön. Mal zum Vergleich. Der allerletzte Platz, der ging an die Schleiereule. Und ich sag schon mal, Achtung. Das klingt schon im Vergleich ein bisschen weniger schön, oder? Ein bisschen sehr viel weniger. Eigentlich ziemlich grauselig. Christoph Randler ist Biologe an der Uni Tübingen. Was genau braucht man denn, um wie die Amsel die Taylor Swift unter den Vögeln zu werden?
1: Also abwechslungsreich sollte der Gesang sein, aber die Tonsprünge sollten nicht zu stark sein. Also wenn es da eine Oktave hoch oder runter geht, dann ist es nicht mehr so angenehm, sondern es muss schrittweise gehen. Ein Kuckuck zum Beispiel hat das drin in seinem Ruf. Nicht zu hoch und auch nicht zu tief und nicht zu eintönig. Und es darf auch nicht zu laut sein, also zu explosiv.
0: Ja, okay, aber jetzt würde ich mir als Vogel auch denken, ja, sage mal, gibt es vielleicht noch ein bisschen höhere Ansprüche daran, wie ich singen soll oder was? Die Amsel, die wissenschaftlich erforscht schönste Stimme der Vögel und deswegen geben wir die uns nochmal. Und jetzt auch eine wissenschaftlich erforscht sehr, sehr schöne Stimme. Und zwar Adele für euch in eurem Hitradio Nummer 1 im Bayern 3 Family. Set Fire to the Rain. Alle.

0: Tom Gregory mit River für euch in eurem Hitradio Nummer 1. Und gleich machen wir unter anderem so weiter mit Huntrix und Golden. Die hört ihr gleich nach 10. Jetzt schauen wir erstmal auf die News.
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2: Um 10 Uhr mit Sarah Möller. Sachsen-Anhalt wählt. Knapp 1,7 Millionen Bürger sind zur Stimmabgabe für ein neues Landesparlament aufgerufen. Torben Müller hat die Details.
3: Wie stark schneidet die AfD ab? Kommt sie erstmals an die Regierung? Das sind die Fragen, die heute in Deutschland und auch im Ausland viele Beobachter interessieren. Die in Sachsen-Anhalt vom Verfassungsschutz als rechtsextremistisch eingestufte Partei mit ihrem Spitzenkandidaten Siegmund hat es zu ihrem Ziel erklärt, eine Alleinregierung zu stellen. Die Umfragen sahen die AfD zwar deutlich vor der CDU von Ministerpräsident Schulze, zur absoluten Mehrheit fehlte demnach aber ein Stück.
2: Rund 3 Stunden hat das Treffen von Russlands Präsident Putin und den US-Sondergesandten Kushner und Witkow in Moskau gedauert. Heute werden die beiden Vermittler in der ukrainischen Hauptstadt Kiew erwartet.
4: Dort sollen sie am Sonntag Gespräche mit dem ukrainischen Präsidenten Volodymyr Selenskyj führen. Dieser sagte im Vorfeld, man bereite das Treffen intensiv vor. Er selbst, so Selenskyj, sei praktisch andauernd mit seiner eigenen Delegation in Kontakt, die Verhandlungen mit den USA führe. Es sei wichtig für die Ukraine, dass Washington im Verhandlungsprozess involviert bleibe. Der angekündigte Besuch von Witkow und Kushner nach Kiew gilt als diplomatischer Fortschritt. Aus Kiew, Peter Sawicki.
2: Nach den versuchten Angriffen auf Umspannwerke in Brandenburg, Nordrhein-Westfalen und Sachsen diskutiert die Politik über ein schärferes Vorgehen gegen sogenannte Klimaextremisten. Der stellvertretende Vorsitzende der Unionsfraktion Krings warnte davor, derartige Aktionen stillschweigend zu billigen. Das sagte der CDU-Politiker dem Kölner Stadtanzeiger. Die Polizei fahndet weiter nach einem 48-Jährigen aus NRW. Er soll 2 als authentisch eingeschätzte Bekennerschreiben hinterlassen haben. Die Anschläge hatte er damit begründet, die Stromerzeugung mit fossilen Brennstoffen abzulehnen. Nach Schwaben. Heute entstehen im Ries wieder 10 Pop-up-Biergärten. Jugendgruppen aus der Region organisieren die Aktion, die bereits zum 5. Mal stattfindet. Die Idee geht auf die Jugendlichen selbst zurück, die sich in ihren Dörfern engagieren wollen. Besucher fahren dabei von Biergarten zu Biergarten, um die Region zu entdecken. Pop-up-Biergärten öffnen unter anderem in Balkheim, Oettingen oder Niederaltheim. 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Zum Tennis. Alexander Zverev ist bei den US Open ins Achtelfinale eingezogen. Die Nummer 2 der Weltrangliste gewann das Match gegen Alejandro Tabilo aus Chile. Tim Brockmeier ist für uns in New York.
5: Es geht also auch schneller und deutlicher. Anders als bei den Marathon-Matches in den ersten beiden Runden ist Alexander Zverev durch sein Drittrunden-Match gegen den Chilenen Tabilo verhältnismäßig fix gekommen. 2,5 Stunden und 3 Sätze, dann stand der Achtelfinaleinzug des Deutschen fest. Zverev spielte nicht die Sterne vom Himmel, aber doch deutlich stabiler beim Aufschlag und der Vorhand als noch bisher bei den US Open. Eine Leistungssteigerung war deutlich erkennbar. In diesem Achtelfinale trifft Zverev auf den Italiener Luciano Daderi.
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0: Wie wird's Wetter heute und zum Start in die letzte Sommerferienwoche, Gerd Amberger?
6: Die Sonne scheint in den meisten Regionen, die letzten Nebelfelder lösen sich auf. Sonnig ist es jetzt in Bamberg und Regensburg bei 13 Grad, in Garmisch-Partenkirchen bei 16 und in Kempten bei 15 Grad. Bis zum Nachmittag steigen die Temperaturen auf 20 Grad im Frankenwald und auf bis zu 26 Grad rund um Regensburg und auch am Bodensee. Später bilden sich einige Quellwolken über den Bergen und aus Baden-Württemberg kommen dünne Schleierwolken zu uns. Morgen wird spätsommerlich warm bei 23 bis 30 Grad. Die Luft wird feuchter, zum Sonnenschein kommen dann auch kompaktere Wolken.
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0: Um 4 nach 10, da schauen wir zuerst auf die A3 Nürnberg Richtung Passau. Die ist gesperrt zwischen dem Kreuz Deckendorf und Hengersberg wegen einer Baustelle. A8 München Richtung Salzburg zwischen Taufkirchen Ost und Holzkirchen, 10 Kilometer Stau, Viertelstunde, dann seid ihr hier durch. Und 20 Minuten müsst ihr gerade mehr einplanen auf der A95 München Richtung Garmisch-Partenkirchen zwischen Murnau-Kochel und im Anschluss B2, 2 Kilometer Stau. Bei dem schönen Wetter alle auf dem Weg zum Ausflug. Schön, habt ihr recht. Dann gute und sichere Fahrt euch.
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0: Habt einen schönen und hoffentlich ruhigen Sonntagmorgen nach einer hoffentlich guten Nacht. Gestern hatten wir so eine ganz komische Nacht mit kleinem Kind. Wachphasen, wo man sich dann denkt, nee, klar, 2:30 aufstehen, gar kein Problem, mache ich gerne. Und der Samstag war dementsprechend ein Mühnertag. Hoffentlich geht's euch heute besser.

0: We Pray, so heißt dieser Hit von Coldplay, Burna Boy und noch viel mehr. So, hier ist Bayern 3 Family um 9:15 für euch an diesem Sonntag. Sie ist eigentlich ganz, ganz klein, aber für Kinder das Allergrößte. Auch wir Erwachsene sind schon mit ihr aufgewachsen. Sie hat mal die Stimme gewechselt, auch den Look, auch die Titelmelodie. Aber sie ist einfach so eine wunderbare Konstante in den Kinderzimmern im Bayern-3-Land.
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0: Die Biene Maja hier noch mit der Melodie, mit der ich groß geworden bin. Ja, vielleicht auch.
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0: Die Biene Maja, die wird heute 50.
1: Von der Sprache alles weit und breit.
0: Nicht heute, das habe ich mich verlesen.
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0: Am 9. September, kleiner Zahlendreher, da ist sie zum allerersten Mal im Fernsehen gelaufen. Das ist jetzt eben 50 Jahre her, 9. September 1976. ZDF und Kika, die feiern die Biene Maja und ihren Geburtstag mit ganz, ganz vielen Specials und Streaming-Highlights. Da könnt ihr unter anderem in der ZDF-Mediathek jetzt gerade die Filme Die Biene Maja, die Honigspiele, Biene Maja, das geheime Königreich und Die Biene Maja, Freundschaft ist dicker als Honig anschauen. Und auch die ersten beiden Staffeln der 3D-Animationsserie gibt es zum Streamen. Und für alle, die von Bienen also wirklich gar nicht genug kriegen, gibt es sogar eine spezielle Form von Löwenzahn und Pur plus Folgen über die gestreiften kleinen summenden Insekten. Also Happy Birthday, liebe Maja, und vielleicht für euch direkt Familienkino daheim Streaming-Tipp für die nächsten Tage.
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4: mit Gerhard Amberger.
5: Der Himmel ist heute oft blau, die Sonne scheint, es entwickeln sich über den Bergen und in den Alpen einzelne Quellwolken und später ziehen aus Baden-Württemberg dünne Schleierwolken rein. Die Nachmittagstemperaturen erreichen 20 bis 26 Grad. Morgen gibt es dann Sonnenschein, dazu auch mal kompakte Wolken. Meist bleibt es trocken bei 23 bis 30 Grad.
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4: Mit 4 Meldungen um 10.31 Uhr. Die erste kommt von der A3 Nürnberg Richtung Passau. Die ist immer noch gesperrt zwischen dem Kreuz Deckendorf und Hengersberg wegen einer Baustelle. A7 Füssen Richtung Ulm zwischen dem Kreuz Memmingen und Bergheim. Unfall, die linke Spur ist gesperrt. A8 München Richtung Salzburg zwischen Taufkirchen Ost und Holzkirchen steht ihr 10 Kilometer im Stau. Viertelstunde, da dauert es länger für euch. Und die A95 München Richtung Garmisch-Partenkirchen zwischen Murnau-Kochel und im Anschluss zur B2. 2 Kilometer Stau, 20 Minuten kommen hier on top. Kommt gut an.
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4: Hello, habt einen schönen und hoffentlich entspannten Sonntagvormittag.

Klock, Klock, hier für euch in Bayern 3 Family. Wir sind im Endspurt der Sommerferien und da klären wir für euch ja gerade jeden Tag Fragen, die ihr euch gestellt habt und bei denen sich auch alle anderen von uns dann beim Hören denken, ja stimmt, warum ist das eigentlich so? Ben aus Krumbach zum Beispiel hat eine berechtigte Frage gestellt nach dem Urlaub. Warum ist das Meer salzig? Und da geht's mit den Flüssen los. Auch hier in Bayern, jeder Fluss, der schwemmt Mineralien und Sand aus dem Boden und transportiert die am Ende irgendwann ins Meer. Und da ist auch immer ein bisschen Salz dabei. So wenig, dass man es im Fluss jetzt nicht schmeckt, aber im Meer, da sammelt sich das nach und nach. Und dann kommt auch aus dem Meeresboden und aus den Vulkanen noch mehr Salz in das Meer rein. Und die Sonne, die trägt dann auch noch ihren Teil bei, weil wenn die auf die Meeresoberfläche scheint, dann verdunstet zwar Wasser, aber das Salz bleibt drin zurück und das Meer wird nach und nach immer salziger. Wenn ihr auch mal eine Frage habt, die ihr schon immer mal klären lassen wolltet von uns, dann schreibt uns gerne auf bayern3.de.

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0: Elton John und Britney Spears, Hold Me Closer. Und gleich nach 11 klingt's unter anderem so. Temper City mit Self-Aware sind in der Playlist. Außerdem der neue Hit von Mystacy. Rachel Platten haben wir am Start und noch viele mehr. Und jetzt erstmal alles, was wichtig ist heute aus Bayern, Deutschland und der Welt.
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2: Um 11 Uhr mit Friederike Breyer. Rund 1,7 Millionen Bürger sind in Sachsen-Anhalt heute zur Wahl aufgerufen. Die Abstimmung ist von besonderem Interesse. Erstmals könnte die vom Verfassungsschutz in Sachsen-Anhalt als rechtsextremistisch eingestufte AfD in einem Bundesland die Landesregierung stellen.
3: Seit Monaten liegt die AfD in Sachsen-Anhalt in allen Umfragen weit vor allen anderen Parteien. Spitzenkandidat Ulrich Siegmund hat die absolute Mehrheit zum Wahlziel erklärt und strebt eine Alleinregierung an. Sachsen-Anhalts Ministerpräsident Sven Schulze, der Spitzenkandidat der CDU, will das verhindern, wäre aber für eine Regierungsbildung auf die Unterstützung anderer Parteien angewiesen, möglicherweise sogar auf die Linkspartei. Jochen Müller, Magdeburg.
2: Nach dem gescheiterten Drohnenangriff auf dem Leipziger Flughafen will Bundesinnenminister Dobrindt härter durchgreifen. Wie die Bild-Zeitung berichtet, plant der Minister Spezialeinheiten, die mobil für strategisch wichtige Städte wie Berlin, Hamburg, München, Leipzig oder Frankfurt einsetzbar sind. Sie sollen den Luftraum über den Flughäfen sowie etwa auch das Berliner Regierungsviertel vor Drohnen schützen. Nach Worten Dobrindts wird es künftig vermehrt hybride Angriffe geben. Man könne sich aber davor schützen. Ein Friedensplan für die Ukraine. Darüber wollen heute die US-Gesandten Witkoff und Kushner mit dem ukrainischen Präsidenten Zelensky sprechen. Gestern hatten die beiden mit Kreml-Chef Putin in Moskau darüber beraten. Es seien konkrete Pläne erörtert worden, heißt es aus dem Weißen Haus. Der Kreml sprach von einem konstruktiven, inhaltsreichen und vertrauensvollen Austausch. Details wurden nicht bekannt. In Kiew und Moskau gilt für die Dauer der Gespräche eine Waffenruhe. In anderen Teilen der Ukraine gehen die russischen Angriffe aber weiter. Wir schauen ins Allgäu. Nach rund 100 Jahren endet heute das klösterliche Leben im Kloster Altstetten bei Sonthofen.
4: Aus dem traditionsreichen Kloster Altstetten im Oberallgäu sollen künftig seniorengerechte Wohnungen werden. Am Sonntag verlassen die letzten Borromäerinnen das Kloster nach rund einem Jahrhundert. Auch die Klosterkirche verliert ihre bisherige Funktion als Gotteshaus. Augsburgs Bischof Bertram Mayer wird sie deshalb offiziell profanieren, also von ihrem kirchlichen Zweck entwidmen. Die Borromäerinnen haben das religiöse und soziale Leben in Altstetten über Jahrzehnte geprägt. Der Orden engagiert sich vor allem in der Kranken-, Alten- und Bildungsarbeit. Grund für die Schließung ist der fehlende Ordensnachwuchs. Aus dem BR-Studio Allgäu, Christian Michael Hammer, Bayern 3.
2: In die Oberpfalz. Eine Zivilstreife der Polizei hat am frühen Morgen einen jungen Mann dabei erwischt, wie er in der Regensburger Altstadt eine Hauswand bemalt hat. Als die Polizisten den 18-Jährigen festnehmen wollten, ergriff er die Flucht. Die Beamten konnten ihn dann zwar einholen, der junge Mann wehrte sich aber massiv. 3 der 4 Polizisten wurden leicht verletzt. Inzwischen ist der 18-Jährige wieder auf freiem Fuß. Ihn erwartet aber eine Anzeige wegen Sachbeschädigung und eines tätlichen Angriffs auf Vollstreckungsbeamte.
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0: Hat für euch Gerhard Amberger.
5: Heute bekommen wir einen sonnigen Spätsommertag. Der Himmel ist blau, die Sonne scheint. Tagsüber kommen dann vom Frankenwald über den Oberpfälzer und Bayerischen Wald ein paar Quellwolken dazu, auch in den Alpen. Aus Baden-Württemberg ziehen am späten Nachmittag dünne Schleierwolken rein. Die Temperaturen erreichen 20 bis 26 Grad. Am wärmsten wird es rund um Regensburg und auch am Bodensee. Morgen wird es nicht mehr ganz so sonnig. Es ziehen immer wieder mal Wolken durch. Meist bleibt es trocken. Warme Luft von der Biskaya strömt zu uns. Es wird 23 bis 30 Grad warm.
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0: 11:04 haben wir es, hält's euch auf die Straßen. Es ist jetzt einiges los. Wir schauen zuerst auf die A3 Linz Richtung Passau. Zwischen Neuhaus am Inn und Passau Süd 2 Kilometer Stau, Viertelstunde braucht ihr länger. Die A3 Nürnberg-Passau ist zwischen dem Kreuz Deckendorf und Hengersberg in beiden Richtungen wegen einer Baustelle gesperrt, staut sich hier auch. A7 Füssen Richtung Ulm zwischen dem Kreuz Memmingen und Bergheim. Ein Unfall, hier ist die linke Spur gesperrt. 5 Kilometer Stau, knappe halbe Stunde braucht ihr länger. 20 Minuten plus bei euch auf der A7 Fulda Richtung Würzburg zwischen Fulda Dreieck und Bad Brückenau Volkers. 5 Kilometer Stau. A7 Ulm Richtung Füssen zwischen Nersingen und Altenstadt an der Iller, 17 Kilometer stocken, 20 Minuten plus. A8 Salzburg Richtung München zwischen Rastplatz Brunthal und dem Kreuz München Süd, Unfall mit mehreren Fahrzeugen, hier sind zwei Spuren blockiert, 5 Kilometer Stau ab Holzkirchen, ihr braucht fast eine Dreiviertelstunde länger. A9 Berlin Richtung Nürnberg zwischen Marktschorgast und dem Dreieck Bayreuth-Kulmbach, hier 5 Kilometer Stau, 10 Minuten plus. A95 München Richtung Garmisch-Partenkirchen zwischen Murnau-Kochel und im Anschluss zu B2, 2 Kilometer Stau, 20 Minuten on top. Und 20 Minuten dauert es auch länger bei euch auf der B2, Weilheim Richtung Mittenwald zwischen Eschenlohe und Garmisch-Partenkirchen Nord. Auch hier 2 Kilometer Stau. Gute und vor allem sichere Fahrt euch.
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0: Heute unbedingt das Sommerferienwetter ausnutzen, oder? Also wir treffen uns später alle draußen. Ob im Biergarten, im Garten, auf dem Balkon, auf dem Spielplatz, in den Bergen, im Freibad, am See. Hoffentlich macht ihr euch einen tollen Sommerferien-Sonntag. Den vorletzten schon wieder. Wow.

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0: einfach ein schön chilliger neuer Hit von Mr. C im Bayern 3. Das ist Sometimes I Love You für euch hier im Bayern 3 Family. Das ist ja die Show für die ganze Familie. Wenn ihr manchmal denkt, beim Radio hören so, hä, was? Hä? Habe ich das gerade richtig gehört? Dann habt ihr vielleicht einen Bayern 3 Verhörhammer neu entdeckt. Textstellen in Songs, die so überhaupt nie gesungen wurden, aber trotzdem so klingen. Johanna aus Diesbeck in Mittelfranken hat diese Woche einen entdeckt.
1: Wir hören Weine, Gechens, Wäsche. Mal schauen, ob ihr das auch hört.
0: Ja, schauen wir mal. Es geht um diesen Song hier. Passion von Milky Chance und da steckt drin Wäsche. Absolut, vielleicht wartet eure Wäsche auch auf euch daheim. Meine ist auf jeden Fall auf meinen Feierabend getimt. Also ich werde die Wäsche mit Milky Chance im Ohr aufhängen und mich freuen über unseren neuen Wäsche-Motivationshit. Milky Chance und Passion. Sehr gut, danke.
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1: Und es schaut gut aus für alle, die Bock noch auf Sommer haben, Gerhard Amberger.
2: Die Sonne bleibt den ganzen Tag. Es kommen nur über den Bergen und in den Alpen ein paar Quellwolken dazu. Die Topwerte 20 Grad im Frankenwald und bis zu 26 Grad am Bodensee und an der Donau in der Oberpfalz. Am späten Nachmittag ziehen aus Baden-Württemberg noch einige Schleierwolken rein. Morgen wird es dann wärmer, bis zu 30 Grad am Untermain. Die Luft wird aber feuchter und deswegen gibt es dann auch mehr Wolken zum Sonnenschein. Meist bleibt es trocken.
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1: Damit 13 Meldungen für euch. Wir schauen zuerst auf die A3 Linz Richtung Passau zwischen Neuhaus am Inn und Passau Süd. 2 Kilometer Stau, 20 Minuten plus. Die A3 Passau-Nürnberg ist zwischen dem Kreuz Deggendorf und Hengersberg wegen der Baustelle in beiden Richtungen gesperrt. Jeweils 3 bis 4 Kilometer Stau in beiden Richtungen. A7 Füssen Richtung Ulm zwischen Memmingen Süd und Bergheim. 5 Kilometer Stau nach einem Unfall, halbe Stunde, dann habt ihr es geschafft. A7 Fulda Richtung Würzburg zwischen Fulda Dreieck und Bad Brückenau-Volkers. 5 Kilometer Stau wegen Bauarbeiten, auch hier eine halbe Stunde plus. 20 Minuten dauert es länger. Bei euch auf der A7 Ulm Richtung Füssen zwischen Nersingen und Altenstadt an der Iller, 15 Kilometer stockend. A8 München Richtung Salzburg zwischen Taufkirchen Ost und Holzkirchen, 10 Kilometer stockend. Hier braucht ihr eine halbe Stunde länger. In Richtung München auf der A8 zwischen Holzkirchen und dem Kreuz München Süd, 7 Kilometer Stau nach einem Unfall mit mehreren Fahrzeugen. Hier sind 2 Spuren blockiert, ihr braucht eine Stunde länger. A9 München Richtung Nürnberg zwischen Manching und Lenting, 6 Kilometer Stau, Viertelstunde plus. A9 Berlin Richtung Nürnberg zwischen Marktschorgast und dem Dreieck Bayreuth-Kulmbach, 6 Kilometer Stau, 20 Minuten, dann habt ihr es geschafft. Auch auf der A92 München Richtung Deggendorf, 20 Minuten plus, zwischen Plattling Nord und Deggendorf Mitte, 2 Kilometer Stau. A93 Hof Richtung Weiden zwischen Schönwald und Höchstädt, hier 4 Kilometer Stau nach einem Unfall, 3/4 Stunde plus, sagt der Bayern-3-Stauzeitrechner. A95 München Richtung Garmisch-Partenkirchen zwischen Eschenlohe und dem Anschluss B2, 2 Kilometer Stau, 20 Minuten plus. Und die B2 Weilheim Richtung Mittenwald zwischen Eschenlohe und Garmisch-Partenkirchen Nord, 2 Kilometer Stau, auch hier 20 Minuten obendrauf. Kommt gut und vor allem sicher an euer Ziel.
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1: Schönen Feriensonntag, jetzt mit Chris Sarandi. Guten Morgen.

0: Sarah Lars, Memory Lane für euch hier im Bayern 3 Family am Sonntagvormittag. 11:45 haben wir es. Über 40 spannende, witzige, süße Geschichten für Kinder. Und das for free. Ihr müsst wirklich einfach nur Play drücken. Das gibt's auf bayern3.de. Da haben wir für euch die schönsten Kindergeschichten gesammelt. Geschrieben von meiner Kollegin Franziska Heinz. Und wirklich so toll gesprochen von Bayern 3 Frühaufdreher Sebastian Winkler. Es gibt zum Beispiel eine Geschichte, die Schmetterlingsreise zum Regenbogen. Spielt an einem warmen, schönen Sommertag, so wie heute, in einem kleinen Park mit ganz vielen bunten Blumen, wo ganz viele Schmetterlinge wohnen.
1: Blaue, rote und grüne, alle mit den schönsten Mustern auf den Flügeln. Auch Zitronenfalter gibt es. Die sind ganz gelb. Ein Zitronenfalter heißt Billy. Sie sitzt gerade auf ihren Lieblingsblumen, den Rosen, und schaut den anderen Schmetterlingen zu.
2: Menno, alle haben so coole Farben. Nur ich bin ganz gelb. Ich will auch bunt sein oder gemustert,
1: jammert Billy vor sich hin. Dann musst du durch einen Regenbogen fliegen, zischt es von weiter unten am Boden zurück. Billy schaut runter. Da schlängelt sich gerade Otti die Schlange vorbei.
0: Wie es weitergeht und ob das ein guter Ratschlag war, das hört ihr auf bayern3.de. Könnt ihr übrigens auch einfach runterladen und immer offline mit dabei haben bei der nächsten langen Zug- oder Autofahrt im Kinderzimmer oder bei der Einschlafbegleitung.
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0: Manche Songs sind wie die erste WG-Party.
1: Bisschen chaotisch, ziemlich laut, legendär.
0: Dieser Song hier, ganz klar, immer noch geil.

0: Auf die freuen wir uns beim Bayern 3 Pop-Up Festival zum Ferienfinale am 12. September in Straubing, Leonie. Hier in eurem Hitradio Nummer 1 und gleich ist unter anderem der offizielle Sommerhit des Jahres mit am Start, Die Die. Shakira, Burna Boy gibt's gleich und noch viele Hits mehr natürlich nach 12 bei Bene Gutjahn. Ich bin Lea Geishauser und wir schauen jetzt zu den News.
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2: Um 12 Uhr mit Friederike Breyer. In Sachsen-Anhalt sind heute 1,7 Millionen Wahlberechtigte aufgerufen, einen neuen Landtag zu bestimmen. Erstmals könnte die AfD in einem Bundesland die Landesregierung stellen. Auch der Spitzenkandidat Ulrich Siegmund hat schon seine Stimme abgegeben. Die Wahl ist auch international von besonderem Interesse. Jochen Müller.
3: Also die Aufmerksamkeit ist wirklich riesig. Es haben sich sage und schreibe 800 Journalisten und Kamerateams hier in Magdeburg akkreditiert. 70 davon kommen aus dem Ausland. Das, was sich hier in Sachsen-Anhalt im Moment abspielt, das wird wirklich weltweit beobachtet. Und ein Kollege von Radio France hat mir gestern gesagt, das sei eben das erste Mal nach dem Zweiten Weltkrieg, dass Rechtsextreme in einem Bundesland hier an die Macht kommen könnten. Das sei eine Zäsur und natürlich werde man darüber berichten.
2: Nach dem Hackerangriff auf die Stadt Berlin schalten sich auch Bundespolitiker in die Debatte ein. Der Grünen-Politiker von Notz spricht vom schwersten IT-Sicherheitsvorfall auf Landesebene. Aus Berlin berichtet Jan-Frederik Willems.
4: Ein echter Daten-Super-GAU. So nennt der Grünen-Fraktionsvize im Bundestag Konstantin von Notz den Hackerangriff von Berlin. Sollte sich herausstellen, dass Schutzmechanismen bewusst nicht eingehalten wurden, fordert er personelle Konsequenzen. Außerdem sieht er eine Mitverantwortung bei der Bundesregierung. Sie habe trotz wiederholter Warnungen bekannte Sicherheitslücken nicht geschlossen, so von Notz im Handelsblatt. Auch der CDU-Sicherheitsexperte Roderich Kiesewetter spricht von einer Katastrophe noch nicht absehbaren Ausmaßes. Er spricht von geleakten Daten unter anderem zur Gesamtverteidigung und fürchtet, dass diese von Staaten wie Russland oder von Terroristen gezielt für Anschläge oder Sabotage genutzt werden könnten.
2: In Berlin ist der Gedenkbaum für die Opfer des Anschlags auf dem CSD herausgerissen worden. Wie die Polizei mitteilte, bemerkte eine Streife den Schaden in der Nacht. Jetzt ermittelt der Staatsschutz. Erst Anfang der Woche war auch die gegenüberstehende Sitzbank in Regenbogenfarben zerstört worden. Bei einem Terroranschlag Ende Juli war ein islamistischer Attentäter in eine Menschengruppe gefahren. Eine Frau wurde getötet, mehr als 30 Menschen zum Teil schwer verletzt. Ein Vulkanausbruch in Indonesien hat dazu geführt, dass hunderte Flüge ausgefallen sind. Wegen der Aschewolke, die der Vulkan Anak Krakatau ausstieß, wurde der Betrieb an insgesamt 6 Flughäfen eingestellt. Auch auf dem Airport der Hauptstadt Jakarta ging nichts mehr. Der Vulkan spuckt seit Freitag Lava und Asche. Der dröhnende Lärm war laut Behörden bis zu 700 Kilometer weit zu hören. In die Oberpfalz. Der FC Altransberg hat den Weltrekord im Dauerstockschießen geholt. Zwei Teams spielten insgesamt 42 Stunden, 6 Minuten und 48 Sekunden nahezu ohne Pause auf der Pflasterstockbahn. Der ungewöhnliche Rekordversuch hatte vorgestern in den frühen Morgenstunden begonnen und sollte ursprünglich 41 Stunden dauern. Diese Zielmarke wurde aber vom FC Altransberg übertroffen.
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5: Mit Gerhard Amberger. Hoch Ulrich bringt uns heute den Sonnenschein. Lockere Quellwolken können am Nachmittag dabei sein, vor allem im Frankenwald, im Fichtelgebirge, im Oberpfälzer und Bayerischen Wald. Und am späten Nachmittag ziehen aus Baden-Württemberg Schleierwolken zu uns. Jetzt zeigt das Thermometer in München und Garmisch-Partenkirchen 20 Grad an, in Coburg und Weiden 15 Grad. Die Temperaturen legen dann noch ein bisschen zu, erreichen dann am Nachmittag 20 bis 26 Grad. Morgen ziehen auch mal kompaktere Wolken durch. Dazwischen gibt es aber auch Sonnenschein. Am Untermain wird es bis zu 30 Grad warm. Meist bleibt es morgen trocken.
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6: Um genau 12:04. Viel los, die haben die A3 Nürnberg-Passau zwischen Kreuz Deggendorf und Hengersberg wegen Baustelle in beiden Richtungen hier eine Sperre. Ihr steht dort 4 Kilometer im Stau. Dann haben wir die A7 Füssen Richtung Ulm. Zwischen Memmingen Süd und Bergheim steht ihr 5 Kilometer im Stau. Die A7 Fulda Richtung Würzburg. Zwischen Fulda Dreieck und Bad Brückenau Wildflecken steht ihr 11 Kilometer im Stau. Zeitverlust im Moment 45 Minuten. Dann haben wir die A7 Ulm Richtung Füssen zwischen Nersingen und Altenstadt an der Iller, 15 Kilometer Stop and Go. Die A8 München Richtung Salzburg zwischen Taufkirchen Ost und Holzkirchen, 10 Kilometer Stop and Go im Moment. Richtung München zwischen Holzkirchen und Kreuz München Süd steht hier 7 Kilometer im Stau nach einem Unfall mit mehreren Fahrzeugen. Zwei Spuren sind hier blockiert, Zeitverlust im Moment, halte durch eine Stunde. Dann haben wir die A9 Berlin Richtung Nürnberg zwischen Marktschorgast und Dreieck Bayreuth-Kulmbach steht hier 6 Kilometer im Stau. Die A93 Weiden Richtung Hof zwischen Höchstadt Ost und Selb West wegen Unfall in der Gegenrichtung gerade der Sperre und in Richtung Weiden zwischen Schönwald und Höchstadt steht hier 4 Kilometer im Stau nach einem Unfall. Zeitverlust im Moment 45 Minuten. Die A95 München Richtung Garmisch zwischen Eschenlohe und Anschluss B2 steht hier 2 Kilometer im Stau und weiter hier auf der B2 bis Garmisch Nord ebenfalls 2 Kilometer Stau. Auch hier 45 Minuten Zeitverlust. Die A99 Ostumfahrung München Richtung Salzburg zwischen Haarend und Kreuz München Süd 6 Kilometer Stop and Go. Und die B11 Wolfratshausen Richtung Mittenwallen zwischen Kochel am See und Walchensee steht hier 3 Kilometer im Stau. Haltet durch, kommt gut an, irgendwie gute Fahrt.
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6: Servus beieinander, egal ob am See, im Garten oder vielleicht sogar im Stau. Wir sind da für euch. Hier ist Bayern 3 jetzt mit Ascha.

0: Eminem, The Real Slim Shady in Bayern 3. Noch 6 Mal schlafen, dann geben wir Vollgas in Niederbayern. Wir sind in den letzten Vorbereitungen, damit ihr am 12. September gemeinsam mit uns abfeiern könnt. Freut euch auf die Bayern 3 Band, auf Leonie. Und natürlich auf die Jungs von Fastboy. 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
7: Bene gut, ja, am Wochenende in Bayern 3.

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6: Und das hat Gerhard Amberger.
7: Kaum eine Wolke ist am Himmel heute Mittag. Die Sonne scheint. Jetzt kommen dann so langsam vereinzelt ein paar Wolken dazu, vor allem über den Bergen und am späten Nachmittag aus Baden-Württemberg hohe, dünne Schleierwolken. Die Temperaturen steigen noch auf 20 bis 26 Grad. Morgen wird es dann noch etwas wärmer, aber zum Sonnenschein gibt es dann auch dichtere Wolken.
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6: Um Punkt Heuwe Urns haben wir die A3 Nürnberg Richtung Passau, Höhe Rosenhof, immer noch diese beiden Holzteile. Obacht, die A3 Nürnberg Richtung Passau, zwischen Wörth an der Donau Wiesent und Wörth an der Donau Ost, nachher dem Unfall hier gesperrt und ihr steht im Stau. Ab Rosenhof, bitte haltet hier eine Rettungsgasse offen. Dann haben wir die A3 Nürnberg-Passau zwischen Kreuz-Deggendorf und Hengersberg wegen Baustelle in beiden Richtungen. Auch hier immer noch diese Sperre, dort jeweils 5 Kilometer Stau. Dann haben wir die A7 Fulda Richtung Würzburg. Zwischen Fulda-Dreieck und Bad Brückenau-Wildflecken steht ihr im Moment 12 Kilometer im Stau, Zeitverlust 40 Minuten. Dann haben wir die A7 Ulm Richtung Füssen zwischen Ersingen und Altenstadt an der Iller, 15 Kilometer Stop and Go. Die A8 München Richtung Salzburg zwischen Taufkirchen-Ost und Holzkirchen, 10 Kilometer Stop and Go. Die A8 Salzburg Richtung München zwischen Holzkirchen und Kreuz München Süd steht hier 10 Kilometer im Stau. Nach einem Unfall hier mit mehreren Fahrzeugen, zwei Spuren sind komplett blockiert. Achtung, Zeitverlust hier eine Stunde. Die A9 Berlin Richtung Nürnberg zwischen Marktschorgast und Dreieck Bayreuth-Kulmbach steht hier 6 Kilometer im Stau. Die A95 München Richtung Garmisch zwischen Eschenlohe und Anschluss B2 steht hier 2 Kilometer im Stau. Und weiter hier auf der B2 bis Garmisch-Partenkirchen Nord ebenfalls 2 Kilometer Stau. Zeitverlust auch hier sehr lange, 40 Minuten. B11 haben wir noch, Wolfratshausen Richtung Mittenwallen zwischen Kochel am See und Walchensee steht hier 3 Kilometer im Stau im Moment. Für beide Richtungen nur eine Fahrspur im Moment frei. Zeitverlust 27 Minuten. Halte durch, kommt gut an, gute Fahrt.
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0: Bad Habits, Ed Sheeran am Sonntagmittag in Bayern 3. September und Oktober sind in Bayern ja die absoluten Volksfestmonate. Da braucht man Dirndl oder die Lederhosen eigentlich gar nicht mehr ausziehen. Egal ob Herbstfeste, ob die Wiesen in München, Skillermoos in Abensberg, Kirchweihfeste oder die Duld. Es gibt irgendwie immer einen guten Grund, eine Maß zu trinken. Und nur Maß, gell? Aber was mögt ihr denn auf solchen Festen am liebsten?
1: Für mich ist unverzichtbar auf dem Volksfest ein Schokospieß mit Erdbeeren und dunkler Schokolade.
2: Also bei der Kirchweih, man darf natürlich der Kirchl nicht fehlen. Auf der Duld darf das Händel nicht fehlen vom Grill.
3: Also für mich gehört der Käse und der Brezen dazu. Ansonsten ist kein Duld nicht.
0: Wunderbar, in diesem Sinne. An Gurden und die Krüge hoch!
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0: Dein Oro in my mind. Und gleich hier in Bayernfeld Radio Nummer 1, Teddy Swims. Mr. Know-It-All, außerdem mit dabei Panic at the Disco, gleich hier nach den News.
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2: Um 13 Uhr mit Friederike Breyer. Sachsen-Anhalt wählt heute einen neuen Landtag und erstmals könnte die AfD die Regierung stellen. Sie liegt seit Wochen in den Umfragen deutlich vorn. AfD-Spitzenkandidat Siegmund und der CDU-Ministerpräsident Schulze haben bereits ihre Stimmen abgegeben. Die Wahlbeteiligung lag am Mittag bei rund 35%. Die Stimmung in Sachsen-Anhalt ist alles andere als gut. Eine Einordnung von Tim Aßmann.
3: Die Befragten beurteilten sowohl die wirtschaftliche Ausgangslage als eben auch die Aussicht darauf, dass ihr Lebensstandard künftig, dass sie den werden halten können, als ausgesprochen schlecht. Gleichzeitig gibt es eben auch eine wahnsinnig große Unzufriedenheit mit der regierenden Politik, sowohl mit der im Land, also in Magdeburg im Landtag, als auch im Bund. Und diese Ausgangslage, die trifft dann wiederum auf eine AfD im Normalisierungstrend. Also immer mehr Menschen sehen die AfD als in Anführungszeichen normale Partei. Und dann, und das ist die Besonderheit in Sachsen-Anhalt, stellt die AfD damit Ulrich Siegmund einen äußerst populären Spitzenkandidaten auf. Und das alles führt dann eben zu der Ausgangslage, wie wir es jetzt vor der Wahl sehen.
2: Ein Friedensplan für die Ukraine. Darüber haben die US-Sondergesandten Witkoff und Kushner gestern mit Kreml-Chef Putin in Moskau gesprochen. Inzwischen sind die beiden in Kiew eingetroffen. Der ukrainische Präsident Zelensky will sie zu Gesprächen empfangen.
4: Dieser sagte im Vorfeld, man bereite das Treffen intensiv vor. Es sei wichtig für die Ukraine, dass Washington im Verhandlungsprozess involviert bleibe. Der angekündigte Besuch von Witkoff und Kushner nach Kiew gilt als diplomatischer Fortschritt. Trotz mehrfacher Appelle der ukrainischen Seite hatten die Vertrauten von US-Präsident Trump eine Reise in die Ukraine bislang nicht unternommen. Offen ist allerdings, welche inhaltlichen Ergebnisse vom jetzigen Treffen zu erwarten sind. Aus Kiew, Peter Sawicki.
2: Noch immer sucht die Polizei nach einem 48 Jahre alten Tatverdächtigen, der für Angriffe auf Umspannwerke in drei Bundesländern verantwortlich sein soll. Es seien Hinweise eingegangen, hieß es von der Polizei am Morgen, und diesen gehe man nach. Seit gestern fahnden die Ermittler per Foto nach dem Mann. Zwei Bekennerschreiben werden ihm zugeordnet. Darin begründet der Tatverdächtige die Anschläge damit, dass er die Stromerzeugung mit fossilen Brennstoffen ablehnt. Bei einer Kundgebung gegen den Rüstungskonzern Rheinmetall in Köln ist es zu gewaltsamen Auseinandersetzungen zwischen Demonstranten und der Polizei gekommen. Den Angaben zufolge hatten vermummte Teilnehmer gestern mit Stahlkugeln auf Beamte geschossen. Außerdem seien Polizisten geschlagen und getreten worden. 11 Beamte wurden verletzt, ein Polizist sei nicht dienstfähig. Inzwischen laufen mehrere Strafverfahren, unter anderem wegen gefährlicher Körperverletzung. Laut Veranstalter der Demo wurden auch mehrere Teilnehmer verletzt. Wir schauen nach Niederbayern. In Kirchroth im Landkreis Straubing-Bogen hat eine 66-Jährige auf einer Freifläche eine ungewöhnlich große Schlange entdeckt. Die Polizei identifizierte das rund 2 Meter lange Tier als Anaconda. Mit Hilfe der Feuerwehr konnte die Schlange eingefangen werden. Da der Besitzer bislang nicht ausfindig gemacht werden konnte, wurde die Anaconda nach München in die Reptilienauffangstation gebracht.
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0: Und hier kommt Gerhard Amberger.
5: Mehr Sonnenschein geht nicht. Es ist ein warmer Spätsommertag heute. Am Nachmittag kommen, wenn überhaupt, nur wenige Wolken über den Bergen dazu. Am späten Nachmittag einige Schleierwolken, die aus Baden-Württemberg zu uns ziehen. Die Temperaturen erreichen 20 Grad im Frankenwald und bis zu 26 Grad rund um Regensburg und am Bodensee. Morgen bekommen wir Sonnenschein, aber auch immer wieder mal dichtere Wolken. Vereinzelt ist mal ein Regenschauer möglich. Meist bleibt es trocken. Es wird wärmer bei 23 bis 30 Grad. Auch am Dienstag ist es noch warm. Ab Mittwoch sind die Temperaturen dann herbstlich.
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6: Um genau 1:04 immer noch viel los. Die A3 Hamburg-Nürnberg Richtung Passau zwischen Wörth an der Donau-Wiesent und Wörth an der Donau-Ost. Nach einem Unfall immer noch hier die Sperre. Ihr steht im Stau ab Rosenhof. Bitte haltet hier eine Rettungsgasse offen. Dann haben wir die A3 Nürnberg-Passau zwischen Kreuz Deggendorf und Hengersberg wegen Baustelle. In beiden Richtungen auch hier gesperrt. Jeweils steht ihr 5 Kilometer im Stau. Dann haben wir die A7 Fulda Richtung Würzburg zwischen Fulda A3 und Bad Brückenau Wildflecken. Steht ihr 9 Kilometer im Stau wegen Bauarbeiten. Zeitverlust im Moment 50 Minuten. Die A7 Ulm Richtung Füssen zwischen Nersingen und dem Kreuz Memmingen immer wieder Stop and Go und Stau. Zeitverlust im Moment 45 Minuten. Dann haben wir die A8 München Richtung Salzburg zwischen Taufkirchen Ost und Holzkirchen Stop and Go und in Richtung München zwischen Wahn und dem Kreuz München Süd 10 Kilometer Stop and Go. Die Unfallstelle ist mittlerweile geräumt. Die A9 Berlin Richtung Nürnberg zwischen Marktschorgast und Dreieck Bayreuth-Kulmbach steht ihr 6 Kilometer im Stau. Die A95 München Richtung Garmisch zwischen Eschenlohe und Anschluss B2 steht ihr im Moment 2 Kilometer im Stau. Und weiter hier auf der B2 bis Garmisch-Partenkirchen Nord ebenfalls 2 Kilometer Stau, Zeitverlust 35 Minuten. Die A99 Ostumfahrung München Richtung Nürnberg zwischen Hohenbrunn und Kirchheim 9 Kilometer Stop and Go. Die A99 Westumfahrung Richtung Lindau zwischen Allach und Germering Nord steht ihr auch im Stau nach einem Unfall, Zeitverlust 30 Minuten. Und die B11 Wolfratshausen Richtung Mittenwald zwischen Kochel am See und Walchensee steht ihr 4 Kilometer im Stau. Dort ist für beide Richtungen nur eine Fahrspur abwechselnd frei. Zeitverlust im Moment 35 Minuten. Mensch, halte durch, gute Fahrt!
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6: Servus beieinander. Er wollte unbedingt mal Footballspieler werden als Kind, hat dann leider nur für eine Popkarriere gereicht. Hier ist Teddy Swims, Mr. Know-It-All.

0: J-Lo in Bayern 3 steht jeden Tag bis zu 3 Stunden und mehr im Gym umeinander und pumpt und macht und tut. Von nix kommt halt nix, gell? Wie oft meine beiden Kollegen von den Samstags-Crashern so im Gym rumhängen, keine Ahnung, ehrlich gesagt, aber ich weiß, sie haben die besten schlechten Gags.
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3: Sonne mit Gerhard Amberger.
4: Am Nachmittag bleibt es überwiegend sonnig. Über den Bergen entstehen einige Quellwolken. Aus Baden-Württemberg drücken am späten Nachmittag Schleierwolken rein. Da kommt die Sonne aber weiterhin gut durch. Die Temperaturen liegen dann bei 20 bis 26 Grad. Am wärmsten wird es heute rund um Regensburg und am Bodensee. Morgen wechseln sich Sonnenschein und dichtere Wolken ab. Es bleibt meist trocken und es wird wärmer.
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5: Um genau eine Minute nach halb zwei. Immer noch viel los. Die A3 Hamburg-Nürnberg Richtung Passau zwischen Wörth an der Donau-Wiesent und Wörth an der Donau-Ost. Nach einem Unfall immer noch gesperrt. Ihr steht 3 Kilometer im Stau am Rosenhof. Bitte bildet hier eine Rettungsgasse. Dann haben wir die A3 Nürnberg-Passau zwischen Kreuz-Deggendorf und Hengersberg. Wegen Baustelle in beiden Richtungen hier eine Sperre. Ihr steht jeweils 5 Kilometer im Stau. Zeitverlust 45 Minuten in beiden Richtungen. Die A7 Hammer Fulda Richtung Würzburg zwischen Fulda A3 und Bad Brückenau Wildflecken steht hier im Moment 9 Kilometer im Stau wegen Bauarbeiten, Zeitverlust 50 Minuten. Dann haben wir die A7 Ulm Richtung Füssen zwischen Ersingen und dem Kreuz Memmingen immer wieder Stop and Go und Stau, Zeitverlust 45 Minuten. Die A9 München Richtung Nürnberg zwischen Manching und Denkendorf Stop and Go wegen Bauarbeiten, Zeitverlust 16 Minuten. Die A9 Berlin Richtung Nürnberg zwischen Marktschorgast und Dreieck Bayreuth-Kulmbach steht hier im Moment 6 Kilometer im Stau. Die A95 München Richtung Garmisch zwischen Eschenlohe und Anschluss B2 steht hier 2 Kilometer im Stau und weiter auf der B2 bis Garmisch-Partenkirchen Nord ebenfalls 2 Kilometer. Die A99 Ostumfahrung München Richtung Nürnberg zwischen Hohenbrunn und Kirchheim 9 Kilometer Stop and Go. Und die A99 Westumfahrung München Richtung Lindau zwischen Allach und Germering Nord Stop and Go nach einem Unfall. Und am Ende haben wir noch die B11 Wolfratshausen Richtung Mittenwald zwischen Kochel am See und Walchensee steht hier im Moment 3 Kilometer im Stau. Meine Güte, halte durch. 23 Minuten Zeitverlust hier. Gute Fahrt.
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Wir sind Helden, nur ein Wort am Heiligen Sonntag hier in Bayern 3. Kurze Meldung von der A9 Nürnberg Richtung München zwischen Pfaffenhofen und Addershausen. Fahrzeugteile hier auf der Fahrbahn. So Freunde, jetzt neue Musik von den Spice Girls 2.0. So werden Cat's Eye mittlerweile genannt, von vielen Fans und Medien eine zusammengewürfelte Girlband aus aller Herren Länder. Es gab vor der Gründung 2024 Castings auf der ganzen Welt und die Mädels von Cat's Eye kommen mittlerweile aus Amerika, aus Südkorea, sogar von den Philippinen und eine kommt sogar aus der Schweiz. Seit 2 Jahren liefern sie jetzt einen Hit nach dem anderen ab und warum die ganzen Nummern am Ende Hits werden, ist klar, wenn man mal genauer hinschaut, wer die Dinger da so komponiert. Jetzt zum Beispiel, ihr neuer Song Animal stammt aus der Feder von Ed Sheeran. Kein Witz, wer Co. Hier sind Cat's Eye in Bayern 3.

0: Coldplay, Viva la Vida. Gleich hier im Barnes Hit Radio Nummer 1, Bibi Rexha. Gleich hier nach den News.
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2: Um 14 Uhr mit Friederike Breyer. Sachsen-Anhalt wählt heute einen neuen Landtag. Noch bis 18 Uhr sind die Wahllokale geöffnet. Bis zum Mittag lag die Wahlbeteiligung bei rund 35%. Auch der AfD-Spitzenkandidat Siegmund und der CDU-Ministerpräsident Schulze haben ihre Stimmen bereits abgegeben.
3: 1,7 Millionen Menschen sind in Sachsen-Anhalt wahlberechtigt und können sich zwischen 15 Parteien entscheiden. Die letzten Prognosen gehen von einem klaren Wahlsieg der AfD aus. Für eine absolute Mehrheit wird es voraussichtlich nicht reichen. Der amtierende Minister Präsident Sven Schulze wird mit seiner CDU gegenüber der letzten Wahl wahrscheinlich deutlich einbüßen. Wenn die ersten Hochrechnungen vorliegen, wird es auch für die Sicherheitskräfte spannend. Im Vorfeld gab es Aufrufe aus dem linken und rechten Spektrum, je nach Wahlausgang auf die Straße zu gehen. Aus Magdeburg, Guido Hensch.
2: Gestern hat das bayerische Startup ESA Aerospace Geschichte geschrieben. Die Rakete Spectrum erreichte nach einem erfolgreichen Start die Erdumlaufbahn. Jetzt hat das Unternehmen weitere Pläne, wie es heute auf einer Pressekonferenz mitgeteilt hat.
4: Die nächsten 5 Raketen seien bereits in Produktion. Unternehmen und mehr als ein Dutzend Länder stünden Schlange, um ihre Satelliten in eine Erdumlaufbahn zu schießen und sich von bisherigen Monopolisten wie etwa dem US-Riesen SpaceX unabhängig zu machen. Mit Kanada ist bereits ein Vertrag unterzeichnet. Ein erster Start sei dort im Jahr 2028 geplant. Auch mit der Bundesregierung sei man in Gesprächen. Unter anderem die Bundeswehr will viel Geld in die Raumfahrt investieren. Aus München, Franz Engeser.
2: Nach dem gescheiterten Drohnenangriff auf dem Leipziger Flughafen will Bundesinnenminister Dobrindt härter durchgreifen. Wie die Bild-Zeitung berichtet, plant der Minister Spezialeinheiten, die mobil für strategisch wichtige Städte wie etwa Berlin, Hamburg, München, Leipzig oder Frankfurt einsetzbar sind. Sie sollen den Luftraum über den Flughäfen sowie etwa auch das Berliner Regierungsviertel vor Drohnen schützen. Nach Worten Dobrindts wird es künftig vermehrt hybride Angriffe geben. Man könne sich aber davor schützen. Wir schauen nach Schwaben. Heute entstehen im Ries wieder 10 Pop-up-Biergärten. Jugendgruppen aus der Region organisieren die Aktion, die bereits zum 5. Mal stattfindet. Die Idee geht auf die Jugendlichen selbst zurück, die sich in ihren Dörfern engagieren wollen. Besucher fahren dabei von Biergarten zu Biergarten, um die Region zu entdecken. Pop-up-Biergärten öffnen unter anderem in Balkheim, Oettingen und Niedertalheim. Noch zum Fußball. In der zweiten Liga hat Fürth gerade den FC Heidenheim zu Gast. Wie der aktuelle Stand ist und wie sich Fürth bisher geschlagen hat, das weiß unser Reporter im Stadion. Und das ist Oliver Tubenauer.
5: -33 Minuten sind rum im Fürther Rono. Fürth spielt gefällig, aber nicht gefährlich. Und deswegen liegen die Hausherren auch mit 0:1 zurück. Außer einem Abschluss in der 7. Minute von Felix Klaus. Und gerade in der 32. Minute ein Schuss von Luca Itter, der Thomas Dähne im Tor der Heidenheimer dann doch mal zu einer Parade gezwungen hat. Ist den Fürthern noch nicht allzu viel gelungen. Und Heidenheim ist eiskalt. Erste Ecke, 12. Minute. Marcel Kostli bringt sie erst einmal rein. Die Fürther klären nach außen, sodass Kostli noch mal flanken kann. Und dann ist Budo Zivtivadze da am 5-Meter-Raum, obwohl 4 Fürther um ihn herum sind, schraubt er sich hoch zum Kopfball, bringt den Ball dann auch ins Tor und deswegen führt hier Heidenheim mit 1:0 in Fürth.
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0: Und hier kommt Gerhard Amberger.
6: Die Sonne scheint heute überall in Bayern. In Regensburg und München sind es jetzt 22 Grad, in Hof 16, in Nürnberg 19, in Würzburg und Augsburg 21 Grad. Es kommen nur wenige Wolken dazu, ein paar Quellwolken über den Bergen und am späten Nachmittag dünne Schleierwolken, die aus Baden-Württemberg zu uns ziehen. Und die Temperaturen erreichen noch 20 bis 26 Grad. Morgen wird es noch wärmer, aber die Luft wird feuchter und dann ziehen auch mal dichtere Wolken durch. Dazwischen scheint die Sonne, meist bleibt es trocken.
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7: Um genau 2:04 haben wir die Meldung von der A9 Nürnberg Richtung München zwischen Pfaffenhofen und Allershausen. Immer noch hier die Fahrzeugteile. Obacht, dann legen wir los mit der A3. Würzburg Richtung Frankfurt zwischen Helmstadt und Wertheim-Lenkfurt. Nach einem Unfall ist hier die linke Spur blockiert. Die A3 haben wir Nürnberg Richtung Passau. Zwischen Rosenhof und Wörth an der Donau-Ost steht hier 3 Kilometer im Stau. Die rechte Spur ist immer noch gesperrt. Zeitverlust im Moment 35 Minuten. Dann haben wir die A3 Nürnberg-Passau zwischen Kreuz-Deggendorf und Hengersberg wegen einer Baustelle in beiden Richtungen hier gesperrt. Hier steht jeweils 5 Kilometer im Stau. Zeitverlust 45 Minuten. Dann haben wir die A7 Fulda Richtung Würzburg. Zwischen Fulda A3 und Bad Brückenau-Wildflecken steht die 9 Kilometer im Stau. Zeitverlust eine ganze Stunde. Die A9 München Richtung Nürnberg zwischen Manching und Denkendorf. Stop and go wegen Bauarbeiten. A9 Berlin Richtung Nürnberg zwischen Marx-Schorgast und Dreieck Bayreuth-Kulmbach steht hier 6 Kilometer im Stau. A95 München Richtung Garmisch zwischen Eschenlohe und Anschluss B2 steht hier 2 Kilometer im Stau. Und weiter hier auf der B2 bis Garmisch Nord ebenfalls 2 Kilometer Stau. Die A99 Ostumfahrung München Richtung Nürnberg zwischen Hohenbrunn und Kirchheim 9 Kilometer Stop and Go. Und die B11 Wolfratshausen Richtung Mittenwald zwischen Kochel am See und Walchensee steht hier 3 Kilometer im Stau. Zeitverlust im Moment 23 Minuten. Mensch, haltet durch, kommt an irgendwie. Gute Fahrt.
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7: Servus beieinander am heiligen Sonntag und hier kommt Julian Otto aus Saarbrücken, der sich mittlerweile Gott sei Dank Bowser nennt. Hier kommt er in Bayern 3.

0: The Emptiness Machine, Linkin Park in Bayern 3 am Sonntag. Ende September kommt dann endlich die fette Linkin Park-Doku auf den Markt über das große Comeback. Gemeinsam mit Emily Armstrong. So, Freunde, jetzt wird gegrantelt.
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3: Ich kann mich schon wieder aufregen. Ich wollte kurz ins Café. Nur kurz. Auf einen Cappuccino. 10 Minuten. Ein bisschen Ruhe. So war der Plan. Mach ich die Tür auf. Zack. Ist das ein Coworking Space? Überall Laptops. Überall. Da entspannt keiner mehr. Da arbeitet jeder. Sag ich zu ihm, Entschuldigung, ist da noch frei? Sagt er, ja. Aber bitte rühr deinen Kaffee leise um. Ich bin gerade im Call. Hab ich gesagt, ich bin auch gleich im Call. Und zwar mit dem Finanzamt. Unangemeldete Betriebsstätte. Ha! Früher bist du ins Café gegangen auf einen Kaffee. Heute brauchst du ein WLAN-Passwort, Steckdosen und einen Businessplan. Stundenlang sitzen sie da und alle genau mit einem Cappuccino. Der hat mehr Patina als ein Oldtimer. Ich glaube, der Milchschaum hat schon einen eigenen Mietvertrag dort. Ich habe nichts gegen Remote Work, wirklich nicht. Aber ich will einfach nur sitzen und meinen Kaffee trinken, ohne dass ich vorher ein Start-up gründen muss. Und am Ende stehe ich da mit meinem Cappuccino to go vor dem Kaffee. Auf der Straße. Und drinnen macht gerade einer ein Zoom-Meeting über Work-Life-Balance.
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2: Und das hat Gerhard Amberger.
3: Bis in den Abend hinein bleibt es warm und sonnig. Nur wenige Wolken kommen heute noch dazu, wenn überhaupt. Meist bleibt es sonnig. Die Temperaturen liegen noch ein bisschen zu und erreichen 20 Grad im Frankenwald und 26 Grad rund um Regensburg und am Bodensee. Morgen wird es am Untermain bis zu 30 Grad warm. Neben Sonne gibt es dann auch Wolken. Ganz vereinzelt kann es regnen.
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2: Um genau eine Minute nach 14:30 haben wir die A3 Würzburg Richtung Frankfurt zwischen Helmstadt und Wertheim-Lenkfurt 5 Kilometer Stop and Go nach einem Unfall hier. Die A3 Nürnberg Richtung Passau zwischen Rosenhof und Wörth an der Donau-Ost steht hier 6 Kilometer im Stau. Die Unfallstelle ist mittlerweile geräumt, Zeitverlust 26 Minuten. Dann haben wir die A3 Nürnberg-Passau zwischen Kreuz-Deggendorf und Hengersberg wegen Baustelle in beiden Richtungen immer noch gesperrt. In Richtung Nürnberg steht hier 7 Kilometer im Stau. Im Moment Zeitverlust 50 Minuten. Dann haben wir die A7 Fulda Richtung Würzburg. Zwischen Fulda A3 und Bad Brückenau Wildflecken steht hier 12 Kilometer im Stau wegen Bauarbeiten. Zeitverlust eine ganze Stunde. Die A9 München Richtung Nürnberg zwischen Manching und Denkendorf Stop and Go wegen Bauarbeiten. Die A9 Berlin Richtung Nürnberg zwischen Gefrees und Dreieck Bayreuth-Kulmbach steht hier 7 Kilometer im Stau. Zeitverlust im Moment 35 Minuten. Und die A99 Ostumfahrung München Richtung Salzburg zwischen Haar und Otterbrunn 4 Kilometer Stop and Go an einer Baustelle. Zeitverlust 10 Minuten. Und die A99 Ostumfahrung München Richtung Nürnberg jetzt zwischen Hohenbrunn und Kirchheim Stop in Go. Mensch, kommt gut an. Irgendwie, halte durch.
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0: Join me, him in Bayern 3 heute am Heiligen Sonntag. Für viele sind die Sommerferien heute wieder vorbei. Viele stehen auch gerade leider im Stau auf dem Weg nach Hause. Und die Kunst ist ja immer irgendwie, dieses Urlaubsfeeling beizubehalten. Diese Entspanntheit. Oft ist damit ja schon beim Auspacken der Koffer irgendwie vorbei. Also wie geht denn das mit diesem Urlaubsgefühl? Emma-Luise Rothschild aus der ARD-Verbraucherredaktion meint, Urlaubserinnerung geht vor allem über die Nase und den Gaumen.
1: Gewürze, die mich erinnern, sind ein toller Weg, weil oft verknüpfen wir Geschmäcker und Gerüche besonders stark mit Emotionen. Also am Wochenende Zeit nehmen, Rezepte nachkochen. So bleibt der Urlaub auch nachhaltig als emotionaler und gefühlter Ruhepol im Alltag erhalten.
0: Okay, und sogar ein Stift kann ein bisschen dabei helfen.
1: Wenn mir etwas auffällt, was ich besonders schön finde, kann ich mir das auch direkt mal merken. In einem Urlaub habe ich oft mehr Ruhe, mir zu überlegen, was vielleicht im Alltag auch gut tun würde. Hilfreich ist auch, die Gedanken ganz kurz aufzuschreiben. Ja, und vorplanen. Wenn möglich, 1 bis 2 Tage nach dem Urlaub noch frei haben, erstmal in Ruhe wieder ankommen und eine To-Do-Liste erstellen.
0: Danke, Emma-Luise. Und wir packen das Urlaubsgefühl für euch jetzt sogar noch rein in die Musik. Hier ist Calvin Harris mit Summer in Bayern 3.
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0: Del Rey in Bayern 3 Video Games. Gleich hier in Bayern Hit Radio Nummer 1, Joe. End of Beginning, gleich hier nach den News.
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2: Um 15 Uhr mit Friederike Breyer. Rund 1,7 Millionen Wahlberechtigte sind in Sachsen-Anhalt dazu aufgerufen, einen neuen Landtag zu bestimmen. Die Wahlbeteiligung lag um 14 Uhr bei über 54%, deutlich mehr als vor 5 Jahren. Da waren es etwas mehr als 27%. In den letzten Umfragen lag die AfD vorn. Der Verfassungsschutz stuft den Landesverband als gesichert rechtsextrem ein und das sorgt für Zündstoff, wie Guido Hensch berichtet.
3: Die Wahl ist hart umkämpft. Erstmals seit Ende des Zweiten Weltkriegs vor 81 Jahren könnte in Deutschland wieder eine rechtsextreme Partei an die Macht kommen. Das sorgt für Spannungen im Umfeld. Aus dem linken und rechten Spektrum gab es bereits im Vorfeld Ankündigungen, je nach Wahlausgang auf die Straße zu gehen. Die Polizei hat deshalb schon seit Tagen Hundertschaften aus 10 Bundesländern zur Absicherung der Wahl vor Ort.
2: Nach dem Hackerangriff auf die Stadt Berlin schalten sich auch Bundespolitiker in die Debatte ein. Der Grünen-Politiker von Notz spricht vom schwersten IT-Sicherheitsvorfall auf Landesebene. Aus Berlin berichtet Jan-Friedrich Willems.
4: Ein echter Daten-Super-GAU. So nennt der Grünen-Fraktionsvize im Bundestag Konstantin von Notz den Hackerangriff von Berlin. Sollte sich herausstellen, dass Schutzmechanismen bewusst nicht eingehalten wurden, fordert er personelle Konsequenzen. Außerdem sieht er eine Mitverantwortung bei der Bundesregierung. Sie habe trotz wiederholter Warnungen bekannte Sicherheitslücken nicht geschlossen, so von Notz im Handelsblatt. Auch der CDU-Sicherheitsexperte Roderich Kiesewetter spricht von einer Katastrophe noch nicht absehbaren Ausmaßes. Er spricht von geleakten Daten unter anderem zur Gesamtverteidigung und fürchtet, dass diese von Staaten wie Russland oder von Terroristen gezielt für Anschläge oder Sabotage genutzt werden könnten.
2: Die Bundesregierung schreibt die Drohnenvorfälle am Leipziger Flughafen Russland zu. Das sorgt für Verärgerung in Moskau. Der russische Außenminister Lavrov sagte, die Anschuldigungen seien der Beginn eines echten Krieges. Seine Kritik richtet sich insbesondere gegen Kanzler Merz. Die Bundesregierung und auch andere westliche Staaten werfen Russland seit längerem vor, einen hybriden Krieg gegen sie zu führen, etwa durch Desinformationskampagnen oder Anschläge im russischen Auftrag. Wir schauen in die Oberpfalz. Auf der A3 bei Wörth an der Donau hat es einen schweren Unfall mit einem Reisebus gegeben. Mehrere Menschen wurden dabei verletzt. Auch ein Rettungshubschrauber war nach Angaben der Polizei im Einsatz. Demnach waren mehrere Fahrzeuge an dem Unfall im Landkreis Regensburg beteiligt. Die Autobahn musste zeitweise voll gesperrt werden. Inzwischen ist die Unfallstelle geräumt. Und damit schauen wir noch zum Fußball. In der zweiten Liga hat Fürth gerade den FC Heidenheim zu Gast. Die zweite Halbzeit läuft. Und wie sich Fürth bisher schlägt, das weiß unser Reporter im Stadion, Oliver Tubenauer.
5: 15 Minuten plus mindestens, würde ich mal sagen, 6 Minuten Nachspielzeit bleiben der Spielvereinigung Kräuter Fürth noch, um aus diesem 0:1 irgendwie ein besseres Ergebnis zu machen. Sie versuchen es mit allen Mitteln, jetzt gerade mit einem Schuss von Bonsé, der wird allerdings zunächst mal geblockt. Heiko Vogel, der Trainer, hat jetzt auch wesentlich mehr Offensivpower, zumindest nominell, auf den Platz gebracht mit Omar Sila und mit dem Neuen, mit Jordan Sibajeo, den er eingewechselt hat, der Neuzugang aus Reims gekommen. Er hat auch gerade mal so irgendwie im Mittelpunkt gestanden, allerdings gab es dann eben doch keinen Elfmeter für die Spielverein Kräuter Fürth. Zu Recht nicht. Da haben sie nämlich sowas gefordert. Also, die Spielvereinigung Kräuter Fürth, sie arbeitet am Ausgleich, aber momentan führt Heidenheim weiterhin mit 1:0.
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0: Viel Sonne mit Gerhard Amberger.
6: Die Sonne hält ganz gut durch. Vereinzelt können sich noch Quellwolken über den Mittelgebirgen bilden. Später kommen aus Baden-Württemberg dünne Schleierwolken. Die Nachmittagstemperaturen liegen zwischen 20 Grad im Frankenwald und 26 Grad rund um Regensburg und am Bodensee. Morgen wird's wärmer, 23 bis 30 Grad. Zum Sonnenschein gibt's dann auch kompaktere Wolken. Vereinzelt kann's mal etwas regnen. Meist bleibt es trocken.
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7: Um genau 3:04 haben wir die A3 Nürnberg-Passau zwischen Kreuz-Deggendorf und Hengersberg wegen Baustelle in beiden Richtungen immer noch hier die Sperre. Richtung Nürnberg steht hier 8 Kilometer im Stau, Zeitverlust hier 50 Minuten. Dann haben wir die A7 Fulda Richtung Würzburg zwischen Fulda Dreieck und Bad Brückenau Wildflecken. 14 Kilometer Stop and Go und ihr steht im Stau wegen Bauarbeiten, Zeitverlust hier im Moment 1 Stunde. Dann haben wir die A7 Ulm Richtung Füssen zwischen Nersingen und Altenstadt an der Iller, Stop and Go. Die A8 München Richtung Stuttgart zwischen Merklingen und Mühlhausen, Stop and Go. Die A9 Berlin Richtung Nürnberg zwischen Marktschorgast und dem Dreieck Bayreuth-Kulmbach. 8 Kilometer Stop and Go und Stau wegen Bauarbeiten im Moment, Zeitverlust 34 Minuten. Die A92 München Richtung Deggendorf zwischen Plattling Nord und Deggendorf Mitte steht hier 3 Kilometer im Stau. Die A96 München Richtung Lindau zwischen Blumenau und Freiham Süd steht hier 3 Kilometer im Stau. Ein defekter PKW hier, Zeitverlust 30 Minuten. Und die A99 Ostumfahrung München Richtung Salzburg zwischen Haar und Ottobrunn 4 Kilometer Stop and Go an einer Baustelle. Halte durch! Kommt an, irgendwie gute Fahrt.
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7: David Guetta spielt heute Abend ein Set in Mailand und ist dann ab morgen wieder auf Ibiza jeden Tag. Der hat ein Leben, unfassbar. Hier kommt er, Baby Don't Hurt Me.

0: Shakira in Bayern 3 am Sonntag bei bestem Wetter. Ich hoffe, ihr genießt die Sonne heute. Ihr kennt ja diesen Moment, wenn man im Supermarkt vor Müsli-Regal steht und sich denkt, Radler-Müsli, Manager-Müsli, das blöde Bergsteiger-Müsli aus der Werbung. Ja, sieht alles irgendwie gleich aus und warum überhaupt Radler oder Bergsteiger? Wir haben für all die Müslis mal irgendwie eine Verbraucherzentrale und das Team gefragt, wo das alles herkommt und ob das Sinn macht. Wir haben den Vergleich gemacht, so stinknormales Müsli versus Special-Mischung. Gibt's da überhaupt einen Unterschied? Wo zum Beispiel sind mehr Ballaststoffe drin?
1: 12 Gramm pro 100 Gramm. Und hier 100 Gramm, auch 12 Gramm. Ist das Gleiche.
0: Aha, nix also mit Wundermischung. Müsli ist am Ende halt Müsli. Egal ob Radfahrer oder Bergsteiger oder was weiß ich. Meint auch Verbraucherexpertin Britta Schautz.
2: Radfahren oder Bergsteigen sind jetzt nicht so unterschiedliche Sportarten, dass ich einen ganz anderen Nährstoffbedarf habe, dass ich ein anderes Produkt brauche. Das ist nur, um eine neue Käufergruppe zu schaffen, die dann immer wieder zugreift und dann gar nicht auf den Preis geschaut wird.
0: Eus Marketing, gell? Und das gilt übrigens auch für Tees und Badezusätze. Wobei, ich würde mir super gerne mal so einen Bergsteiger-Badezusatz kaufen. Mega.
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Lady Gaga in Bahn 3 und hier kommen zwei Meldungen aus der Bahn 3 Verkehrsredaktion. Da haben wir die B17 Landsberg Richtung Augsburg zwischen Kleinaitingen und Oberottmarshausen ein Metallteil und auf der A9 München Richtung Nürnberg zwischen Lenting und Denkendorf ein Stuhl aus Metall. Obacht, gute Fahrt!

0: Zoe Wees Control in Bayern 3.
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0: Und hier kommt Gerhard Amberger.
2: Sonnige Spätsommerwetter haben wir heute. Es entwickeln sich nur wenige Quellwolken über den Bergen. Später kommen aus Baden-Württemberg noch dünne Schleierwolken. Die Topwerte 20 Grad im Frankenwald und bis zu 26 Grad am Bodensee und in der Region um Regensburg. Morgen wird's wärmer, die Luft feuchter. Dann gibt's zwar weiterhin Sonnenschein, aber auch mal dichtere Wolken.
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0: Um gleich eine Minute nach 3:30 haben wir immer noch die beiden Gefahrenmeldungen. A9 München Richtung Nürnberg zwischen Lenting und Denkendorf, ein Stuhl aus Metall. Dann haben wir die B17 Landsberg Richtung Augsburg zwischen Kleineitingen und Oberottmarshausen, ein Metallteil. Dann schauen wir auf die A3 Passau Richtung Nürnberg zwischen Igensbach und Hengersberg, 6 Kilometer Stop and Go. In Richtung Passau zwischen Schwarzach und dem Kreuz Deggendorf steht ihr 4 Kilometer im Stau. Dann haben wir die A7 Füssen Richtung Ulm zwischen Eu-Mittelberg und der Rottachbrücke, Behinderungen nach einem Unfall. A7 Fulda Richtung Würzburg zwischen Fulda-Dreieck und Bad Brückenau-Wildflecken, 12 Kilometer Stop and Go und Stau wegen Bauarbeiten, Zeitverlust im Moment 50 Minuten. Dann haben wir die A8 München Richtung Stuttgart zwischen Merklingen und Mühlhausen, stockender Verkehr, Zeitverlust hier 14 Minuten. Die A9 Berlin Richtung Nürnberg zwischen Markt Schorgast und dem Dreieck Bayreuth-Kulmbach, 8 Kilometer Stop and Go und Stau wegen Bauarbeiten. Die A92 München Richtung Deggendorf zwischen Plattling Nord und Deggendorf Mitte steht hier 3 Kilometer im Stau. Die A96 München Richtung Lindau zwischen Blumenau und Freiham Süd steht hier 3 Kilometer im Stau. Dort steht ein defekter PKW, Zeitverlust im Moment 30 Minuten. Dann haben wir die B2 Mittenwald Richtung Weilheim zwischen Kaltenbrunn und Garmisch steht hier 4 Kilometer im Stau. Die B2 Mittenwald Richtung Weilheim zwischen Garmisch-Partenkirchen Nord und Eschenlohe 7 Kilometer Stop and Go an einer Baustelle. Die B470 Forchheim Richtung Pegnitz zwischen Unterweilersbach und Pottenstein wegen Marathon, also da ist ein Marathonslauf, bis 18 Uhr gesperrt. Und die B512 Scherching Richtung Pocking zwischen Neuhaus am Inn und Mittig, ein Unfall. Jetzt das Maria und Josef. Haltet durch heute, kommt irgendwie heim, gute Fahrt.
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0: Materia, lila Wolken hier in Bahn 3 am heiligen Sonntag bei bestem Wetter. Jetzt mit neuer Musik von Kamrad für euch hier am Start. Ein so netter Kerl, ohne Witz. Ich habe ihn getroffen hinter der Bühne mal kurz bei der BR Radl Tour und der war so freundlich und interessiert. So ein echter Schwiegermuttertyp, gell? Und Kamrad liebt sowieso, seine Fans zu treffen.
1: Ich habe letztens wieder Fans bei einer Show gehabt, die sich Tattoos machen lassen haben von Songtiteln. Und das finde ich immer wieder crazy. Und wenn du dann so Geschichten hörst, keine Ahnung, mir ging es nicht so gut in der Zeit und dann hast du den Song released und der hat mir voll geholfen durch eine schwere Zeit, dann merkst du, dass das ja das ist, was wichtig ist. Es geht ja überhaupt nicht um irgendwelche Zahlen, Streams oder so. Es geht ja genau darum. Nur manchmal verliert man diesen Blick.
0: Und seinen neuen Hit hat er übrigens innerhalb von einer Stunde in L.A. komponiert. Boah, und der heißt so.
1: Hi Leute, was geht ab? Hier ist Kamrad und ich habe einen neuen Song released, der heißt Love Sober. Ich glaube, der gibt gute sommerliche Vibes und achtet mal drauf, da bin ich in Kinderstimme auf jeden Fall auch zu hören. Also, ganz viel Spaß damit.
0: Okay, wir freuen uns auf den Kinderchor mit Kamrad und seinen neuen Song jetzt hier in Bayern 3, Love Sober.

Die neue von Kamrad hier in Bahn 3, Love Sober. Und hier kommt eine Meldung aus der Bahn 3 Verkehrszentrale A99 Ostumfahrung München Richtung Nürnberg zwischen Kreuz München und Ostern-Kirchheim. Eine Stoffrolle. Obacht, gute Fahrt!

0: Dido White Flag hier in Bayerns Hitradio Nummer 1. Und gleich hier nach 4 haben wir Alex Warren, Fever Dream. Und dann übernimmt Axel Robert Müller gleich hier nach den News.
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2: Um 16 Uhr mit Friederike Breyer. Sachsen-Anhalt wählt heute einen neuen Landtag und erstmals könnte die AfD die Regierung stellen. Sie liegt seit Wochen in den Umfragen deutlich vorn. AfD-Spitzenkandidat Siegmund und der CDU-Ministerpräsident Schulze haben bereits ihre Stimmen abgegeben. Die Wahlbeteiligung lag um 14 Uhr bei über 54%. Vor 5 Jahren waren es etwas mehr als 27. Die Stimmung in Sachsen-Anhalt ist allerdings alles andere als gut. Eine Einordnung von Tim Aßmann.
3: Die Befragten beurteilten sowohl die Ausgangslage als eben auch die Aussicht darauf, dass ihr Lebensstandard künftig, dass sie den werden halten können, als ausgesprochen schlecht. Gleichzeitig gibt es eben auch eine wahnsinnig große Unzufriedenheit mit der regierenden Politik, sowohl mit der im Land, also in Magdeburg im Landtag, als auch im Bund. Und diese Ausgangslage, die trifft dann wiederum auf eine AfD im Normalisierungstrend. Also immer mehr Menschen sehen die AfD als in Anführungszeichen normale Partei. Und dann, und das ist die Besonderheit in Sachsen-Anhalt, stellt die AfD damit Ulrich Siegmund einen äußerst populären Spitzenkandidaten auf. Und das alles führt dann eben zu der Ausgangslage, wie wir es jetzt vor der Wahl sehen.
2: Noch immer sucht die Polizei nach einem 48 Jahre alten Tatverdächtigen, der für Angriffe auf Umspannwerke in 3 Bundesländern verantwortlich sein soll. Inzwischen sind die Einsatzkräfte in der Nähe des Hambacher Forstes in Nordrhein-Westfalen unterwegs. Auf einem Parkplatz war vorgestern das Wohnmobil des Tatverdächtigen gefunden worden. Dem Mann werden 2 Bekennerschreiben zugeordnet. Darin begründet er die Anschläge damit, dass er die Stromerzeugung mit fossilen Brennstoffen ablehnt. Nach ihrem Besuch beim russischen Präsidenten Putin sind die US-Sondergesandten Witkoff und Kushner in die Ukraine gereist. Mit dem Zug kamen sie in der Hauptstadt Kiew an. Dort sprechen sie mit Präsident Zelensky. Man sei daran interessiert, auf ein Ende des Krieges hinzuarbeiten, sagte Zelensky. Er fordert weiter Sicherheitsgarantien für die Ukraine. Kushner und Witkoff waren für ihre Vermittlungen bereits mehrmals in Moskau gewesen. In Kiew sind sie jetzt zum ersten Mal. Ins Allgäu. In Kempten ist am Vormittag ein Feuer in einer städtischen Notunterkunft ausgebrochen. Das gesamte Gebäude wurde evakuiert. Die Einsatzkräfte brachten nach Angaben der Polizei 19 Bewohner in Sicherheit. Ein Mensch erlitt leichte Verletzungen. Die Wohnung, in der das Feuer ausgebrochen war, wurde komplett zerstört. Wie es zu dem Brand kam, ist noch unklar. Jetzt ermittelt die Kripo. Zum Fußball. In der 2. Liga hat Greuther Fürth eine Heimniederlage kassiert. Gegen den FC Heidenheim stand es am Ende 0:1. Oliver Tubenauer fasst die Partie zusammen.
4: Ein einziger Treffer hat diese Partie entschieden. In der 12. Minute war es Budo Zivtivaze, der die erste Ecke der Heidenheimer nutzen konnte. Den ersten Ball, den haben die Fürther noch geklärt. Aber Kostli, der konnte dann nochmal flanken und drückt den Ball zum 1:0 über die Linie. Fürth in der ersten Halbzeit vor allem über weite Strecken zwar gefälliger. Heidenheim spielt das Ganze relativ clever, vor allem in der zweiten Halbzeit auch runter. Letzten Endes ist weder der einen noch der anderen Mannschaft im zweiten Durchgang ein Treffer gelungen. Deswegen gewinnt Heidenheim am Ende verdient mit 1:0.
2: Außerdem spielten Hertha BSC Magdeburg 2:1 und Osnabrück Eintracht Braunschweig 3:1. Und trotz massiver Kritik will sich FIFA-Präsident Gianni Infantino zur Wiederwahl stellen. Das hat eine Sprecherin des Weltfußballverbands mitgeteilt. Infantino war unter Druck geraten, vor allem wegen seiner Pläne, Anteile an WM-Turnieren an private Investoren zu verkaufen.
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5: Viel Sonnenschein noch heute Nachmittag im Bayern-Dreiland, so im Mittelgebirgsraum und auch in den Alpen bei euch. Da kann es vereinzelt ein paar Quellwolken geben, die sind locker, die tun nicht weh. Später noch am Spätnachmittag Richtung Abend dann, wenn ihr so im Westen des Bayern-Dreilands wohnt, dann kommen auch ein paar Wolken noch durch. Aber es bleibt trocken, 20 bis 26 Grad. Wie startet die neue Woche für alle, die keine Sommerferien haben, sondern arbeiten? Morgen ein klassischer Sonne-Wolken-Mix, mal Sonne, mal Wolken. Im Verlauf des Montags kommen dann ein paar Schauer vielleicht rein. Ist noch nicht ganz klar, sie sind möglich, aber noch keine Garantie. Auch am Dienstag Sonne und Wolken im Wechsel. Temperaturen in den nächsten Tagen irgendwo so, je nach Sonnenscheindauer, zwischen 22 und 30 Grad.
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5: Grüß euch in die Autos um 4:04. Die A7 Füssen Richtung Ulm hier bei euch im Allgäu zwischen Eumittelberg und der Rottachtalbrücke. Nach einem Unfall ist die A7 noch gesperrt. Es staut sich. A7 Fulda-Würzburg zwischen Fulda-Dreieck und Bad Brücke-Neuwildflecken. 12 Kilometer stockender Verkehr und Stau. Bauarbeiten laufen, das ist unser Sorgenkind. Heute Nachmittag plus 50 Minuten laut Bayern 3 Stauzeitrechner. Dann die A8 Salzburg-München zwischen Aachen-Mühle und Rosenheim-West. 10 Kilometer zäh, Viertelstunde mehr. A8 München-Stuttgart zwischen Märklingen und Mühlhausen stockt's, Viertelstunde plus. Die A9 München Richtung Nürnberg zwischen Manching und Denkendorf 15 Kilometer stocken wegen Bauarbeiten. Es dauert 20 Minuten länger. Rüber auf die A9 Berlin Richtung Nürnberg in Oberfranken hier zwischen Marktschorgast und dem Dreieck Bayreuth-Kulmbach. 7 Kilometer zäh, Bauarbeiten laufen, 20 Minuten plus. Wenn eure Autobahn bis jetzt nicht dabei war, dann freie Fahrt. Jetzt nur noch Bundesstraßen, aber davon leider auch einige. Die B2 Mittenwald Richtung Weilheim zwischen Garmisch-Partenkirchen Nord und Eschenlohe. 7 Kilometer stockend dort an der Baustelle, 20 Minuten plus. Die B11 Mittenwald Richtung Wolfratshausen zwischen Walgau und Urfeld, 2 Kilometer Stau. Da verliert er fast eine halbe Stunde. Allgäu, die B13, B310, Hindelang, Oberjoch Richtung Nesselwang zwischen Wertach und Eumittelberg, 2 Kilometer Stau, 20 Minuten mehr. Und in Franken, die B470 Forchheim Richtung Pegnitz ist zwischen Unterweilersbach und Pottenstein wegen eines Marathonlaufs noch bis ca. 18 Uhr gesperrt. Das war's. Es reicht auch, gell? Kommt gut an.
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5: Schön, dass ihr bei uns seid. Einen schönen Sonntag jetzt mit dem Mann, den es runtergewäschert hat bei seinem Konzert in Australien. Es war eine Schrecksekunde für alle Alex Warren-Fans, aber er hat es dann auf Insta gepostet. So das Geländer hat er noch geschafft, rüber zu klettern, aber dann bei den Stufen drunter. Da ist er runtergepurzelt, aber alles gut. Guckt's mal an auf seinem Instagram-Kanal. Jetzt für euch mit Fever Dream.

Geisterfahrer, Achtung Autofahrer, auf der A95 Garmisch-Partenkirchen-München kommt euch zwischen Penzberg, Iffeldorf und Wolfratshausen ein Geisterfahrer entgegen. Fahrt bitte in beiden Richtungen besonders vorsichtig, fahrt nicht nebeneinander und überholt bitte nicht. Der Geisterfahrer aktuell auf der A95 Garmisch-Partenkirchen-München zwischen Penzberg, Iffeldorf und Wolfratshausen kommt er euch entgegen. Bleibt hier in Bayern 3. Wir melden natürlich sofort, wenn die Gefahr vorüber ist.

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1: Hallo nochmal in die Autos um 4:15. Wenn ihr jetzt gerade ins Auto steigt nach dem Ausflug und die A95 fahrt, dann habt ihr die Geisterfahrermeldung noch nicht mitgekriegt. Ich wiederhole sie nochmal, denn auf der A95 Garmisch-Partenkirchen-München ist zwischen Penzberg-Iffeldorf und Wolfratshausen ein Geisterfahrer unterwegs. Kommt euch entgegen, bitte fahrt da in beiden Richtungen besonders vorsichtig. Fahrt nicht nebeneinander und überholt bitte nicht.
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1: 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Die Comedy Stage jetzt mit Ted Immerich aus München. Er ist Erzieher und ziemlich neu noch im Geschäft. Und es gibt gerade ein bisschen Stress im Kindergarten, und zwar wegen eines seines Namens.
3: Ja, mein erster Name ist eigentlich Simon. Und ich habe noch nie ein Problem damit gehabt, dass ich Simon heiße, bis ich meinem jetzigen Kindergarten angefangen habe. Denn da gibt es einen kleinen Jungen, der heißt auch Simon. Der hat ein Problem damit, dass ich auch so heiße. Ja. In seiner kleinen Welt ist er der einzige Mensch, der Simon heißen darf. Da habe ich nichts zu suchen. Ja. Und die Kids nennen ihn immer den kleinen Simon. Ich bin der große Simon. Bin ich auch ein bisschen stolz drauf tatsächlich. Ja. Aber das findet der kleine Simon gemein, das kann ich verstehen. Deswegen habe ich mich mit den Kids im Morgenkreis zusammengesetzt. Und da haben wir ein bisschen drüber gesprochen. Ja. Und der kleine Simon durfte über seine Gefühle sprechen. Und das war richtig schön zu beobachten, weil alle Kinder hatten voll Verständnis dafür. Ja, am Ende haben wir dann eine Abstimmung gemacht. Und da ist leider einstimmig entschieden worden, dass der kleine Simon bleibt. Ja. Und ich bin jetzt der hässliche Simon.
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0: Alvaro Soler mit Sophia hier in Bayern 3. Das Bayern 3 Verkehrsupdate um 4:45 mit guten Nachrichten, denn die Entwarnung ist jetzt gerade gekommen, die A95 Garmisch-Partenkirchen München. Hier ist wieder sicher, die Geisterer, ja, kriege ich es noch raus, zerfix. Die Geisterfahrermeldung dort ist wieder aufgehoben. Euch eine gute Fahrt.
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0: Genießt sie, diese Sonne, den Sonnenschein. Wenn ein paar Wolken reindrücken, dann sind das lockere Quellwolken, die uns einfach mal völlig wurscht sind. Es bleibt nämlich trocken. 20 bis 26 Grad noch die Maxwerte. In der Nacht zu morgen, zum Montag, zur neuen Woche auch ein paar Wolken. Es gibt ein paar dichtere Wolkenfelder vielleicht, aber es bleibt trocken. 14 Grad bis 5 Grad heute Nacht, also auch in der Dachgeschosswohnungen könnt ihr gut schlafen. Die weiteren Aussichten der Bayern 3 Wettertrend. Die neue Woche geht auch los, sonnig und wolkig im Mix. Es kann ein paar Schauer geben, vereinzelt, aber es ist ein schöner Spätsommertag, auch am Dienstag Sonne und Wolken im Wechsel. Temperaturen eben je nachdem, ob ihr gerade mitten drin wohnt in der Sonne oder es eher ein bisschen bewölkt ist. Temperaturen so um die 17 bis 22 Grad am Mittwoch, aber die nächsten Tage erst noch Montag, Dienstag 22 bis 30 Grad.
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0: Grüß euch in die Autos. 16:32 ist es nochmal die Entwarnung, falls ihr sie nicht mitbekommen habt. Die Geisterfahrermeldung auf der A95 Garmisch-Partenkirchen München ist hier wieder aufgehoben. Jetzt die Staus und zäher Verkehr. Einmal auf der A7 Füssen-Ulm zwischen Eumittelberg und der Rottachtalbrücke ist die A7 nach einem Unfall noch gesperrt. Es staut sich. Wichtig, haltet bitte eine Rettungsgasse offen, dass da die Rettungskräfte gut durchkommen. Die A7 jetzt aber Fulda Richtung Würzburg. Bei euch in Unterfranken zwischen Fulda-Dreieck und Bad Brückenau-Wildflecken. 12 Kilometer stockend und Stau im Wechsel. Grund sind Bauarbeiten, dauert 50 Minuten länger. A8 Salzburg-München zwischen Aachen-Mühle und Rosenheim-West. 10 Kilometer stockender Verkehr, Viertelstunde mehr. Und die A8 München jetzt aber Richtung Stuttgart. Hier in Schwaben zwischen Märklingen und Mühlhausen stockt der Verkehr. Auch das eine Viertelstunde mehr laut Bayern 3 Stauzeitrechner. Dann die A9 München Richtung Nürnberg zwischen Manching und Denkendorf. 15 Kilometer stockend, Bauarbeiten laufen noch plus 20 Minuten. Die A9 Berlin-Nürnberg zwischen Marktschorgast und dem Dreieck Bayreuth-Kulmbach, 7 Kilometer stockend wegen Bauarbeiten, plus 20 Minuten. Ein paar Bundesstraßen noch, einmal in Oberbayern bei euch die B2 Mittenwald Richtung Weilheim zwischen Garmisch-Partenkirchen Nord und Eschenlohe, 7 Kilometer stockender Verkehr dort, Grund ist die Baustelle, 20 Minuten futsch. Die B11 Mittenwald Richtung Wolfratshausen zwischen Walgau und Urfeld, 2 Kilometer Stau, halbe Stunde mehr. Dann schauen wir zu euch auf die B299 Landshut Altenmarkt in beiden Richtungen in Höhe Altötting West, rechnet bitte mit Behinderung. Da gab es einen Unfall. Im Allgäu auf der B310 Hindelang-Oberjoch Richtung Nesselwang noch zwischen Wertach und Eumittelberg. 2 Kilometer Stau, 20 Minuten plus. Und Franken die B470 Forchheim Richtung Pegnitz ist zwischen Unterweilersbach und Pottenstein wegen des Marathonlaufs noch bis ca. 18 Uhr gesperrt. Ein paar Unfälle gab es. Bitte fahrt vorsichtig, kommt gesund an. Das ist das Allerwichtigste. Gute Fahrt.
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0: Avril Lavigne mit Complicated hier in Bayern 3, Bayerns Hitradio Nummer 1. Und wir haben natürlich immer ein Auge auf die Straßen, dass ihr auch vom Sonntagsausflug gut nach Hause kommt. Vorsicht, kommt gerade rein auf der A92 München Richtung Deggendorf. Menschen laufen auf der Autobahn. Grund ist ein Unfall zwischen Plattling Nord und Kreuz Deggendorf. In diesem Bereich laufen die Menschen um ihre Autos rum. Bitte fahrt besonders vorsichtig und haltet auch eine Rettungsgasse offen, dass die Rettungskräfte auch an die Unfallstelle kommen.
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0: Manche Stars, die sind so groß, da reicht doch wirklich ein Vorname, oder? Madonna, Adele, Beyoncé und jetzt auch Miley. Nix mehr Cyrus. Ist euch das aufgefallen? Seit so Ende August hat sie alle Social-Media-Kanäle und ihren Auftritt so quasi gerebrandet, wie so ein Produkt-Relaunch. Aus Miley Cyrus wird einfach nur noch Miley. Klingt irgendwie süß. Und dazu gibt's auch einen neuen Hit von ihr, der sagt, hey, hört doch bitte auf. Weniger Kopf, mehr Körper. Raus aus dem Kopf, rein in euren Körper. Also nicht immer aufs Handy starren und dann irgendwie den Kopf verblöden lassen, so kurz Motto, sondern tanzt mehr, bewegt euch. Und das hat sie reingepackt in ihren Song. Alle Hits von heute in Bayern 3, jetzt mit Miley Cyrus. Bess Persuades. Let's go.

0: Geiler Song. Wenn morgens um 5 bei der 90er Party langsam die Lichter angehen im Club und das ist der Rausschmeißer. Vorne um Blondes. Und ab zurück nach heute. Der neue Hit von Teddy Swims wartet auf euch. Mr. Know-It-All und die fantastische Stimme von James Arthur Impossible. Nach allem, was wichtig ist, gleich hier in Bayern 3.
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2: Um 17 Uhr mit Friederike Breyer. Sachsen-Anhalt wählt einen neuen Landtag. Die Wahllokale sind noch eine Stunde geöffnet. Bis 16 Uhr lag die Wahlbeteiligung bei über 65%. Zum gleichen Zeitpunkt vor 5 Jahren waren es 41%. Auch der AfD-Spitzenkandidat Siegmund und der CDU-Ministerpräsident Schulze haben ihre Stimmen bereits abgegeben.
3: 1,7 Millionen Menschen sind in Sachsen-Anhalt wahlberechtigt und können sich zwischen 15 Parteien entscheiden. Die letzten Prognosen gehen von einem klaren Wahlsieg der AfD aus. Für eine absolute Mehrheit wird es voraussichtlich nicht reichen. Der amtierende Ministerpräsident Sven Schulze wird mit seiner CDU gegenüber der letzten Wahl wahrscheinlich deutlich einbüßen. Wenn die ersten Hochrechnungen vorliegen, wird es auch für die Sicherheitskräfte spannend. Im Vorfeld gab es Aufrufe aus dem linken und rechten Spektrum, je nach Wahlausgang auf die Straße zu gehen. Aus Magdeburg, Guido Hensch.
2: Die Bundesregierung schreibt die Drohnenvorfälle am Leipziger Flughafen Russland zu. Das sorgt für Verärgerung in Moskau. Der russische Außenminister Lavrov sagte, die Anschuldigungen seien der Beginn eines echten Krieges. Seine Kritik richtet sich insbesondere gegen Kanzler Merz. Die Bundesregierung und auch andere westliche Staaten werfen Russland seit längerem vor, einen hybriden Krieg gegen sie zu führen. Etwa durch Desinformationskampagnen oder Anschläge im russischen Auftrag. Gestern hat das bayerische Start-up ESA Aerospace Geschichte geschrieben. Die Rakete Spectrum erreichte nach einem erfolgreichen Start die Erdumlaufbahn. Heute hat das Unternehmen die weiteren Pläne mitgeteilt. Demnach peilt ESA Aerospace den Bau von mindestens 40 Trägerraketen pro Jahr an. Die nächsten fünf Raketen seien bereits in Produktion. Wie Unternehmenschef Metzler sagte, stehen mehr als ein Dutzend Länder Schlange, um ihre Satelliten in die Erdumlaufbahn bringen zu lassen und sich von bisherigen Monopolisten wie etwa SpaceX unabhängig zu machen. 11 Tage nach der verheerenden Sturzflut im Himalaya sinken die Chancen, Überlebende zu finden. Über 5000 Menschen werden noch vermisst. Die Zahl der Todesopfer hat sich nach offiziellen Angaben auf fast 1400 erhöht. Die Bergungsarbeiten sind weiterhin in vollem Gange. Gestern konnten die Rettungskräfte in Nepal 2 Überlebende befreien. In der zweiten Fußball-Bundesliga hat Fürth zu Hause gegen Heidenheim 0:1 verloren und das, obwohl die Kleeblätter spielerisch überlegen waren. Außerdem gewann Hertha BSC 2:1 gegen Magdeburg. Osnabrück besiegte Braunschweig mit 3:1. Und FIFA-Präsident Gianni Infantino will im kommenden Jahr zur Wiederwahl antreten, wie eine Sprecherin mitgeteilt hat. Einzelheiten von Maximilian Springer.
4: Der Präsident habe schon im April angekündigt, auf dem Kongress 2027 zu kandidieren. Daran habe sich nichts geändert, so die Sprecherin. Die Bestätigung seiner Kandidatur fällt für Infantino in eine Zeit, in der er massiv unter Druck steht. Denn der Europäische Fußballverband UEFA fordert zurzeit seinen Rückzug und bereitet eine Strafanzeige in der Schweiz gegen ihn vor. Hintergrund ist die Rolle des FIFA-Chefs beim inzwischen verworfenen Plan, Anteile an Turnieren des Weltverbands an private Investoren zu verkaufen.
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0: Nehmt jeden Sonnenstrahl mit. Das ist doch jetzt so dieses Spätsommer-Feeling schon, oder? Wenn die Hitze weg ist und die Sonne einfach nur noch schön den Rücken wärmt oder auch das Gesicht. Im Mittelgebirgsraum in den Alpen, da können ein paar Wolken sich reinschieben und die Sonne ein bisschen dunkler machen lassen. Was für deutsche Sätze sind das heute von mir? Ich habe keine Ahnung. 20 bis 26 Grad. Das noch die Maximalwerte heute auch bei dünnen Wolkenfeldern, die durchziehen. So, in der Nacht zur neuen Woche nur ein paar Wolken, Temperaturen 14 bis 5 Grad. Bis morgen früh, da könnt ihr gut schlafen und der Bayern 3 Wetter Trend. Morgen ein Sonne-Wolken-Mix im Verlauf des Tages. Ganz, ja, gerade so aus dem westlichen Bayern 3 Land können ein paar Schauer reindrücken, aber muss auch nicht sein, kann vereinzelt regnen. Am Dienstag dann auch ein Sonne-Wolken-Mix und die Temperaturen, je nachdem, wo ihr zu Hause seid, zwischen 22 und 30 Grad die nächsten Tage.
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0: Grüße euch. In die Autos, 4:05 ist es, der Moderator hat Hänger und ihr hängt auch in diversen Staus rum. Auf der A7 zum Beispiel Füssen Richtung Ulm, zwischen Eumittelberg und der Rottachtalbrücke ist sie nach einem Unfall noch gesperrt, es staut sich ab Nesselwang. Umleitung über die U77. Dann kommt gerade rein die A3 Würzburg Richtung Nürnberg, zwischen Wiesentheid und Geiselwind, da liegt ein Außenspiegel. Vorsicht, da bitte nicht drüber rumpeln. Weiter auf der A7 Fulda Richtung Würzburg, zwischen Fulda A3 und Bad Brückenau Wildflecken, 12 Kilometer Stau, Bauarbeiten laufen. Zeitverlust hier eine Stunde fast. A8 Salzburg-München zwischen Achenmühle und Rosenheim-West 10 Kilometer stockend, Viertelstunde plus, und zwischen Irschenberg und Hofoldinger Forst hier dicke 13 Kilometer Rückstau und stockender Verkehr, 20 Minuten mehr. Dann auf die A8 München-Stuttgart zwischen Merklingen und Mühlhausen stockt der Verkehr, gut 10 Minuten braucht ihr länger durch. Weiter auf der A9 Berlin Richtung Nürnberg zwischen Markt Schorgast und dem Dreieck Bayreuth-Kulmbach 7 Kilometer stockend, Bauarbeiten laufen, gut 20 Minuten mehr. Ein paar Bundesstraßen noch. Die B2 Mittenwald Richtung Weilheim zwischen Garmisch-Partenkirchen Nord und Eschenlohe. 7 Kilometer stockend an einer Baustelle, 20 Minuten plus. Die B11 Mittenwald Richtung Wolfratshausen zwischen Walgau und Urfeld. 3 Kilometer Stau, Viertelstunde plus. B23 Leermoos Richtung Garmisch-Partenkirchen zwischen Griesen und Garmisch-Partenkirchen. 4 Kilometer Stau. Auch hier braucht ihr Sitzfleisch für 50 Minuten. Zeitverlust. B310 bei euch im schönen Allgäu, Hindelang-Oberjoch Richtung Nesselwang zwischen Wertach und Eumittelberg, 2 Kilometer Stau, die sorgen für 25 Minuten obendrauf. Genauso auf der B318 Rottach-Egern Richtung Holzkirchen zwischen Rottach-Egern und Gmund, 3 Kilometer Stau auf dem Weg zurück, gut 25 Minuten das Plus hier. Euch gute Nerven und eine gute Fahrt nach Hause.
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0: Freue mich, dass ihr bei uns seid. Ach, ist das schön, wenn ich euch helfen kann. Das Bayern 3-Land hält zusammen, wenn es mal doof ist. Kleiner Kuscheltier-Notfall von der Froni kam gerade rein per WhatsApp.
6: Hallo, liebes Bayern 3-Team. Wir haben ein Problem. Wir sind gerade erst vom Schwedenurlaub gekommen und haben auf der Autobahn ein Kuscheltier verloren, weil sich im Staubereich die Autotür von unserer Tochter kurz geöffnet hat. Und zwar ist es nach der Autobahnauffahrt Wörth, Fahrtrichtung Passau auf der A3, ein rotes Dalapferd.
0: Ein rotes Pferd? Oh, ich kann so nachfühlen. Da ist gerade bestimmt Vollkatastrophe. Wenn ihr dieses rote Pferd irgendwo seht, ohne dass es den Verkehr irgendwie gefährdet, weil es irgendwie euch direkt in die Hand läuft, meldet euch bei uns, die Nummer auf bayern3.de. Bitte rettet das Pferd.

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0: Überschlag dich bitte mal mit dem Stuntauto oder zieh doch mal das Bayern 3 Partyschiff irgendwie hinter dir her. Das sind echt fiese Aufgaben, die Redakteur Marc seinen Kollegen immer stellt. Und diesmal kriegt Chugi immerhin eine 50-50-Chance, die neue Challenge zu gewinnen, denn es wird gewettet und zwar auf alles.
2: Wir sind im Freizeitpark und was treiben wir da? Illegales Glücksspiel!
3: Ja, ich liebe illegales Glücksspiel! Wetten auf alles!
4: Das ist ja eigentlich jetzt Part 2.
2: Ja.
4: Und gegen Meini hast du verloren.
0: Stimmt. Zuletzt hat ja Marc sein Glück in der Münchner Innenstadt getestet, in dem auf alles gewettet wurde. Also Kopf oder Zahl oder auch ist der Klodeckel in der Kabine hoch oder runter geklappt? Oder hat der nächste Mensch, den wir ansprechen, mehr oder weniger als 50 Euro in bar dabei? Alles also komplett random. Und diesmal geht's für Marc und Schuggi in den Bayernpark. Und da bieten sich natürlich sehr viele, sehr, sehr viele Wettgelegenheiten.
2: Auf zur Wildwasserbahn!
3: Was?
2: Wir sitzen uns in diesem Ring gegenüber und dann dreht sich das. Und wer als erstes mit seinem Rücken sozusagen da unten einschlägt, wer ist es? Du oder ich?
3: Du.
2: Kann man das irgendwie beeinflussen?
3: Nee, ich glaube nicht. Es ist gar nichts.
2: Es ist nur Glück.
0: Na dann. Es ist nur Glück, ein bisschen Schicksal und vielleicht auch ein Schuss Karma. Je nachdem, wie sie sich verhalten haben, entscheidet das Universum. Ihr könnt jetzt noch Wetten abschließen, wer diese Challenge gewinnt, oder ihr schaut sie euch einfach an. 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
5: Oh ja, feiert den Sommer. Genießt jeden Sonnenstrahl. Viel Sonnenschein auch heute Nachmittag, am frühen Abend noch. Ein paar Wolken drücken rein, aber es bleibt trocken. 20 bis 26 Grad. Die Höchstwerte auch. Heute Nacht dann wird's klar und es wird frisch genug, dass ihr gut schlafen könnt. Es kühlt ab auf 14 bis 5 Grad dann morgen früh. Der Bayern 3 Wettertrend. Wir starten gemeinsam in die neue Woche mit Sonne, mit Wolken im Wechsel. Es kann vereinzelt, ganz vereinzelt ein paar Schauer geben, gerade so im westlichen Bayern Dreiland, aber ansonsten trocken auch am Dienstag der Sonne-Wolken-Mix. Gerade so in Franken könnte es sein, dass es dann hier und da mal schauert oder ein Gewitter gibt. Tageshöchsttemperaturen aber 22 bis 30 Grad, je nachdem, ob ihr gerade da seid, wo die Sonne scheint.
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5: So, viele Ausflüger sind auf dem Weg nach Hause aus den Bergen zurück und auch viele Urlauber kommen zurück. Und das spürt ihr auf der A7 Füssen Richtung Ulm noch. Ist zwischen Eumittelberg und der Rottachtalbrücke nach einem Unfall gesperrt. Es staut sich ab Nesselwang. Die Umleitung läuft über die U77. A7 Fulda-Würzburg, hier bei euch in Unterfranken zwischen Fulda-Dreieck und Bad Brückenau-Wildflecken. 12 Kilometer Stau, Bauarbeiten laufen, plus 40 Minuten. Die A8 Salzburg-München zwischen Achenmühle und Rosenheim-West, 10 Kilometer stockender Verkehr, Viertelstunde mehr. Und zwischen Irschenberg und Würfeldinger Forst nochmal 13 Kilometer Stau und stockend. Da verliert ihr 20 Minuten. Rüber auf die A8 München-Stuttgart zwischen Märklingen und Mühlhausen stockt der Verkehr. Viertelstunde mehr mit einplanen bitte. Die A9 Berlin Richtung Nürnberg zwischen Marktschorgast und dem Dreieck Bayreuth-Kulmbach. Hier 7 Kilometer stockender Verkehr. In Oberfranken laufen da gerade Bauarbeiten. Fast eine halbe Stunde ist da futsch. Ab in den Süden jetzt auf die B2 Mittenwald Richtung Weilheim zwischen Mittenwald Nord und Kaltenbrunn. 6 Kilometer Stau, 20 Minuten mehr. B23 Lermoos Richtung Garmisch-Partenkirchen zwischen Griesen und Garmisch-Partenkirchen staut sich's, auch hier 20 Minuten mehr. B23 Lermoos Richtung Garmisch zwischen Griesen und Greinau. 2 Kilometer Stau, da braucht ihr eine gute halbe Stunde länger. Die B310 Hindelang-Oberjoch Richtung Nesselwang zwischen Wertach und Eumittelberg. 2 Kilometer Stau, halbe Stunde kostet euch das dort. Und auf der B318 noch Rottach-Egern Richtung Holzkirchen zwischen Rottach-Egern und Gmund. 3 Kilometer Stau bedeutet eine Viertelstunde plus. Allen unterwegs eine gute Fahrt und kommt dann bitte gut an.
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0: Journey und Don't Stop Believing in Bayerns Hitradio Nummer 1 im September. 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

0: Der klassische Shakira-Sound. Gleich außerdem die nächste starke Frau noch oben drauf, Lady Gaga mit Alejandro. Und das ist der Moment, da schaut nicht nur Bayern, sondern Deutschland und Teile der Welt auf die Prognose. Wie hat Sachsen-Anhalt gewählt? Das erfahrt ihr jetzt. Die Bayern 3 Nachrichten um 18 Uhr.
1: Mit Alexandra Schöffel. Auf diese Landtagswahl, wir haben es eben gehört, schaut ganz Deutschland. In Sachsen-Anhalt haben soeben die Wahllokale geschlossen. Knapp 1,7 Millionen Bürger waren aufgerufen, ihre Stimme abzugeben. Markus Sambale mit der ersten Prognose.
2: Die AfD kommt danach in Sachsen-Anhalt auf 44,5%, kann ihr Ergebnis von vor 5 Jahren mehr als verdoppeln. Die bisher regierende CDU stürzt geradezu ab, kommt auf nur noch 18,5%. Dann folgt die Linke mit 9,5%, die Grünen erreichen 9% und die SPD kommt auf 8%. Für das BSW könnte es knapp reichen. Die Prognose sieht das BSW bei 5%. Nicht mehr in den Landtag schafft es danach die FDP mit 2%.
1: Ein Friedensplan für die Ukraine, darüber haben die US-Sondergesandten Witkow und Kushner in Kiew mit Präsident Zelensky gesprochen, nach ihren gestrigen Treffen in Moskau. Die ersten Reaktionen der beiden Unterhändler im Anschluss waren positiv. Sie nannten die Gespräche, Zitat, substanziell.
3: Während Witkow und Kushner schon mehrmals in Moskau zu Gesprächen waren, ist es nun ihr erster Besuch in Kiew. Die Beobachterinnen und Beobachter in der Ukraine schätzen die Chancen von Trumps Unterhändlern, den Friedensprozess voranzubringen, allerdings als gering ein. Ihre Begründung: Der russische Staatschef Wladimir Putin gehe weiterhin davon aus, dass er seine Ziele im Krieg erreichen könne. Aus Kiew, Florian Kellermann.
1: Noch immer sucht die Polizei nach einem 48 Jahre alten Tatverdächtigen, der für die Angriffe auf Umspannwerke in 3 Bundesländern verantwortlich sein soll. Inzwischen sind die Einsatzkräfte in der Nähe des Hambacher Forstes in Nordrhein-Westfalen unterwegs. Auf einem Parkplatz war vorgestern das Wohnmobil des Tatverdächtigen gefunden worden. Dem Mann werden 2 Bekennerschreiben zugeordnet. Darin begründet der Tatverdächtige die Anschläge damit, dass er die Stromerzeugung mit fossilen Brennstoffen ablehnt. Großeinsatz für die Rettungskräfte heute auf der A3 bei Wörth an der Donau im Landkreis Regensburg. Dort ist ein Auto auf einen Reisebus und ein weiteres Fahrzeug aufgefahren. 80 Menschen wurden verletzt, 20 Menschen wurden verletzt, unter ihnen 15 Passagiere im Bus. Der kam aus Baden-Württemberg und hatte ältere Gäste an Bord. Ein Polizeisprecher erklärte, die Verletzungen seien aber alle nur leicht gewesen. Zum Fußball. Der HSV wartet in der neuen Bundesliga-Saison noch immer auf den ersten Punkt. Ihr Heimspiel gegen Mainz haben die Hamburger heute 0:5 verloren. Der FC Augsburg hat sein erstes Heimspiel der neuen Spielzeit gewonnen, vor einer Woche mit 3:0 gegen Schalke. Heute sind die Schwaben bei Eintracht Frankfurt zu Gast. Und live im Stadion dort ist Marina Knieper.
4: Was war das für ein furioser Saisoneinstand für den FC Augsburg am vergangenen Wochenende mit dem 3:0 gegen Schalke 04. Davon ist heute in Frankfurt überhaupt nichts mehr zu sehen. Seit der 6. Minute liegen die Fuckerstädter in Hessen mit 0:1 zurück. Jonathan Burkhardt per Kopf nach Flanke von Younes Ebnotalib. Und man hat so den Eindruck, als ob Trainer Manuel Baun in seiner Coachingzone, eben stand er schon einen halben Meter im Spielfeld, mehr Meter macht als der ein oder andere Offensivspieler der Augsburg. Der überhaupt keine Chance hat, so richtig ins Laufen zu kommen, weil er nicht richtig eingesetzt wird. Die Eintracht spielbestimmend und aus Frankfurter Sicht steht es nur 1:0 gegen den FC Augsburg.
1: Und in der zweiten Liga hat Greuther Fürth 0:1 gegen Heidenheim verloren. Hertha BSC gewann 2:1 gegen Magdeburg und Osnabrück mit 3:1 gegen Braunschweig. Es ist 18.03 Uhr.
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0: Es war ein schöner Sonntag. Es ist teilweise noch sonnig, 20 bis 26 Grad die Temperaturen. Kann auch sein, dass ihr jetzt ein paar lockere Quellwolken vor die Sonne schieben bei euch. Die Frage ist, wie geht's die neue Woche los? Der Bayern 3 Wettertrend beginnt mit einem Sonne-Wolken-Mix morgen am Montag. Es bleibt meistens trocken, wenn überhaupt dann so im westlichen Bayern Dreiland ein paar vereinzelte Schauer. Auch am Dienstag Sonne und Wolken im Mix. Im Tagesverlauf dann so von Norden her. Da könnte es sein, auch Richtung Franken, dass das Schauer- und das Gewitterrisiko ansteigt. Aber wir sind weit davon weg, dass jetzt hier irgendwie eine Regenphase einsetzt. Temperaturen 22 bis 30 Grad die nächsten Tage. Je nachdem, ob ihr da seid, wo die Sonne ist, oder eher Wolken.
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0: Servus in die Autos zu euch, gleich 5 nach 6 auf der A7. Füssen Richtung Ulm zwischen Eumittelberg und der Rottachtalbrücke. Nach einem Unfall ist die A7 hier immer noch gesperrt. Der Stau ab Nesselwang schon. Die Umleitung läuft über die U77. Weiter auf der A7 Fulda Richtung Würzburg. Jetzt bei euch in Unterfranken hier zwischen Fuldaer Dreieck und Bad Brückenau-Wildflecken. 10 Kilometer Stau wegen der Bauarbeiten. Unser Sorgenkind heute Abend, fast 40 Minuten sind da weg. Auf der A8 Salzburg-München zwischen Aachenmühle und Rosenheim-West 9 Kilometer stockender Verkehr, 10 Minuten mehr. Und zwischen Irschenberg und Hofoldinger Forst 14 Kilometer Stau und stockender Verkehr im Wechsel. Gut 20 Minuten mehr bitte mit einplanen. Der Bayern 3 Stauzeitrechner schlägt auch an. Auf der A8 München-Stuttgart zwischen Märklingen und Mühlhausen. Stockend kommt ihr vorwärts, Viertelstunde länger. A9 Berlin Richtung Nürnberg zwischen Marktschorgast und Dreieck Bayreuth-Kulmbach. 6 Kilometer Stau, Bauarbeiten laufen, 20 Minuten plus. Die A70 Schweinfurt-Werneck Richtung Bamberg zwischen Bamberg und Kreuz Bamberg. Da steht ein kaputtes Fahrzeug rum. Die B16 Kaufbeuren-Füssen ist in beiden Richtungen zwischen Rosshaupten und Rieden am Forgensee nach einem Unfall gesperrt. Und die B23 noch Leermoos Richtung Garmisch-Partenkirchen zwischen Grießen und Garmisch-Partenkirchen. Rechnet bitte auch nochmal mit Stau und 50 Minuten Zeitverlust. Das war's. Euch allen eine gute Fahrt. Kommt gut an.
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0: Guten Abend.

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1: Kommt gerade rein, Vorsicht bitte auf der A95 Garmisch-Partenkirchen Richtung München zwischen Eschenlohe und Murnau-Kochel. Da liegen Fahrzeugteile rum. Bitte fahrt vorsichtig und rumpelt da nicht drüber, dass euch und den anderen vor euch und hinter euch nichts passiert. Dankeschön und gute Fahrt. 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
1: Sport am Sonntagabend, Fußball-Bundesliga, der erste FC auf. Der FC Augsburg ist zu Gast bei Eintracht Frankfurt. Wie läuft's denn für die Schwaben? Live im Stadion ist unsere Reporterin Martina Knie.
2: Der FC Augsburg in der zweiten Halbzeit ganz schön was tun. Noch ist Pause in Frankfurt und es muss ihm auch einiges einfallen. Vor allen Dingen Kreativität in der Offensive, um aus diesem 0:1 Pausenrückstand noch irgendwas Verwertbares für die Heimreise zu machen. Jonathan Burkhardt, der Torschütze, per Kopf in der sechsten Minute nach Flanke von Younes Ebnu-Talib aus dem 16 heraus war er zur Stelle. Augsburger Offensivbemühungen, Mangelware bis Fehlanzeige, bis auf den letzten Akkord in der Nachspielzeit der ersten Halbzeit, als Kapitän Fabian Rieder aus 20 Meter Torentfernung mit links einen Freistoß knapp rechts neben das Tor setzte.
1: Ja, aber da bleiben wir doch bitte optimistisch, oder? Bei dem Halbzeit-Sound hier, Latino-Rhythmen, pushen die Augsburger sicher nach vorne. Wir sind nachher wieder live dabei in den Bayern 3 Nachrichten um 19 Uhr.
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1: Viel Sonne war unterwegs heute im Bayern 3 Land. Genießt den Sonntagabend, 20 bis 26 Grad, die Maximalwerte. In der Nacht zur Morgen, zur neuen Woche ist gering bewölkt. Es kann ein paar dichtere Wolkenfelder geben, aber es bleibt trocken. Es kühlt schön ab von 14 auf 5 Grad bis morgen früh. So, der Bayern 3 Wettertrend. Wie geht die neue Woche los? Morgen erstmal mit einem Sonne-Wolken-Mix. Wenn Regen, dann nur ganz vereinzelt. Auch am Dienstag Sonne und Wolken im Wechsel. Dann vielleicht eher so Richtung Franken im Norden des Bayern 3 Landes sind ein paar Wolken möglich. Und dieses Schauer- und Gewitterrisiko, von dem man oft nicht weiß, ob es kommt, punktuell genau wo, das Risiko steigt zumindest in Nordbayern dann am Dienstag. Aber es ist immer noch ein schönes Spätsommerwetter bei Temperaturen von 22 bis 30 Grad.
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1: Servus in die Autos, 18.32 Uhr ist es gleich. Die A7 Füssen Richtung Ulm ist bei euch im schönen Allgäu zwischen Eumittelberg und der Rottachtalbrücke nach einem Unfall nach wie vor gesperrt. Es staut sich ab Nesselbank. Die Umleitung läuft über die U77. Dann die A7 Fulda Richtung Würzburg zwischen Fuldaer Dreieck und Bad Brückenau-Wildflecken. Hier 6 Kilometer Stau wegen Bauarbeiten plus 20 Minuten. Die A8 in Oberbayern, Salzburg-München zwischen Weihern und dem Kreuz München-Süd. Stau und stockender Verkehr, 20 Minuten mehr. A8 München-Stuttgart zwischen Märklingen und Mühlhausen, stockt der Verkehr ebenfalls. Hier braucht ihr 10 Minuten länger durch Schwaben. A9 Berlin Richtung Nürnberg zwischen Marktschorgast und Dreieck Bayreuth-Kulmbach, 6 Kilometer Stau, Bauarbeiten laufen plus 15 Minuten. Ein paar Bundesstraßen noch, die B2 Mittenwald Richtung Weilheim zwischen Garmisch-Partenkirchen Nord und Eschenlohe, 6 Kilometer Stau, 20 Minuten mehr. Die B16 Kaufbeuren-Füssen ist in beiden Richtungen zwischen Rosshaupten und Rieden am Forgensee nach einem Unfall gesperrt. Und die B23 noch, Lermoos Richtung Garmisch-Partenkirchen, zwischen Griesen und Garmisch-Partenkirchen staut sich's plus 35 Minuten. Das war's. Euch allen eine gute Fahrt. Kommt gesund an, bitte.
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2: Wäre das ein Steckbrief von Fastboy, würde es wahrscheinlich heißen, geboren oder wohnhaft aufgewachsen in Kascht, Karlstadt bei Würzburg. Aktueller Wohnort Berlin. Unterwegs überall, wo es Festival gibt und ordentlich was zu rocken. Bald in Niederbayern, in Straubing beim Bayern 3 Pop-Up Festival. Das ist so im Schnelldurchlauf der Weg von Fastboy. Und jetzt schon mal für euch. Ihr aktueller Hit heißt Music Sounds. Und worum geht's da? Ganz einfach. Kopf mal ausblenden. Musik hat die Kraft, einfach mal alles gut sein zu lassen, Spaß zu haben und richtig laut diesen Song hören. Dann macht ihr doppelt Spaß. Alle Hits von heute von unseren Pop-Up-Festival-Künstlern in Straubing jetzt für euch schon in Bayern 3.

0: Calvin Harris mit Ellie Goulding, Outside. Jetzt ein richtig geiler, so ein Dahinwaber-Hit für euren Sonntagabend. Richtig smooth. DJ Goja mit Jason Derulo und Melody. Außerdem noch Rihanna mit Disturbia. Die nächsten Hits für euch gleich.
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2: Um 19 Uhr mit Alexandra Schöffel. Sachsen-Anhalt hat gewählt und klar stärkste Kraft ist die AfD. Laut der aktuellen Hochrechnung kommt die vom Landesverfassungsschutz als gesichert rechtsextrem

0: extremistisch eingestufte Partei auf 44,5% der Stimmen. AfD-Spitzenkandidat Ulrich Siegmund sieht seine Wahlziele erreicht.
1: Wir haben genau das geschafft, was wir schaffen wollten. Wir haben in diesem Land Geschichte geschrieben.
0: Auf Platz 2 kommt die CDU, aber mit einem deutlich schlechteren Ergebnis als vor 5 Jahren, nur noch 18,5%. Ministerpräsident Sven Schulze räumt die Niederlage ein.
2: Die Menschen haben damit auch ein Zeichen gesetzt und es gilt jetzt für diejenigen, die im Landtag Verantwortung tragen, aber auch darüber hinaus über Sachsen-Anhalt, dass man damit umgeht und dass man dieses Zeichen auch erkennt.
0: Drittstärkste Kraft ist aktuell die Linke mit 9,4%. Die Grünen kommen auf 8,9%, die SPD auf 8,2%. Das BSW wäre aktuell knapp drin im Landtag mit 5,0%. Entsprechend fallen die ersten Reaktionen im politischen Berlin aus. AfD-Chefin Weidel spricht von einem sensationellen Ergebnis und sieht einen klaren Regierungsauftrag für die AfD. Ernüchterung dagegen bei den anderen Parteien, allen voran der CDU. Unionsfraktionschef Frei sagte, das sei eine Zäsur für das Land. Nach dem Hackerangriff auf die Berliner Verwaltung fordern auch Bundespolitiker Konsequenzen. Der Grünen-Fraktionsvize Konstantin von Notz sieht eine Mitverantwortung der Bundesregierung. Sie habe Sicherheitslücken nicht geschlossen, trotz wiederholter Warnungen. Der CDU-Sicherheitsexperte Roderich Kiesewetter spricht von einer Katastrophe, deren Ausmaß noch nicht abzusehen sei. Eine Hackergruppe hatte aus dem Berliner Landesnetz Daten gestohlen und nach vergeblichen Erpressungsversuchen veröffentlicht. Darunter sollen hochsensible Daten sein, etwa über die Bundeswehr. Die US-Unterhändler Witkoff und Kushner verhandeln über einen Friedensplan für die Ukraine und sind dazu heute zum ersten Mal nach Kiew gereist. Der ukrainische Präsident Selenskyj zeigte sich im Anschluss zufrieden mit den Gesprächen. Nach seinen Worten ist es dabei um Sicherheits- und Wirtschaftsgarantien gegangen, um einen Aufbauplan, die Lieferung von Flugabwehrraketen und ein Winterhilfspaket. Als nächsten Schritt wünscht sich Selenskyj ein Treffen mit Vertretern der USA und Russlands. Zum Fußball. Der HSV wartet in der neuen Bundesliga-Saison immer noch auf den ersten Punkt. Ihr Heimspiel gegen Mainz haben die Hamburger mit 0:5 verloren. Der FC Augsburg hat schon 3 Punkte. Er ist heute in Frankfurt zu Gast. Die zweite Halbzeit läuft und live im Stadion ist Martina Knief.
3: Die Schlussviertelstunde läuft, 15 Minuten heißt es also noch dagegenhalten für den FC Augsburg für den zweiten Saisonsieg. Denn 20 Minuten in der zweiten Halbzeit brauchte der FCA, um die Partie in Frankfurt komplett zu drehen. Führt mittlerweile 3:1. Ibrahimovic und Fellauer 2 Minuten nach dem Wiederbeginn. Und der kurz zuvor eingewechselte Claude Maurice machten diese 3 Tore für die Augsburger, die natürlich jetzt die dominante Mannschaft sind. Ein bisschen sich hinten reindrängen lassen und verteidigen. Aber bisher fällt Eintracht Frankfurt überhaupt nichts mehr ein, irgendwie noch heranzukommen. Der FC Augsburg führt in Frankfurt mit 3:1.
0: Und in der zweiten Liga hat Greuther Fürth 0:1 gegen Heidenheim verloren. Hertha BSC gewann 2:1 gegen Magdeburg. Osnabrück mit 3:1 gegen Braunschweig. Es ist 19.03 Uhr.
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5: Ein schöner, milder Sonntagabend wartet auf euch. 20 bis 26 Grad können es noch werden in der Nacht zum Montag. Ja, da ist ein bisschen mit Wolken zu rechnen, aber es bleibt trocken heute Nacht und es wird schön frisch zum Schlafen, wenn ihr die Fenster-Offen-Schlafkandidaten seid wie ich. 14 bis 5 Grad dann morgen früh. Die neue Woche geht laut Bayern 3 Wettertrend mit einem Sonne-Wolken-Mix los. Es kann hier und da mal einen kleinen Schauer geben, aber prinzipiell ist es morgen am Montag trocken und am Dienstag ebenfalls Sonne und Wolken im Wechsel. Dann steigt aber das Schauer- und Gewitterrisiko vor allem im Norden Bayerns so Richtung Franken. Temperaturen, je nachdem, die nächsten Tage irgendwo so zwischen 22 und 30 Grad.
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5: Na, bin zu euch in die Autos, auf die Straßen und erstmal ins Allgäu. Das Problemkind heute Nachmittag und heute Abend. Es ist langsam gelöst auf der A7 Füssen Richtung Ulm. Immerhin zwischen Füssen und Eumittelberg ist die Unfallstelle jetzt geräumt. Aber klar, ihr wisst, es dauert, bis sich der Stau auflöst. Aber Gott sei Dank. Die Unfallstelle ist geräumt, das war ja ein Trauerspiel die letzten Stunden. Dann die A7, Fulda Richtung Würzburg, zwischen Fulda Dreieck und Bad Brückenau-Wildflecken 7 Kilometer Stau noch. Laut Bayern 3 Stauzeitrechner braucht ihr gut 20 Minuten länger durch. Bei euch in Oberbayern auf der A8 Salzburg-München zwischen Weyern und Hoferlinger Forst 8 Kilometer stockend, Viertelstunde plus. Franken mit der A9 jetzt. Berlin Richtung Nürnberg zwischen Markt Schorgast und Dreieck Bayreuth-Kulmbach. 6 Kilometer stockend. Bauarbeiten laufen noch. Eine Viertelstunde dauert es hier länger. Das waren die Autobahnen. Ein paar Bundesstraßen. Einmal die B2 Mittenwald Richtung Weilheim zwischen Garmisch-Partenkirchen Nord und Eschenlohe. 7 Kilometer Stau dort an der Baustelle. Kostet euch 20 Minuten. Die B16 Kaufbeuren-Füssen ist in beiden Richtungen zwischen Rosshaupten und Rieden am Forgensee nach einem Unfall gesperrt. Und die B23 Leermoos Richtung Garmisch-Partenkirchen. Hier zwischen Griesen und Garmisch. 4 Kilometer Stau dauert aktuell eine gute halbe Stunde länger. Lasst euch bitte nicht ärgern und kommt alle gut an. Gute Fahrt.
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5: Ihr kennt das, ne? Bei den Ferien Hirn abgegeben, Urlaub genießen, so soll es sein. Und dann der erste Tag wieder bei der Arbeit. Boah, da fällt es einem so schwer. Das ist A, normal, aber B, woran das liegt und C, wie ihr schneller wieder in den Arbeitsrhythmus kommt. Gleich hier in Bayern 3.

0: Einen schönen Sonntagabend euch mit Rihanna und Disturbia.
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0: Geht's bei euch morgen wieder los? Hattet ihr jetzt ein paar Sommerferien mit den Kids oder auch alleine? Und morgen geht's wieder los und ihr wisst, wie es ist, ne? Dieses Wieder-Reinkommen am ersten Arbeitstag, 723 Mails. Och nö, gefühlt ist das Hirn noch im Urlaub. Ne, also am Anfang vom Urlaub gibt man ja das Hirn quasi ab beim Einchecken, wenn man im Hotel ist. Und dann vergisst man es irgendwie beim Auschecken mitzunehmen. Ein dänischer Hirnforscher hat das ganz gut erklärt, was da passiert bei uns im Kopf. Weil im Urlaub natürlich sind alle Routinen auf Null gefahren. Ja, diese ganzen Erwartungen, während ihr am Arbeitstag wisst ihr, okay, der ruft an, ah, da muss ich das machen und dann kommt der Kunde, da muss ich das machen. Und obwohl ihr theoretisch wisst in eurem Kopf, was zu tun ist, ist der Körper einfach noch nicht bereit. So kann man es grob zusammenfassen. Und am ersten Arbeitstag habt ihr das Gefühl, ich komme deswegen nicht rein, sagt der Hirnforscher, weil da viele Elemente quasi um eure Aufmerksamkeit buhlen. Ja, dann tauchen auch noch unvorhergesehene Aufgaben auf und man ist irgendwie gezwungen, zwischen so verschiedenen Sachen zu wechseln, wenn man ja gleichzeitig versucht, konzentriert zu bleiben. Seid nicht frustriert, sagt eurem Chef, das ist total normal. Das kann ein paar Stunden dauern, bei manchen auch mehrere Tage. Wie könnt ihr euch selber helfen? Also wenn ihr nicht sofort in Stress verfallen wollt, dann wichtig, sagt der Experte, priorisieren. Ja, was ist gerade ganz wichtig und was will man eigentlich weghaben, aber sagt, nee, muss bis morgen warten. Außerdem macht feste Arbeitsblöcke, ja, arbeitet so wirklich auch mal 1,5-2 Stunden konzentriert, ohne Ablenkung. Jetlag und so kann auch eine Rolle spielen, aber einer der Geheimtipps, der fast ein bisschen nervig ist, bewegt euch. Weil ihr seid in einem schnelleren oder in einem höheren Stress als vorm Urlaub und wenn ihr dann vielleicht in der Mittagspause es hinkriegt oder dann auch am Abend euch zu bewegen, mehr Schritte zu machen als sonst oder Sport, dann hilft euch das am nächsten Tag und ihr seid schneller wieder zurück in der Routine. Aber jetzt erstmal den Sonntagabend genießen. Vielleicht nochmal 4 bis 12 Spritz, gerne auch alkoholfrei. Genießt den Abend mit Bayern 3.

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2: Genießt den Sonntagabend. In der Nacht zum Montag, zum Morgen ist es nur gering bewölkt. Später können dann ein paar dichte Wolkenfelder reinziehen, so gerade im westlichen Bayern-Dreiland. Aber es bleibt trocken und schön frisch zum Gutschlafen. 14 bis 5 Grad frisch morgen früh, so kühlt es dann ab. Der Bayern-3-Wettertrend sagt, es geht mit einem Sonne-Wolken-Mix in die neue Woche rein. Der Montag ist zwar trocken, aber hier und da können ein paar Schauer durchkommen. Am Dienstag auch ein Sonne-Wolken-Mix, aber dann vor allem im Norden des Bayern-Dreilandes, gerade so in Franken auch, da ist das Gewitter und das Schauerrisiko ein bisschen größer. Wenn wir noch auf den Mittwoch schielen mit einem Auge, da ist es eher bewölkt in den Alpen und im Südosten kann es dann auch länger regnen. Das heißt, die besseren, die schöneren Tage sind Montag und Dienstag zu Beginn der neuen Woche bei jeweils so zwischen 22 und 30 Grad.
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2: Guten Abend zu euch. In die Autos rein um 19:32 auf der A7 Fulda-Würzburg zwischen Fulda-Dreieck und Bad Brückenau-Wildflecken 3 Kilometer Stau. Laut Bayern 3 Stauzeitrechner braucht ihr gut 10 Minuten länger. Genauso auf der A8 in Oberbayern, Salzburg-München zwischen Aachen-Mühle und Rosenheim-West 9 Kilometer stockend, gut 10 Minuten mehr. Und weiter zwischen Bayern und Hofoldinger Forst nochmal 8 Kilometer stockend. Da ist fast eine Viertelstunde weg. Dann in Oberfranken bei euch auf der A9. Berlin Richtung Nürnberg, wenn das gerade euer Weg ist. Zwischen Marktschorgast und Dreieck Bayreuth-Kulmbach 6 Kilometer stockend. Bauarbeiten laufen gut 10 Minuten plus. Bundesstraße 2 Mittenwald Richtung Weilheim zwischen Garmisch-Partenkirchen Nord und Eschenlohe 7 Kilometer Stau an der Baustelle, 20 Minuten mehr. Die B16 Kaufbeuern-Füssen ist in beiden Richtungen zwischen Rosshaupten und Rieden am Forgensee nach einem Unfall gesperrt. Und die B23 Lermoos Richtung Garmisch-Partenkirchen zwischen Griesen und Garmisch-Partenkirchen 4 Kilometer Stau, kostet euch aktuell gut 20 Minuten. Euch allen eine gute Fahrt und kommt dann gut an.
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0: Avicii und Hey Brother.
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0: Ach, schönes Wochenende, schönes Wochenende. Ich hatte eigentlich ein schönes Wochenende, bis ein entscheidender Satz fiel. Ich war gestern in Heidelberg. Wart ihr schon mal da? Da gibt es traditionell die Heidelberger Schlossbeleuchtung. Es ist wunderschön, wie das Schloss da oben thront. Und dann gibt es Feuerwerk und man sieht die Brücke. Und ich war da eingeladen zu einer Party, wo ich nur ein, zwei Leute kannte. Und ich liebe es ja, bei so einer Party zu sein, wo ich keinen Menschen kenne, um ganz viele neue Leute kennenzulernen und deren Geschichte zu erfahren. Unter anderem habe ich mich unterhalten mit Fernando. Wirklich ein cooler, smarter Typ, so Mitte 20. Und wir hatten Spaß in so einer Gruppe, uns unterhalten. Und dann sagt er irgendwann: Axel, weißt du, an wen du mich erinnerst? Und ich so: Nö. Ja doch, wenn ich dich von der Seite anschaue, du erinnerst mich irgendwie voll an Friedrich Merz. Ich so: What? Gibt schönere Komplimente, oder? Ja doch, irgendwie die Brille oder so, du hast mich an Friedrich Merz erinnert. Na danke. Ihr könnt euch vorstellen, mein Abend war gelaufen, obwohl er eigentlich sehr schön war. Ich komme hier vorhin vor der Show in den Sender, frag Kollegin Annika. Und ihr kennt das, oder? Wenn ihr Freunden oder Kollegen was erzählt, total empört und wollt von denen unbedingt hören mit: Was, er hat dich mit Friedrich Merz verglichen? Das geht ja gar nicht. Wisst ihr, was Kollegin Annika sagt? Ja, halt mal ruhig. Ja doch, ich weiß, was er meint, so von der Seite her, deine Haltung, wenn du den Kopf so hält. Herzlich willkommen in meinem Leben. Ich hoffe, ihr hattet ein schöneres Wochenende. Zwei Klatschen hintereinander, völlig von zwei unabhängigen Personen. Wisst ihr, was da nur hilft? Ablenkung mit richtig guter, neuer Musik.
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0: Da ist er, einer eurer Lieblingsstars. Alex Warren mit Fever Dream. Außerdem ein immer noch geil Hit von Usher mit Scream. Das sind die nächsten Hits für heute von euch, für euch bei Sophie Grund.
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2: Um 20 Uhr mit Alexandra Schöffel. Großer Jubel bei der AfD in Sachsen-Anhalt. Die Partei ist bei der Landtagswahl klar stärkste Kraft geworden. Laut der aktuellen Hochrechnung kommt sie auf 44,4%, was aber Stand jetzt nicht für eine Alleinregierung reicht. Die CDU stürzt auf Platz 2 ab mit nur noch 18,4% der Stimmen. Platz 3 geht an die Linkspartei mit 9,3%. Die SPD holt 8,4%, die Grünen 8,7% und das BSW wäre knapp drin im Landtag mit 5%. Eine Landtagswahl mit Bedeutung weit über Sachsen-Anhalt hinaus. Entsprechend fallen die ersten Reaktionen aus. Große Freude herrscht bei AfD-Parteichefin Weidel.
3: Es ist ein historisches Ergebnis. Es ist das Beste, was je in diesem Bundesland eingefahren wird.

0: wurde. Es ist sensationell und wir haben hier einen ganz klaren Regierungsauftrag erhalten.
1: Klare Ernüchterung bei den anderen Parteien. Der Chef der Unionsbundestagsfraktion Frei spricht von einer Zäsur für Deutschland.
2: Ja, wir haben diese Situation noch nie gehabt, dass eine Partei, die vom Landesverfassungsschutz als rechtsextremistisch eingestuft ist, eine Mehrheit erreicht hat. Dieses Ergebnis haben wir selbstverständlich zu respektieren. Damit müssen wir auch umgehen.
1: Schockiert äußerte sich der Präsident des Zentralrats der Juden in Deutschland, Schuster. Er sagte der Zeitung Die Welt wörtlich: Ich bin von diesem Wahlergebnis persönlich entsetzt. Ob das BSW den Sprung in den Landtag geschafft hat, steht also noch auf der Kippe. Parteichefin Mohammed Ali macht für das knappe Ergebnis die Abweichler im Nachbarbundesland Thüringen mitverantwortlich. Dort waren mehrere Mitglieder aus der Fraktion und dem Landesverband ausgetreten. Heute haben sie eine neue Partei gegründet. Thüringen gerecht heißt sie. Zur Vorsitzenden wurde die ehemalige BSW-Landeschefin Katja Wolf gewählt. Gestern hat das bayerische Start-up ISA Aerospace Geschichte geschrieben. Die Rakete Spectrum erreichte nach einem erfolgreichen Start die Erdumlaufbahn. Nun hat das Unternehmen weitere Pläne, wie es heute auf einer Pressekonferenz mitgeteilt hat.
3: Die nächsten 5 Raketen seien bereits in Produktion. Unternehmen und mehr als ein Dutzend Länder stünden Schlange, um ihre Satelliten in eine Erdumlaufbahn zu schießen und sich von bisherigen Monopolisten wie etwa dem US-Riesen SpaceX unabhängig zu machen. Mit Kanada ist bereits ein Vertrag unterzeichnet. Ein erster Start sei dort im Jahr 2028 geplant. Auch mit der Bundesregierung sei man in Gesprächen. Unter anderem die Bundeswehr will viel Geld in die Raumfahrt investieren. Aus München, Franz Engeser.
1: Zum Sport. Der 2. Spieltag der Fußball-Bundesliga ist zu Ende und der FC Augsburg Tabellenführer. Nach einem 4:1-Sieg in Frankfurt haben die Schwaben 6 Punkte und das beste Torverhältnis. Zuvor hatte der HSV zu Hause mit 0:5 gegen Mainz verloren. In der Formel 1 hat Mercedes-Pilot Kimi Antonelli in Monza den großen Preis von Italien gewonnen und seinen WM-Vorsprung ausgebaut. Der Italiener hatte von Platz 19 eine historische Aufholjagd gestartet und seinen Teamkollegen George Russell auf Platz 2 verwiesen. Dritter wurde Max Verstappen im Red Bull. Es ist 20.03 Uhr.
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5: Letzte Nacht hatte ich zum allerersten Mal, dass ich nachts bei offenem Fenster aufgewacht bin und mir dachte, ganz schön kühl. Und so wird es heute Nacht auch wieder. 5 bis 14 Grad, darauf kühlt es runter. Ansonsten gibt es erstmal freien Himmel. Später kommen dann von Westen her ein paar Wolken reingezogen. Es bleibt aber trocken. Morgen dann ein bunter Mix aus Sonne und Wolken. Von Westen her kann sich tagsüber mal ein kurzer Schauer so reinschleichen. Das Ganze bei 22 bis aber sogar 30 Grad. Also es wird weiterhin ordentlich warm. Und die Aussichten weiter in Richtung dieser Woche. Am Dienstag haben wir weiterhin eine Sonnenwolkenmix und ebenfalls nochmal um die 30 Grad. Ab Mittwoch, da kühlt es dann wieder ein bisschen ab.
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5: Hallo zu euch auf die Straßen. Die A8 Salzburg Richtung München. Zwischen Aachen-Müde und Bad Aibling hier haben wir 13 Kilometer stockenden Verkehr. 16 Minuten dauert länger, sagt der Bayern 3 Stauzeitrechner. Und auf der A8 Richtung München zwischen Weyern und Hofoldinger Forst hier haben wir nochmal 8 Kilometer stockenden Verkehr. 11 Minuten, die es länger dauert. Die A9 Berlin Richtung Nürnberg zwischen Marktschorgast und Dreieck Bayreuth-Kulmbach. Hier sind 6 Kilometer stockend. Wegen Bauarbeiten 12 Minuten plus. Die A93 Rolledau in Richtung Regensburg zwischen Eigelsbach und Elsendorf. Hier steht ein defekter PKW. Die A99 Ostumfahrung München in Richtung Nürnberg zwischen Hohenbrunn und Kirchheim. Hier haben wir 7 Kilometer stockend, 10 Minuten dauert es länger. Die B2 Mittenwald Richtung Weilheim zwischen Garmisch-Partenkirchen Nord und Eschenlohe. 7 Kilometer Stau an einer Baustelle, 20 Minuten dauert es länger. Und noch die B23 Lermoos in Richtung Garmisch-Partenkirchen zwischen Griesen und Garmisch-Partenkirchen. 2 Kilometer Stau, 16 Minuten müsst ihr mehr einrechnen. Eine gute und vor allen Dingen sichere Fahrt euch allen unterwegs.
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5: Hey, hey, was geht bei euch heute Abend? Ich freue mich immer über eure Nachrichten direkt hier zu mir ins Studio. Nummer gibt's auf bayern3.de. So wie von Celia, die richtet heute Abend noch ein bisschen das Kinderzimmer für Baby Nummer 2 her. Schön, dass wir dich dabei begleiten dürfen. Jetzt erstmal schon mit ein bisschen Geschrei. Scream, das ist Usher für diesen Sonntagabend. Oh, shit, baby. Yeah, yeah.
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0: Times I Love You, hier für euch in Bayern 3. Wir schauen kurz auf die Straßen. 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Vorsicht bitte, es laufen Hunde auf der Fahrbahn und zwar auf der B17 Landsberg-Augsburg in beiden Richtungen. Zwischen Kleineitingen und Oberottmarshausen. Hier laufen Hunde auf der Fahrbahn. Seid hier besonders vorsichtig unterwegs und kommt vor allen Dingen gut an euer Ziel. Sonntagabend. Lina schreibt ins Studio, morgen geht's nach 4 Wochen Urlaub wieder in die Arbeit. Ich habe ein bisschen Sonntagsblues. Lina, ich glaube, nicht nur dir geht's so. Heute geht's vielleicht ein paar Menschen so. Ist am Sonntagabend einfach. Aber falls es ganz hart wird, ich hätte einen kleinen Traumjob für euch. Und zwar, beziehungsweise nicht ich, sondern er hier. Snoop Dogg hat einen Job zu vergeben. Das letzte Mal wollte er einen Cannabis-Roller, der ihm ein bisschen unter die Arme greift. Dieses Mal sucht er einen Eistester. Also wirklich normales Speiseeis, sowas wie Vanille, Schoko und so weiter. Aber der will eben jetzt neue Sorten entwickeln. Und der Eistester, den er dafür einstellt, der soll ihm dabei helfen. Gehalt, das kann sich sehen lassen, $10.000 im Monat, also fast 8.500 Euro. Das ist eine Stange. Die genaue Aufgabe ist wirklich einmal schön die Welt sich angucken, einmal um die Welt reisen, neue Eissorten probieren und ja, selber die Geschmacksideen bewerten und sagen, was war jetzt ein Burner, was jetzt vielleicht nicht so unbedingt. Bewerben kann sich laut Snoop Doggy Dogg jeder auf der ganzen Welt. Eine Ausbildung ist nicht nötig. Gesucht werden einfach nur Menschen mit Abenteuerlust, die ihre ganzen Verkostungen auf Social Media noch teilen wollen. Und Homeoffice ist auch möglich. Also ihr könnt das Eis sogar bis nach Hause nehmen. Der Vertrag läuft erstmal 3 Monate. Klingt wie der absolute Traumjob. Und dann auch noch mit Snoop Dogg selber zusammenarbeiten. Falls morgen der Montag nach dem Sonntagsblues nicht besser wird. Snoop Doggy Dogg hat die Lösung für uns.
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1: Ariana Grande, Hate That I Made You Love Me.

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1: Um 8:30 Uhr. Hallo zu euch auf die Straßen. Die A7 Füssen Richtung Ulm zwischen Memmingen Süd und Dettingen an der Iller. Hier haben wir 10 Kilometer stockenden Verkehr. 12 Minuten braucht ihr hier länger durch. Die A8 Salzburg Richtung München zwischen Aachenmühle und Bad Aibling. Hier sind es 13 Kilometer stockender Verkehr. 16 Minuten plus, sagt der Bayern 3 Stauzeitrechner. Und weiter auf der A8 in Richtung München zwischen Weyern und Hofoldinger Forst. 8 Kilometer stockender Verkehr, 10 Minuten braucht ihr länger durch. Die A9 Berlin Richtung Nürnberg zwischen Marktschorgast und dem Dreieck Bayreuth-Kulmbach. Hier sind 6 Kilometer stockender Verkehr wegen Bauarbeiten, 10 Minuten plus. Die A94 Passau Richtung München zwischen Altötting und Töging. Hier steht ein defekter PKW und es ist Öl ausgelaufen. Und dann haben wir noch die B2 Mittenwald Richtung Weilheim zwischen Garmisch-Partenkirchen Nord und Eschenlohe. 7 Kilometer stockender Verkehr, 13 Minuten müsst ihr mehr einrechnen. Eine gute und vor allen Dingen sichere Fahrt.
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Laurel und Habits hier für euch in Bayern 3. Und an einem Wahltag wie heute, ihr habt in den Nachrichten gehört, Sachsen-Anhalt hat gewählt. Alles Wichtige dazu gibt es auch gleich wieder um 21 Uhr in den Bayern 3 News. Aber an so einem Tag, da freue ich mich extra über ein kleines, aber feines Zeichen, weil jetzt wird's bunt in Bayern 3 und ich finde, unsere Welt kann überhaupt nicht bunt genug sein. In diesem Fall macht DJ bunt extra bunt. Wirklich ein Megatyp, der dafür bekannt ist, Songs so zu zimmern, dass man innerhalb von 15 Sekunden eigentlich schon süchtig nach dem neuen Track ist. Die Zeit, die ja die meisten irgendwie bei Social Media dann abhängen. Also 15 Sekunden, die haben wir irgendwie, die ziehen wir uns rein. Wenn uns dann jemand nicht abgeholt hat, dann sehen wir uns vielleicht auch nie wieder. Deswegen ist das wirklich eine Superkraft in der Zeit wie heute, wo Social Media so groß ist. Und genauso war es bei diesem Hit. 15 Sekunden und man ist süchtig. Das ist Trippin' in Bayern 3. Bunt. Zusammen mit Mapai. Ganz neu. Miracle.

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1: Um 9 mit Alexandra Schöffel. Es bleibt ein spannender Wahlabend in Sachsen-Anhalt. Die AfD wird stärkste Kraft. Laut der aktuellen Hochrechnung reichen die eingefahrenen 44,2% der Stimmen aber nicht für eine absolute Mehrheit. Die CDU kommt nur noch auf 18%, Linkspartei und SPD erreichen jeweils 9%, die Grünen stehen bei 8,6%. Knapp im Landtag vertreten wäre das BSW mit 5,1%. Die Zahlen können sich im Laufe des Abends aber noch ändern. Die Parteispitze der AfD feiert das Ergebnis. Parteichefin Weidel sieht einen klaren Regierungsauftrag. Ganz anders die CDU. Unionsfraktionschef Frei spricht von einer Zäsur für Deutschland. Gabor Hallas mit weiteren Reaktionen aus Berlin.
2: Grünen-Chefin Franziska Brandner sagte, es brauche jetzt eine positive Vision für das Land und eine handwerklich funktionierende Regierung. SPD-Chefin Bärbel Baas sprach von einem harten Kampf, den ihre Partei geführt habe. Das Ergebnis der AfD mache vielen Angst. Es gehe jetzt nicht um ihre Person als Parteichefin, sondern darum, ob demokratische Mehrheiten gebildet werden könnten. Linken-Fraktionschefin Heidi Reicheneck sagte, sie sei bereit, mit allen demokratischen Kräften zu sprechen. Der Ball liege bei der Union und die Linke werde sich nicht billig verkaufen.
1: Der russische Außenminister Lavrov

0: hat in der Auseinandersetzung mit dem Westen den Ton weiter verschärft. Er warf Deutschland vor, wieder Krieg gegen Russland zu wollen. Mit Blick auf den Drohnenvorfall in Leipzig warf Lavrov der Bundesregierung vor, Russland dafür verantwortlich gemacht zu haben, ohne dass jemand versucht habe, genauer nachzuforschen. Seit Tagen fahndet die Polizei nach einem 48 Jahre alten Tatverdächtigen, der für Angriffe auf Umspannwerke in drei Bundesländern verantwortlich sein soll. Spuren des Mannes haben heute zu einem Großeinsatz am Hambacher Forst bei Köln geführt. Einzelheiten von Michael Heusen.
1: Deswegen sind mehrere hundert Polizisten heute hier durch den Wald gegangen, haben ihn versucht zu durchkämmen. Es ist allerdings beim Versuch geblieben, denn die Aktivisten, die sich dann in die Baumhäuser zurückgezogen haben, waren nicht kooperationswillig und die Polizei wollte nicht in eine Konfrontation treten, denn das ist äußerst gefährlich. Also das hört sich zwar jetzt irgendwie so ein bisschen kindisch an, Baumhäuser, aber da oben sind Steine gelagert, auch andere Gegenstände. Man kann dort auch, wenn man gut ausgerüstet ist, als Polizist nicht ohne weiteres hochklettern, ohne sich selbst in Gefahr zu bringen.
0: Zum Fußball. Es ist ein Topstart für den FC Augsburg in diese Bundesliga-Saison. Nach dem zweiten Spieltag sind die Schwaben Tabellenführer nach einem 4:1 am Abend bei Eintracht Frankfurt. Zuvor hatte der HSV zu Hause 0:5 gegen Mainz verloren. In der zweiten Liga spielten Fürth Heidenheim 0:1, Hertha Magdeburg 2:1 und Osnabrück gegen Braunschweig 3:1. Es ist 21.03 Uhr.
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3: Heute Nacht haben wir erstmal einen sternenklaren Himmel. Später kommen dann von Westen her ein paar Wolken rein. Es bleibt insgesamt aber trocken, kühlt aber ordentlich ab auf 5 bis 14 Grad. Morgen, der Start in die neue Woche, wird dann ein bunter Mix aus Sonne und Wolken. Von Westen her können dann tagsüber auch ein paar kurze Schauer sich mal reinschleichen. Das Ganze bei 22 bis 30 Grad.
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3: Hallo zu euch auf die Straßen. Die A3 Linz Richtung Passau. Zwischen Neuhaus am Inn und Passau Süd. Hier haben wir 2 Kilometer Stau. 22 Minuten braucht ihr hier länger durch. Die A8 Salzburg Richtung München. Zwischen Aachenmühle und Bad Aibling. Hier haben wir stockenden Verkehr. 11 Minuten dauert es länger. Und auf der A8 Richtung München weiter. Zwischen Weyern und Hofoldinger Forst. Hier haben wir 8 Kilometer stockenden Verkehr. 14 Minuten plus, sagt der Bayern 3 Stauzeitrechner hier. Und noch die B2, Weilheim Richtung Mittenwald. In Höhe Mittenwald Süd, hier haben wir einen Unfall. Eine gute und vor allen Dingen sichere Fahrt euch allen unterwegs.
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3: Hello, Biene Maja wird heute 50 Jahre alt und der Emil schreibt ins Studio, alle feiern heute Maja, aber Willi, den müssen wir doch genauso feiern, der ist doch der eigentliche Held. Ich bin bei dir, Emil, aber ob Willi so Bock auf eine Party hat?

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Herz, Ei und Animal hier für euch in Bayern 3. Und jeder Sommer klingt doch irgendwie ja, wie so ein ganz besonderer Song, den wir mit diesem Sommer verbinden. Vielleicht hört ihr sofort und denkt an den Sommer 2016. Da konnten wir uns diesen Song nicht mehr wegdenken. Can't Stop the Feeling, Justin Timberlake. Dieses Jahr ist einer der Sommersongs, zumindest laut TikTok-Trends, ausgerechnet ein Song von 2011, aber wieder komplett hochgespannt und kommt von Katy Perry, The One That Got Away. Totale Liebesballade eigentlich, wenn sie selber sagt, ganz weit oben auf ihrer Wünscheliste stand immer wahre Liebe finden. Und jetzt hat sie das erste Mal das Gefühl, genau die mit Justin Trudeau gefunden zu haben. Ach, das ist doch ein schöner Plot-Twist. Alter Song mit Ballade wieder hochgespült und selber aber im Liebesglück. Das ist Katy Perry und The One.

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1: Es ist kurz nach 9:30. Hallo zu euch auf die Straßen. Die A8 Salzburg Richtung München. Zwischen Irschenberg und Hofoldinger Forst hier haben wir 12 Kilometer stockenden Verkehr. Der Bayern 3 Stauzeitrechner sagt, 13 Minuten braucht ihr hier länger durch. Und die B2 München Richtung Augsburg ist zwischen Puchheim und Alling nach einem Unfall gesperrt. Eine gute und vor allen Dingen sichere Fahrt.
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0: Immer noch geil. Und immer noch so wunderschön. Das ist Nathalie Imbruglia und Thorn hier für euch in Bayern 3. Wir schauen kurz auf die Straßen. Das Bayern 3 Verkehrsupdate. 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Vorsicht bitte. Wir haben auf der A92 Deggendorf Richtung München zwischen dem Dreieck Flughafen München und Freising Süd ein defektes Fahrzeug auf der rechten Spur. Die ist dadurch blockiert und es laufen hier Personen auf der Fahrbahn rum. Eine gute und vor allen Dingen sichere Fahrt. Und ich lieb's ja, jede Woche aufs Neue, wie viel Talent bei uns in Bayern schlummert. Und dafür machen wir jede Woche die XXL-Bühne sozusagen auf für unsere Newcomer der Woche. Midan und Michi aus München, die feiern den Sommer nochmal richtig mit uns, mit ihrem Song Sommersemester.
1: Da geht es einfach um die Leichtigkeit im Leben und dass man nicht immer alles zu ernst nehmen soll.
2: Es soll einem so ein bisschen das Gefühl geben, das man hat, wenn man im Sommer mit seinen Freunden draußen unterwegs ist und einfach nur das Leben genießt.
0: Übrigens, die zwei gibt's nicht nur musikalisch, quasi nur im Doppelpack.
1: Ein Funfact über uns ist, wenn einer von uns irgendwo alleine aufkreuzt, dass man direkt gefragt wird, wo denn der andere ist.
0: Das sind die besten Freundschaften und dann auch die besten scheinbar musikalischen Partnerschaften, was wir jetzt uns direkt anhören in unserem BA-Pop-Radar. Das sind die Newcomer der Woche aus Oberbayern, Midan und Michi mit Sommersemester. In Bayern 3.

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2: Wenn ich Kinder und Jugendliche frage, wie es ihnen in den Ferien geht, höre ich meist ein leises »Könnte mich dran gewöhnen« oder »Ein paar Wochen mehr wären schon recht gewesen«. Vereinzelt aber auch die Rückmeldung »Zumindest sehe ich in der Schule dann alle meine Freundinnen wieder«. Und doch schwingt zum Ferienende meist die Wehmut mit. Bald geht es los mit Wecker, Hausaufgaben und vielen Verpflichtungen. Erwachsene reagieren oft nüchterner. So gut hatten es die jungen Leute ohnehin noch nie, heißt es dann, verbunden mit der Klage über das sinkende Leistungsniveau. Dabei übersehen sie, welcher Druck sich bei den Schülern nach wenigen Wochen schon wieder aufbaut. Nicht selten sitzen mir später im Seelsorgegespräch Berufstätige gegenüber, die Jahre vor der Rente seelisch so erschöpft sind, dass es nicht mehr weitergeht. Gerade deshalb sind Ferien, Urlaub und freie Tage kein Luxus. Sie sind ein heiliger Rhythmus. Ruhe ist nicht Leerlauf, sondern eine Quelle für neue Lebendigkeit. Wie ein Feld, das brach liegen darf, um fruchtbar zu bleiben, brauchen wir jetzt noch die letzten freien Tage vor Schulbeginn. Die letzten Ferienmomente sind wie das leise Verklingen einer Melodie. Wer sie zu früh abbricht, beraubt sich des Nachklangs. Wer sie aber bewusst hört, nimmt den Klang mit hinein in die nächsten Wochen. Darum noch nicht aufbrechen, bevor es nötig ist, sondern Kraft schöpfen, damit der Alltag nicht mit Frust beginnt, sondern mit Freude, Neugier auf das Neue und Gelassenheit.
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3: Umziehen mit Alexandra Schöffel. Ob es für die AfD zur absoluten Mehrheit in Sachsen-Anhalt reicht, steht noch nicht fest. 44% der Stimmen hat sie nach der jüngsten Hochrechnung bei der Landtagswahl eingefahren. Das würde nicht reichen. Auch wenn die AfD klar stärkste Kraft geworden ist. Ihr Spitzenkandidat Ulrich Siegmund sagte am Abend:
4: Dieser Abend heute, er ist historisch. Wir haben Geschichte geschrieben. Wir holen uns unser Land zurück. Es beginnt hier in Sachsen-Anhalt.
3: Die CDU kommt nur noch auf 17,8%, die SPD auf 9,1%, die Linkspartei steht bei 8,8%, die Grünen bei 8,7%. Das BSW wäre aktuell mit 5,1% im Landtag. Parteichefin Mohammed Ali hat für den Fall angekündigt, sich für eine überparteiliche Regierung einzusetzen. Auch in Bayern feiert die AfD. Der Landesvorsitzende Protschka spricht von einem historischen Wahlerfolg. Einen schwarzen Wahlabend nennt es dagegen der Fraktionschef der SPD Grieshammer. Reinhard Pohl, Fraktionsvize der Freien Wähler, sagte dem BR:
5: Es bestürzt mich schon, wenn ich das so sagen darf, dass eine Partei mit über 40% in Sachsen-Anhalt gewinnt, deren Vorsitzender die DDR-Hymne singt und andere die erste Strophe des Deutschlandliedes. Für die Freien Wähler in Sachsen-Anhalt bedeutet das, dass sie sich so aufstellen müssen, um zu einer bürgerlichen Alternative zu werden. Von Bayern aus können wir das allerdings nicht steuern.
3: Grünen-Fraktionschefin Schulze spricht von einer Zitterpartie für die Demokratie. Das BSW hat nach jetzigem Stand den Einzug in den Landtag von Sachsen-Anhalt also geschafft. Für das knappe Ergebnis macht Parteichefin Mohammed Ali die Abweichler im Nachbarbundesland Thüringen mitverantwortlich. Dort waren mehrere Mitglieder aus der Fraktion und dem Landesverband ausgetreten. Heute haben sie eine neue Partei gegründet.

0: Gründet Thüringen gerecht, heißt sie. Zur Vorsitzenden wurde die ehemalige BSW-Landeschefin Katja Wolf gewählt. Die EU und Grönland wollen eine engere Zusammenarbeit vereinbaren, ungeachtet der Drohungen von US-Präsident Trump. Morgen soll eine neue Erklärung unterzeichnet werden. Kommissionspräsidentin von der Leyen ist dazu schon heute auf die Arktisinsel gereist. Sie spricht von einer einzigartigen Partnerschaft und sie hat offenbar Investitionszusagen der EU in dreistelliger Millionenhöhe im Gepäck. Zum Sport. Der zweite Spieltag der Fußball-Bundesliga ist zu Ende und der FC Augsburg Tabellenführer. Nach einem 4:1 in Frankfurt haben die Schwaben 6 Punkte und das beste Torverhältnis. Zuvor hatte der HSV zu Hause mit 0:5 gegen Mainz verloren. Es ist 22:03 Uhr.
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2: Heute in der Nacht haben wir erstmal eine trockene Nacht. Erst von ein bisschen später kommen von Westen her ein paar Wolken rein. Das Ganze bei 5 bis 14 Grad. Morgen dann eine Mischung aus Sonne und Wolken von Westen her. Dann ebenfalls ein paar Schauer, die runterkommen. Aber es bleibt richtig warm, 22 bis 30 Grad. Der Dienstag, da noch ein kleiner Blick hin, der bleibt auch weiterhin erstmal warm. Temperaturen bleiben noch um die 30 Grad. Aber gegen Abend, da kommen dann langsam so ein paar Schauer und Gewitter und dann gegen Mittwoch wird es dann auch ein bisschen kühler.
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2: Hallo zu euch auf die Straßen. Die A8 Salzburg Richtung München zwischen Bayern und Holzkirchen haben wir 2 Kilometer stockenden Verkehr. Und die B2 München Richtung Augsburg ist zwischen Puchheim und Alling nach einem Unfall gesperrt. Eine gute und vor allen Dingen sichere Fahrt.
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2: Hallo, hallo. Mir wurde jetzt die letzten Wochen immer mehr so Content in die Timeline gespült. Menschen, die sich sehr auf die letzten 3 Monate des Jahres dann so freuen. Beziehungsweise diesen ganzen Herbst, wenn es alles ein bisschen kuscheliger, muckeliger wird. Die Zimtschnecken wieder rauskommen. Er hier freut sich aus einem ganz anderen Grund auf den Herbst und Winter. Nico Santos hat dieses Jahr noch ein neues Album für uns am Start und eine richtig, richtig geile Tour. Der ist live ein absolutes Highlight. Jetzt hier mit Ray of Light.

0: Das ist Rita Ora und Your Song hier für euch in Bayern 3. Ein bisschen creepy sind wir schon alle, oder? Weil True Crime Podcasts werden ganz, ganz gerne von unserem Abend gehört. Vom ins Bett gehen, zum Einschlafen. Wir sind quasi die Erwachsenen, die als Kind zum Einschlafen TKKG oder die drei Fragezeichen gehört haben, oder? 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
1: Gleich haben wir es 10:30. Hallo zu euch auf die Straßen. Die A8 München Richtung Stuttgart zwischen Sulzemoos und Odelshausen. Hier haben wir 1 Kilometer Stau. Hier ist nach einem Unfall nur eine Spur frei. Und die B2 München Richtung Augsburg ist zwischen Puchheim und Alling nach einem Unfall gesperrt. Eine gute und vor allen Dingen sichere Fahrt.
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1: 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Für 3 Minuten wieder Teenager sein.
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1: Dieser Song macht's möglich, weil der

Replay Esel. Für euch in Bayern 3. Sido ist zurück mit neuer Musik und nicht alleine, sondern mit Familien. Zuwachs quasi auch musikalisch. Also, dass sein großer Sohn Schlagzeuger bei ihm in der Band ist, das weiß man ja schon. Aber jetzt kommen auch die Kleinen langsam daher und sagen, ey Papa, wie schaut denn das aus? Dürfte ich auch einmal mit dabei sein. Sein 12-jähriger Sohn Bo, der ist nämlich zum Papa ins Studio marschiert und hat gesagt, du, ich möchte es jetzt auch machen. Das, was du kannst, Papa, kann ich schon lange. Und dann hat Sido natürlich ein bisschen mitgeholfen beim Textschreiben. Und am Ende von seinem neuen Song rappt jetzt Sohn Bo mit. Und Gagenverhandlungen gab es natürlich auch direkt, weil Bo, der wusste ganz genau, was er haben will. Und zwar jetzt nicht sau viel Geld, sondern ein neues Videospiel. Da hat der Papa gesagt, na gut, wer so krass rappt, der kriegt ein neues Videospiel. Hier ist Sido und Issa, ganz neu in Bayern 3. 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
1: Um 11 mit Alexandra Schöffel. Wahlabend in Sachsen-Anhalt. Die AfD wird klar stärkste Kraft. Laut der neuesten Hochrechnung reichen die eingefahrenen 44% der Stimmen aber nicht für eine absolute Mehrheit. Das BSW hat den Einzug voraussichtlich geschafft und könnte der AfD zur Macht verhelfen. BSW-Chefin Mohammed Ali hat aber angekündigt, ihre Partei wolle sich für eine überparteiliche Regierung einsetzen. Die amtierende CDU rutscht ab auf 17,4%, die SPD kommt auf 9,2%, die Grünen auf 8,9% und die Linkspartei auf 8,6%. Die Bundesspitze der AfD feiert das Ergebnis. Parteichefin Weidel sieht einen klaren Regierungsauftrag. Unionsfraktionschef Frei spricht von einer Zäsur für Deutschland. Gabor Hallas mit weiteren Reaktionen aus Berlin.
2: Grünen-Chefin Franziska Brandner sagte, es brauche jetzt eine positive Vision für das Land und eine handwerklich funktionierende Regierung. SPD-Chefin Bärbel Baas sprach von einem harten Kampf, den ihre Partei geführt habe. Das Ergebnis der AfD mache vielen Angst. Es gehe jetzt nicht um ihre Person als Parteichefin, sondern darum, ob demokratische Mehrheiten gebildet werden könnten. Linken-Fraktionschefin Heidi Reicheneck sagte, sie sei bereit, mit allen demokratischen Kräften zu sprechen. Der Ball liege bei der Union und die Linke werde sich nicht billig verkaufen.
1: Nach dem Hackerangriff auf die Berliner Verwaltung fordern auch Bundespolitiker Konsequenzen. Der Grünen-Fraktionsvize Konstantin von Notz sieht eine Mitverantwortung der Bundesregierung. Sie habe Sicherheitslücken nicht geschlossen, trotz wiederholter Warnungen. Der CDU-Sicherheitsexperte Roderich Kiesewetter spricht von einer Katastrophe, deren Ausmaß noch nicht abzusehen sei. Eine Hackergruppe hatte aus dem Berliner Landesnetz Daten gestohlen und nach vergeblichen Erpressungsversuchen veröffentlicht. Darunter sollen hochsensible Daten sein, etwa über die Bundeswehr. Seit Tagen fahndet die Polizei nach einem 48 Jahre alten Tatverdächtigen, der für Angriffe auf Umspannwerke in drei Bundesländern verantwortlich sein soll. Spuren des Mannes hatten heute zu einem Großeinsatz am Hambacher Forst bei Köln geführt. Einzelheiten von Michael Heusen.
3: Deswegen sind mehrere hundert Polizisten heute hier durch den Wald gegangen, haben ihn versucht zu durchkämmen. Es ist allerdings beim Versuch geblieben, denn die Aktivisten, die sich dann in die Baumhäuser zurückgezogen haben, waren nicht kooperationswillig und die Polizei wollte nicht in eine Konfrontation treten, denn das ist äußerst gefährlich.

0: Licht. Also, das hört sich zwar jetzt irgendwie so ein bisschen kindisch an, Baumhäuser, aber da oben sind Steine gelagert, auch andere Gegenstände. Man kann dort auch, wenn man gut ausgerüstet ist, als Polizist nicht ohne weiteres hochklettern, ohne sich selbst in Gefahr zu bringen.
1: Zum Fußball. Es ist ein Topstart für den FC Augsburg in diese Bundesliga-Saison. Nach dem zweiten Spieltag sind die Schwaben Tabellenführer nach einem 4:1 am Abend bei Eintracht Frankfurt. Zuvor hatte der HSV zu Hause 0:5 gegen Mainz verloren. Es ist 23.03 Uhr.
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3: Da kühlt es heute Nacht ordentlich ab. 5 bis 14 Grad werden es. Und dazu bleibt eine trockene Nacht, auch wenn von Westen her ein paar Wolken reinkommen. Morgen dann auch eher ein Sonne-Wolken-Mix. Aber auch hier von Westen kann es tagsüber mal ein paar kleine Schauer runter schicken. Das Ganze bei 22 bis 30 Grad.
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3: Hallo zu euch auf die Straßen. Die A8 München Richtung Stuttgart zwischen Sulzimus und Odelshausen. Hier haben wir 2 Kilometer Stau. Hier ist nach einem Unfall nur eine Spur frei. Dann haben wir die B2 München Richtung Augsburg. Die ist zwischen Puchheim und Alling nach einem Unfall gesperrt. Und noch die B17 Augsburg Richtung Landsberg. Die ist zwischen Gersthofen Süd Postzentren und Bärenkeller Oberhausen Süd nach einem Unfall gesperrt. Eine gute und vor allen Dingen sichere Fahrt.
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3: Da kommt vielleicht langsam so ein kleines Gähnen raus. Vielleicht, weil es für euch jetzt in die Nachtschicht geht. Oder vielleicht, weil es jetzt gleich nach Hause geht. Schön, dass ihr mit dabei seid. Hier ist Bayern 3. Wir halten euch so oder so wach. Auch wenn das Gähnen rauskommt. Jetzt mit

0: Billie Eilish und Birds of a Feather. Hier für euch in Bayern 3. Was geht? Und so langsam werden die Abende wieder ein bisschen kühler. Wir verbringen doch nicht mehr alle Zeit nur auf der Terrasse oder irgendwo draußen noch, um die letzten Abendsommer mitzunehmen. Sondern langsam wird es ein klein bisschen herbstlich. Und falls ihr wieder Bock habt auf einen gemütlichen Filmabend zu Hause, dann haben wir natürlich neues Futter für euch. Gibt's auf Amazon Prime. Und in der Hauptrolle ist eine der wahrscheinlich schönsten Frauen im kompletten Filmbusiness, wenn nicht auf der ganzen Welt, Gal Gadot. Die spielt eine Londoner Anwältin, die beim Joggen durch den Park einen Anruf kriegt. Ihr Sohn wurde entführt. Überleben wird er nur, wenn sie einen Kronzeugen, den sie vertritt, irgendwie aus dem Weg schafft.
1: Ich kann keinen umbringen.
2: Ich glaube, du kannst. Du willst doch, dass Noah lebt, oder nicht?
1: Noah hat nichts damit zu tun!
0: Doch, also dafür hat sie genau eine Stunde Zeit. Horrorvorstellung. In The Runner steckt auf jeden Fall ganz, ganz viel Tempo. Das ist Action pur. Wenig Zeit, so mal durchzuatmen. Und die Wonder Woman-Darstellerin Gal Gadot rennt wirklich durch diese Stadt, als gäbe es kein Morgen, als wäre sie bei Olympia das volle Programm. Das ist jetzt nicht die glaubwürdigste Geschichte, auch nicht wahnsinnig deep, aber auf jeden Fall spannend und immer wieder richtig heftig. Also ihr werdet kleine Zusammenzuckmomente haben und es macht Spaß zuzugucken, wenn man was so für zwischendurch mal braucht. Gibt's bei Prime Video für euch zu streamen. Und hier in Bayern 3 gibt's jetzt Shaboozy mit Mal Smith, Blink Twice. 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
3: Wir haben es 11:30. Hallo zu euch auf die Straßen. Eine Meldung noch von der A8 München Richtung Stuttgart zwischen Sulzemoos und Odelshausen. Hier haben wir 1 Kilometer Stau. Hier ist nach einem Unfall nur eine Spur frei. Eine gute und vor allen Dingen sichere Fahrt euch allen unterwegs.
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Achtung, Autofahrer, wir haben einen Geisterfahrer in München. Amalienburgstraße bis Menzingerstraße. Zwischen Badenburgstraße und Franz-Schrank-Straße. Hier kommt ein Falschfahrer entgegen. Fahrt bitte in beiden Richtungen äußerst vorsichtig. Überholt nicht. In München, Amalienburgstraße bis Menzingerstraße. Zwischen Badenburgstraße und Franz-Schrank-Straße ist ein Falschfahrer unterwegs. Vorsicht in beiden Richtungen. Wir melden natürlich, sobald die Gefahr vorüber ist. 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

0: Das ist Taylor Swift hier für euch in Bayern 3. Wir schauen nochmal auf die Straßen. Das Bayern 3 Verkehrsupdate, schnell informiert, sicher unterwegs mit der Geisterfahrermeldung. Achtung, wir haben einen Falschfahrer in München. Amalienburgstraße bis Menzingerstraße zwischen Badenburgstraße und Franz-Schrank-Straße. Hier kommt euch ein Falschfahrer entgegen. Fahrt äußerst rechts und überholt nicht. In München, Amalienburgstraße bis Menzingerstraße zwischen Badenburgstraße und Franz-Schrank-Straße. Hier ist ein Falschfahrer unterwegs. Vorsicht in beiden Richtungen. Wir melden natürlich, sobald die Gefahr vorüber ist.
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Dr. Dre und Snoop Dogg, Still D.R.E. hier für euch in Bayern 3. 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Achtung, liebe Autofahrer, wir haben weiterhin einen Falschfahrer in München. Amalienburgstraße bis Menzingerstraße zwischen Badenburgstraße und Franz-Schrank-Straße. Hier kommt euch ein Falschfahrer entgegen. Fahrt bitte äußerst rechts und überholt nicht in München. Amalienburgstraße bis Menzingerstraße zwischen Badenburgstraße und Franz-Schrank-Straße. Hier ist ein Falschfahrer unterwegs. Vorsicht in beiden Richtungen. Wir melden natürlich super. Sobald die Gefahr vorüber ist. Falls ihr in diese neue Woche reinstartet und ein bisschen am Grübeln seid, eigentlich würdet ihr was ganz anderes viel lieber machen als das, was ihr jetzt gerade macht. Es ist nie zu spät. Manchmal hat man schon eine komplette Karriere am Start und es ist trotzdem nochmal gut, seinen Träumen nachzujagen. Klingt immer so doof. Ist fast ein bisschen wie ein Poesiealbumsspruch, aber da ist so viel Wahres dran. Zum Beispiel auch bei Audrey Hobbit. Die hatte eine fette, geile Karriere am Start als Regisseurin für Musikvideos. Hat zum Beispiel auch für Gracie Abrams richtig, richtig coole Musikvideos gemacht, wo man auch sagen könnte, hey, absoluter Traumjob. Du arbeitest mit den Stars zusammen, du machst was Kreatives, genau das, was du möchtest. Oder? Ja, nicht ganz. Bei Audrey Hobbit hat einen ganz großen Traum gehabt, selber Popstar sein. Und sie zeigt gerade allen, Hallöchen, das funktioniert. Mit Sumi geht komplett viral und ist so ein geiler Ohrwurm. Hier für euch, ganz neu in Bayern.

0: Manche Songs sind wie die erste WG-Party.
1: Bisschen chaotisch, ziemlich laut, legendär.
0: Dieser Song hier, ganz klar, immer noch geil.

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1: Um 0 Uhr mit Marc Geißler. Die AfD ist klarer Sieger der Landtagswahl in Sachsen-Anhalt. Infratest DIMAP sieht die AfD in der neuesten Hochrechnung bei 44%. Die CDU kommt auf 17,4%. Die Linke erreicht 8,6%, die SPD 9,2%. Die Grünen kommen auf 8,9%, das BSW steht bei 5,1%. Die FDP schafft es nicht mehr in den Landtag. Nach der Hochrechnung kommt die AfD im neuen Landtag auf 39 Sitze. Für die absolute Mehrheit wären 42 nötig. AfD-Spitzenkandidat Siegmund hat sich in der ARD begeistert über das Ergebnis geäußert. Seine Partei habe auch von der Politik der Bundesregierung profitiert, so Siegmund.
2: Wir haben in diesem Land Geschichte geschrieben. Das muss man ganz deutlich so sagen. Die Menschen haben hier ein ganz klares politisches Zeichen hier in Sachsen-Anhalt ausgesprochen. Es kann so nicht weitergehen. Wir brauchen eine grundsätzliche politische Wende in diesem Land. Und das ist ein Zeichen, das könnte kaum deutlicher sein.
1: Ministerpräsident Schulze von der CDU hat seine Niederlage eingeräumt und der AfD zum Wahlsieg gratuliert.
3: Ja, das ist ein Ergebnis, was wirklich sehr schmerzlich für uns ist, eine klare Niederlage auch. Muss man ganz klar so sagen, kann man gar nicht drum herum reden. Wir haben hart gekämpft, aber am Ende nicht mehr ansatzweise das Ergebnis, was wir uns gewünscht hätten.
1: Mit Sorge und Entsetzen haben Vertreter von Kirchen, jüdischen Einrichtungen und Migrantenorganisationen auf die Wahl reagiert und warnten unter anderem vor einer zunehmenden gesellschaftlichen Spaltung. Auch der Digitalverband Bitkom sieht das Wahlergebnis kritisch. Präsident Wintergerst betonte, die digitale Wirtschaft lebe von Offenheit, Vielfalt und internationaler Zusammenarbeit. Sachsen-Anhalt müsse ein Standort bleiben, an dem Menschen gern arbeiten und Unternehmen investieren. Im Ukraine-Krieg gibt es weiterhin keinen Durchbruch bei den Friedensbemühungen. Präsident Zelensky zeigte sich nach Gesprächen mit US-Vertretern und europäischen Sicherheitsberatern wenig optimistisch. Sollte der Krieg bis in den Winter andauern, brauche die Ukraine ein neues Winterpaket, sagte Zelensky. Dabei gehe es unter anderem um Unterstützung für die Energieversorgung und die Luftabwehr. Der FC Augsburg steht erstmals in seiner Geschichte an der Spitze der ersten Fußball-Bundesliga. Der FCA gewann auswärts bei Eintracht Frankfurt mit 4:1. Trainer Manuel Baum machte nach Abpfiff direkt einen Screenshot von der Tabelle und hat angekündigt, dieses besondere Bild in seinem Büro aufzuhängen. Für ein weiteres Ausrufezeichen sorgte Mainz 05. Die Mainzer fegten den Hamburger SV mit 5:0 aus dem eigenen Stadion. Das Wetter in Deutschland: in der Nacht im Westen und Nordwesten dichte Wolken. Örtlich Schauer, Tiefstwerte 16 bis 7 Grad. Der Start in die neue Woche liefert einen Mix aus Sonne und Wolken. Im Süden sind Schauer und auch starke Gewitter möglich. Tageshöchstwerte zwischen 20 und 32 Grad. Es ist 0:03 Uhr.
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4: Entwarnung auf der München. Amalienburgstraße bis Menzinger Straße. Kein Falschfahrer mehr zwischen Badenburgstraße und Franz-Schrank-Straße. A8 München Richtung Stuttgart. Zwischen Sulzemoos und Odelshausen.

0: 1 Kilometer Stau. Hier ist nach einem Unfall nur eine Spur frei.
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2: Wie wär's mal mit einem Naturbad statt dem klassischen Chlorfreibad? Könnt ihr euch wie so einen großen Badeteich vorstellen, wo Pflanzen sind und Kies und Mikroorganismen, die das Wasser reinigen, sprich also deutlich weniger Chemie und ist natürlich besser für empfindliche Haut. Und der Veranstalter Fitreisen hat über 80.000 Google-Bewertungen von Naturbädern in ganz Deutschland ausgewertet. Und was glaubt ihr, wer da abräumt? Bayern, bestes Naturbad Deutschlands laut Ranking, der Aschauer Weiher in Bischofswiesen im Landkreis Berchtesgadener Land. Insgesamt sind 62 von 218 Naturbädern im Freistaat und kein anderes Bundesland kommt im Schnitt auf bessere Bewertungen. Schön, oder? Es gibt natürlich noch jede Menge andere tolle Naturbäder, zum Beispiel das Naturbad in Neukirchen beim Heiligen Blut in der Oberpfalz oder das Naturfreibad Bad Clevers in Unterallgäu. Und was gibt es dort auf jeden Fall bestimmt auch?
3: Pommes. Eis.
2: Zwei Sachen, die immer sein müssen. Egal wo Wasser ist, gibt's Eis und Pommes.
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1: Adela, Ain't in LA.

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1: Normaler Verkehr auf den bayerischen Straßen. Wir wünschen weiterhin gute Fahrt.
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2: Eigentlich wollte der Münchner Sex Sportler werden, trotz seiner musikalischen Familie.
3: Ja, mein Vater ist ein sehr musikalischer Mensch, also spielt von Klavier, Klarinette, Saxophon, relativ viele Instrumente. Mein Bruder hat dann mit Klavier irgendwie angefangen und ich weiß auch nicht, wie so bei mir so richtig der Funken damals nicht übergesprungen ist. Ich war eher so das Kind, was lieber zum Fußballtraining gegangen ist, zum Tennistraining, zum Skifahren.
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0: 6 schaut sich Konzertvideos seiner Lieblingsbands an und weiß, eines Tages wird auch er auf der Bühne vor Publikum spielen. Er bekommt eine Gitarre geschenkt und bringt sich das Spielen selbst bei, ganz ohne Noten. Doch bis zum ersten Gig vergehen noch ein paar Jahre mit einem Wirtschaftsstudium und einem Job bei einer Consulting-Firma. Die Musik bleibt sein Lieblingshobby. Bis Zack an einem Wettbewerb teilnimmt und ins Finale kommt.
1: Ich hatte da natürlich absolut gar keine Erwartungen. Also es war wirklich, wirklich zum Scherz. Und als ich dann gesehen hatte, dass nach, weiß ich nicht, ein paar Wochen so 20.000 Streams, was heutzutage natürlich jetzt vielleicht dem einen oder anderen vielleicht wenig erscheint, aber damit hätte ich überhaupt nicht gerechnet. Und als dann die ersten Auftritte losgingen, war wirklich so das Gefühl, okay, hinter diesen Zahlen stehen wirklich echte Menschen. Und das war wahnsinnig schön.
0: Zack kündigt seinen Job und stürzt sich ins Abenteuer Musik mit stimmungsvollem Gitarrenpop und seiner angenehm dunklen Stimme. So breathe.

0: Jetzt steht seine neue EP an, mit einem Sound, der etwas roher und kantiger klingt und mit Tiefgang, wie in seiner ersten Single Shadows.
1: In Shadows geht es um das Gefühl, am liebsten vor all seinen Ängsten und Unsicherheiten irgendwie wegzurennen. Auch wenn man am Ende bemerkt, dass das alles nicht ganz so einfach ist. Und ja, das ist eine kleine Hommage an dieses Gefühl.
0: Zack, ein spannender Singer-Songwriter, vorgestellt von Dagmar Golle.
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1: 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Shadows.
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1: Um 1 Uhr mit Marc Geißler. Die AfD hat die Landtagswahl in Sachsen-Anhalt klar gewonnen. Nach 98% aller ausgezählten Stimmen kommt die Partei auf 44%. Spitzenkandidat Siegmund spricht deshalb von einem klaren Regierungsauftrag. Für eine Alleinregierung reicht es aber nicht. Die CDU fällt auf 17,4%. Dabei hat Ministerpräsident Schulze auch seinen eigenen Wahlkreis in Magdeburg verloren. Die SPD erreicht 9,1%, die Grünen 8,9% und die Linke 8,6%. Das BSW schafft es mit 5,1% knapp in den Landtag. Nach dem starken Abschneiden der AfD zeigt sich die Linke in Sachsen-Anhalt kämpferisch. Die linken Bundesvorsitzende Schwertner warf der Bundespolitik auf einer Wahlparty in Magdeburg mangelndes Interesse an der Lage der Menschen in Sachsen-Anhalt vor.
2: Wenn auch morgen die ganze Bundespresse, die jetzt hier mit im Raum ist, die sich jetzt einmal für Sachsen-Anhalt interessiert hat und sich ansonsten Arsch dafür interessiert, was den Menschen hier in Sachsen-Anhalt passiert, dann kann ich nur sagen, wenn alle wieder weggehen, auch die Bundespolitik, wir geben uns gemeinsam nicht auf. Wir stehen gemeinsam hier weiter, auch morgen noch da.
1: Die Bundesparteien haben unterschiedlich auf die Wahl in Sachsen-Anhalt reagiert. Die AfD feiert das Ergebnis, die CDU sucht nach den Gründen für ihre Stimmenverluste. Uwe Berndt berichtet.
3: SPD-Generalsekretär Klüssendorf sieht auch in der Politik der Bundesregierung einen Grund für das Wahlergebnis in Sachsen-Anhalt. Die Zahlen seien ein Signal für Berlin. Viele Menschen seien unzufrieden mit dem Reformkurs. Kanzleramtsministerin Nina Wagen spricht von einer Zäsur für die CDU. Es sei ein sehr schwieriges Ergebnis für ihre Partei. Sie erklärte es damit, dass die angestoßenen Reformen der Bundesregierung erst noch ihre Wirkung entfalten müssten. BSW-Chefin Amira Mohamed Ali sagte, dass sich ihre Partei für einen überparteilichen Ministerpräsidenten einsetzen wolle, wenn sie in den Landtag einzieht.
1: Bei einem Flugzeugunglück in Miami sind mindestens 5 Menschen ums Leben gekommen. Ein Frachtflugzeug des Online-Händlers Amazon ist dabei über das Ende einer Startbahn hinausgeschossen, prallte gegen mehrere Fahrzeuge und geriet schließlich in Brand. Wie es zu dem Unglück kommen konnte, ist noch unklar. Die US-Luftfahrtbehörde FAA ermittelt. In der Fußball-Bundesliga hat Eintracht Frankfurt gegen den FC Augsburg mit 1:4 verloren. Damit sind die Augsburger zum ersten Mal in ihrer Vereinsgeschichte Tabellenerster. Zuvor hatte Mainz 05 auswärts gegen den Hamburger SV mit 5:0 gewonnen. Die Mainzer klettern damit auf den 5. Platz in der Tabelle. Die Hamburger rutschen auf den letzten Platz ab. Das Wetter in Deutschland: in der Nacht dichte Wolken, örtlich Schauer. Tiefstwerte gehen runter auf bis zu 7 Grad. Der Start in neue Wolke. In die neue Woche: Mix aus Sonne und Wolken bei 20 bis 32 Grad. Es ist 1.03 Uhr.
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4: Normaler Verkehr auf den bayerischen Straßen. Wir wünschen weiterhin gute Fahrt.
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2: Wenn die Münchnerin Delua loslegt, merkt man sofort, sie hat den Flow und sie hat etwas zu sagen.
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0: In dem Song Good News wünscht sich Delua gute Nachrichten inmitten von Kriegen und Katastrophen. Sie fragt, wo ist die Liebe, wo die Einigkeit? Du und ich, wir können Dinge verändern. Lass uns gute News produzieren. Conscious Pop nennt Delua ihre Musik. Ein Sound, zu dem man tanzen kann, der aber auch zum Nachdenken anregen soll. Über Themen, mit denen die studierte Psychologin in ihrer Praxis fast täglich konfrontiert wird. Musik war übrigens schon immer Teil ihres Lebens.
1: Ich habe mit 4 Jahren, glaube ich, meinen ersten Kassettenrekorder bekommen, wo ich mich so selbst aufnehmen konnte. Da habe ich dann schon Songs recorded. Und mit 6 habe ich Klavierunterricht bekommen. Bei uns zu Hause lief immer Musik. Mein Papa hat so laut Musik gehört, dass öfters mal die Polizei kam und gesagt, er müsste mal seine Anlage leiser machen. Also Musik war immer schon da.

0: Nachdem sie früher in verschiedenen Bands gesungen hat, geht die Münchnerin Delua seit 2023 solo auf die Bühne. Mit Elektropop und einer starken Stimme, die mühelos zwischen Singen und Sprechgesang wechselt. Mit Songs, die gesellschaftliche Probleme aufgreifen und den Dschungel der Emotionen. Dazu gehört auch das Erwachsenwerden auf ihrer neuen Single I'm Still Figuring Out Adulthood.
1: Inhaltlich geht es um diesen inneren Widerspruch. Auf dem Papier bin ich eigentlich total erwachsen, übernehme Verantwortung, habe mein Leben irgendwie im Griff und gleichzeitig gibt es einfach immer wieder die Momente, in denen ich mich komplett überfordert fühle. Von Alltagssachen, von Erwartungen, Termine jonglieren, funktionieren, für alle da sein und dann denke ich mir manchmal einfach nur so, wie zur Hölle soll denn das gehen und wie machen alle anderen das?
0: Delua verpackt all diese Fragen in einen Sound, zu dem man richtig Party feiern kann. Delua, ein Musiktipp von Dagmar Golle.
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1: Delua aus München. I'm still figuring out adulthood.
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1: Normaler Verkehr auf den bayerischen Straßen. Wir wünschen weiterhin gute Fahrt.
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1: Olivia Rodrigo, Stupid Song.

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1: Kamrad, Love Song.

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1: Um 2 Uhr mit Marc Geißler. Die AfD ist klarer Sieger der Landtagswahl in Sachsen-Anhalt. Laut Infratest DIMAP sieht die AfD in der neuesten Hochrechnung bei 44%. Die CDU kommt auf 17,4%. Die Linke erreicht 8,6%. Die SPD 9,2%. Die Grünen kommen auf 8,9%. Das BSW steht bei 5,1%. Die FDP schafft es nicht mehr in den Landtag. Nach der Hochrechnung kommt die AfD im neuen Landtag auf 39 Sitze, für die absolute Mehrheit wären 42 nötig. Nach dem klaren Wahlsieg der AfD in Sachsen-Anhalt hat sich die jüdische Gemeinschaft in Deutschland entsetzt gezeigt und auch die Kirchen sind besorgt. Patricia Wern mit den Einzelheiten.
2: Der Präsident des Zentralrats der Juden in Deutschland, Schuster, fürchtet vor allem Folgen eines Einflusses der AfD auf das Bildungswesen. Bildung sei der wichtigste Grundstein für den Erhalt der offenen Gesellschaft und den Kampf gegen Antisemitismus, so Schuster. Auch die Vorsitzende der israelitischen Kultusgemeinde München und Oberbayern, Knobloch, zeigte sich schockiert. Das Ergebnis sei ein Zeichen, dass die Statik der Demokratie hierzulande nicht mehr funktioniere. Der Bischof der Mitteldeutschen Landeskirche Kramer sieht im Ausgang der Wahl eine Spaltung des Landes. Das Ergebnis zeige sehr klar, dass ein Riss tief durch die Gesellschaft gehe.
1: Der Sieg der AfD bei der Landtagswahl in Sachsen-Anhalt hat in Europa unterschiedliche Reaktionen ausgelöst. Polens Ministerpräsident Tusk schrieb auf X, in Polen könnten sich nur Idioten oder Verräter über den Erfolg der AfD freuen. Frankreichs Europaminister Haddad sprach von einem schwerwiegenden Moment in Europa. Anders reagierte Tschechiens Parlamentspräsident Okamura. Er gratulierte der AfD und machte die Politik der EU-freundlichen Parteien für deren Erfolg verantwortlich. In der ersten Fußball-Bundesliga steht der FC Augsburg erstmals in seiner Vereinsgeschichte an der Tabellenspitze. Nach dem 4:1 Auswärtssieg bei Eintracht Frankfurt ist der FCA nach 2 Spieltagen noch ohne Punktverlust, sehr zur Freude von Augsburgs Trainer Manuel Baum.
3: Ich habe einen Screenshot gerade gemacht von der Tabelle. Die werde ich zu Hause dann ausdrucken und werden wir es bestimmt ins Büro reinhängen. Weil ich denke schon, wenn man mal Geschichte schreiben darf, dann darf man sich auch mal 1 oder 2 Tage drüber freuen.
1: Und der erste FSV Mainz 05 feiert in Hamburg einen Kantersieg. Die 05er gewannen beim HSV klar mit 5:0. Das Wetter für Deutschland in der Nacht. Im Westen und Nordwesten dichte Wolken, örtlich Schauer. Ansonsten bleibt es dann trocken. Tiefstwerte 16 bis 7 Grad. Tagsüber ein Mix aus Sonne und Wolken. Im Süden örtlich Schauer. Da sind auch starke Gewitter möglich. Höchstwerte zwischen 20 und 33 Grad. Und noch die Zeit. Es ist gleich 2:03 Uhr.
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4: Normaler Verkehr auf den bayerischen Straßen. Wir wünschen weiterhin gute Fahrt.
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